0: Länder beraten in den USA über die Weltwirtschaft. An dem Treffen nimmt überraschend auch Russlands Finanzminister Siluanow teil. Das sorgt für Unstimmigkeiten. Auch Bundesfinanzminister Klingbeil äußerte sich. Aus Asheville, Philipp Eckstein.
1: Die USA haben aktuell den Vorsitz der G20 und sie haben Anton Siluanow zu dem Treffen eingeladen. Die europäischen G20-Staaten reagierten darauf verärgert und verweigerten ein gemeinsames Gruppenfoto. Das sogenannte Familienfoto wurde dann ohne Russlands Finanzminister aufgenommen. Dass die US-Seite Russlands Finanzminister eingeladen hat, bezeichnete Klingbeil als irritierend. Er hätte sich mehr Klarheit gewünscht, dass man ihn nicht wie einen normalen Gast empfange.
0: Der argentinische Fußball-Superstar Lionel Messi tritt aus der Nationalmannschaft zurück. Das hat der 39-Jährige auf seinen Social-Media-Kanälen mitgeteilt. Die Entscheidung sei ihm nicht leicht gefallen, doch es sei der richtige Zeitpunkt, so Messi. Er war für Argentinien in insgesamt 207 Länderspielen aufgelaufen und erzielte dabei 125 Tore. Den größten Erfolg in der Nationalmannschaft feierte Messi vor 4 Jahren in Katar, als er als Kapitän der Argentinier den WM-Titel feierte. Das waren die Nachrichten. Das Wetter in Deutschland, oft trocken, an den Küsten und im Osten noch Schauer, Tiefstwerte 17 bis 8 Grad. Tagsüber im Süden trocken, sonst einige Schauer und vereinzelt Gewitter, Höchstwerte 18 bis 27 Grad. Und am Mittwoch meist trocken, sonst einige Schauer, ebenfalls 18 bis 27 Grad. Und die Zeit, es ist 2:03 Uhr.
2: Hier ist der Verkehrsservice in der ARD-Hitnacht und es ist ein bisschen weniger geworden. Die A1 Hamburg Richtung Lübeck bleibt zwischen dem Kreuz Markt der Heide und Bad Oldesloe bis um 5 gesperrt. Die Fahrbahn wird neu gemacht. Bauarbeiten der Grund, dass die A4 nach Dresden hin zwischen Glauchau Ost und Hohenstein-Ernsthal gesperrt bleibt, ebenfalls bis um 5. Die A17 Dresden-Prag ist zwischen Dresden-Gorbitz und Dresden-Südvorstadt in beiden Richtungen gesperrt. Tunnelwartungsarbeiten gibt's da bis um 5. A40 Duisburg Richtung Venlo. Hier ist die Autobahn zwischen Strahlen und dem Kreuz Zaderheiken wegen Bauarbeiten gesperrt bis um 6 das Ganze. Und Berlin B96. Der Tiergartentunnel ist zwischen Heidestraße und Reichpietschufer in beiden Richtungen dicht. Soll dauern bis um 5:30. Na dann, kommen Sie gut und sicher an.
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2: Mit Frank Beken, ich grüße Sie.

0: Vielleicht ein bisschen Frühsport. Night Fever, die Bee Gees hier in der ARD-Hitnacht. Ein Ständchen für unser prominentes Geburtstagskind des Tages. Ja, für die wohl berühmteste Föhnfrisur in der Popgeschichte. Barry Gibb nämlich von den Bee Gees, der feiert heute seinen 80. Geburtstag. Und wusste übrigens schon immer, dass das mal so kommen wird, wie es am Ende auch gekommen ist mit dem Erfolg.
1: Als ich 14 Jahre alt war, sagte ich zu einer meiner ersten Freundinnen, du machst einen Fehler, wenn du mich mal verlässt, denn ich werde mal berühmt sein.
0: Tja, Glückwunsch, Barry Gibb zum 80. Wird wahrscheinlich heute im Kreise seiner Familie ganz groß feiern. Sie vielleicht ja auch. 1. September. Herzlichen Glückwunsch an Sie. Wenn Sie heute auch Geburtstag haben, alles Liebe und Gesunde von mir.
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Sie ein bisschen überrascht? Ja, neue Musik hier in der ARD-Hitnacht. Keith Richards, er kann's einfach, hat performt. Neue Single von den Rolling Stones, Some of Us.

0: Holly Johnson, Americanos, um 2.30 Uhr, halb drei. Hier ist der Verkehrsservice in der ARD-Hitnacht. Die A1 Hamburg Richtung Lübeck bleibt zwischen dem Kreuz Bargteer Heide und Bad Oldesloe gesperrt, und zwar bis um 5. Grund, die Fahrbahn wird erneuert. Bauarbeiten der Grund, dass die A4 nach Dresden hin zwischen Glauchau Ost und Hohenstein-Ernsthal gesperrt bleibt, ebenfalls bis um 5. Die A9 Halle Leipzig Richtung Nürnberg ist zwischen Münchberg Nord und Münchberg Süd nach einem Unfall jetzt gesperrt. Es staut sich. Wenn Sie da nicht sich reingesellen wollen, es gibt eine Umleitung, nutzen Sie die U10. Die Autobahn 17 Dresden-Prag ist zwischen Dresden-Gorbitz und Dresden-Südvorstadt in beiden Richtungen gesperrt, und zwar bis um 5 gibt's dort Tunnelwartungsarbeiten. A40 Duisburg Richtung Venlo. Die Autobahn ist hier zwischen Strahlen und dem Kreuz Saar-Dereiken wegen Bauarbeiten gesperrt, dauert bis um 6. Und Berlin B96. Der Tiergartentunnel ist dicht zwischen Heidestraße und Reichpietschufer, das Ganze in beiden Richtungen bis um 5:30. Ich wünsche allen unterwegs eine gute Fahrt.
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0: Kommt heute an diesem Dienstag, an diesem ersten Tag im Monat September, aus Thüringen, aus Erfurt, und hier sitzt ihr Mann im Ohr. Das bin ich. Frank Beken, mein Name. Ich grüße Sie.

0: Rod Stewart hat gesungen, Sweet Surrender. Schön, dass Sie zuhören. Hier ist die ARD-Hitnacht. Neuer Tag, wir sind mittendrin im Dienstag. Heute der 1. September. Hab ich Ihnen ja schon erzählt, heute meteorologischer Herbstanfang. Und soll es heute zu den Kühen gehen? Ja, heute sehr, sehr freundlich sein. Heute ist nämlich auch Welttag der Kuh. Und auch Welttag des Briefeschreibens. Und jetzt kommen Sie ins Spiel. Weil, können Sie sich noch an Ihren schönsten Brief erinnern, den Sie bekommen haben? Was stand da drin und warum haben Sie sich so gefreut? Schreiben Sie es mir, ard-hitnacht@mdr.de oder hinterlassen eine Sprachnachricht. Geht ganz einfach an die 0800 80 80 110. Heute, Welttag des Briefschreibens. Vielleicht haben Sie ja wirklich selbst einen Brief gerade geschrieben und der geht heute noch zur Post. Und Sie haben was Tolles reingeschrieben, was in Erinnerung bleiben soll. Verraten Sie es uns. Eine Mail hier direkt ins Studio an ard-hitnacht@mdr.de oder eine Sprachnachricht an die 0800 80 80 110. Freue mich auf Ihre, jetzt hätte ich was gesagt, Briefe.
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Das war unser kleiner Beitrag zum heutigen Welttag der Kuh. Denn so schnell habe ich keinen Kuhsong gefunden. The Farm. All together now, hier in der ARD-Nacht. Heute der 1. September und da bin ich natürlich ein bisschen neugierig wieder. Denn heute ist nicht nur Welttag der Kuh oder meteorologischer Herbstanfang, sondern auch Welttag des Briefschreibens. Und da möchte ich von Ihnen wissen, haben Sie vielleicht heute schon einen Brief geschrieben? Ist das noch angesagt? Schreiben Sie gerne Briefe? Und wenn ja, was schreiben Sie da rein? Oder haben Sie mal selbst einen bekommen und haben sich mega drüber gefreut und vielleicht gibt's diesen Brief noch? Schreiben Sie es mir, ard-hitnacht@mdr.de oder hinterlassen eine Sprachnachricht. Geht ganz einfach an die 0800 80 80 110. Brigitte aus Bad Tölz, die hat mir gerade gemailt. Sie schreibt keine Briefe, dafür gibt's bei uns immer Postkarten aus dem Urlaub. Schönes Motiv, kurz geschrieben, alles natürlich handschriftlich, wie es uns geht und dann sind alle daheim informiert. Einzige Ausnahme, schreibt Brigitte, Thailand. Da waren wir schneller zu Hause als die Postkarte.

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2: Um 3 Uhr mit Milat Kupay. Die massive Finanzlücke in der Pflegeversicherung sorgt für Diskussionen. Der zuständige Spitzenverband hatte davor gewarnt, dass sich das schon im Oktober nicht mehr alle Leistungen bezahlt werden könnten. Die Pflegebevollmächtigte der Bundesregierung Staffler sieht die Gefahr nicht. Aus der Nachrichtenredaktion Jonas Valentin Weber.
3: Staffler verwies im Gespräch mit dem Bayerischen Rundfunk auf die Pflegereform, die die Regierung im Herbst vorlegen will und die dann Anfang des kommenden Jahres in Kraft treten soll. Da gehe es genau darum, die Pflegereform langfristig tragfähig zu machen. Sollte das Geld bis dahin ausgehen, werde der Bund mit Darlehen einspringen. Pleite gehen lassen werde man die Pflegekassen nicht, so die CSU-Politikerin.
2: Immer mehr Eltern in Deutschland haben finanzielle Sorgen. Zu diesem Ergebnis kommt eine Umfrage des Hilfswerks Save the Children. Mehr als ein Viertel der Familien sorgt sich demnach, Heizkosten, Kleidung oder Nahrung nicht mehr zahlen zu können. Das sind 2% mehr als noch im Vorjahr. Betroffen sind laut Umfrage insbesondere Eltern mit geringem Einkommen und Alleinerziehende. Mehr als 80% sind der Meinung, dass die Bundesregierung nicht genug gegen Kinderarmut tue. 5 Tage nach der Sturzflut im Himalaya-Gebirge suchen Helfer nach über 4000 Vermissten. 955 Menschen wurden tot geborgen. Um verwüstete Gebiete zu erreichen, werden etwa Behelfsbrücken gebraucht, sagt unser Korrespondent in Kathmandu, Markus Spieker.
4: Dann Bohrgeräte, um zu den Tunneln vorzudringen. Obwohl es ein Wunder wäre, wenn nach 6 Tagen da noch Lebende geborgen werden. Dann Notunterkünfte, vor allem für den bevorstehenden Winter. Also materielle Hilfe und natürlich finanzielle Unterstützung. Nepal ist eines der ärmsten Länder der Welt. Die Wiederaufbaukosten werden auf 5 Milliarden Dollar geschätzt. Die internationale Staatengemeinschaft hat davon aber noch nicht mal ein Hundertstel bisher in Aussicht gestellt. Da muss und wird sicher mehr kommen.
2: Fußball-Superstar Lionel Messi beendet seine Karriere in der argentinischen Nationalmannschaft. Das hat er in seinen Social-Media-Kanälen bekannt gegeben. Aus der NDR-Sportredaktion Moritz Kühn.
5: Es ist eine Entscheidung, die wehtat und in der Seele weiterhin schmerzt, aber ich verstehe, dass jetzt der Zeitpunkt gekommen ist, teilte Lionel Messi mit. Der 39-Jährige absolvierte 207 Länderspiele für Argentinien und erzielte 125 Tore. Sein größter Erfolg, der WM-Titel 2022. Seine Vereinskarriere geht aber noch weiter. Er spielt in den USA bei Inter Miami und besitzt einen Vertrag bis Ende 2028.
2: Das waren die Nachrichten. Und das Wetter in Deutschland, tagsüber im Süden trocken, sonst einige Schauer, vereinzelt Gewitter, Höchstwerte 18 bis 27 Grad. Am Mittwoch Sonne, Wolken und meist trocken, im Norden und Nordwesten zeitweise Regenschauer, 18 bis 27 Grad. Und die Zeit 3.03 Uhr.
6: Hier ist der Verkehrsservice in der ARD-Hitnacht. Die Autobahn 1 Hamburg Richtung Lübeck bleibt weiterhin zwischen dem Kreuz Bargteheide und Bad Oldesloe gesperrt. Bis um 5 die Fahrbahn wird neu gemacht. Die A4 Richtung Dresden hin ist zwischen Glauchau Ost und Hohenstein-Ernsthal wegen Bauarbeiten ebenfalls bis um 5 gesperrt. Gab heute in der Nacht einen Unfall. Die A9 Halle-Leipzig Richtung Nürnberg bleibt daher zwischen Münchberg Nord und Münchberg Süd gesperrt. Es staut sich weiterhin. Empfehlung der Polizei, nutzen Sie die Umleitung, und zwar die U10. Tunnelwartungsarbeiten. Die Gründe, dass die A17 Dresden-Prag zwischen Dresden-Gorbitz und Dresden-Südvorstadt in beiden Richtungen gesperrt bleibt, soll dauern bis um 5. Dann die A40 Duisburg Richtung Venlo, die ist zwischen Strahlen und dem Kreuzer der Heiken wegen Bauarbeiten gesperrt. Dauert eine Stunde länger, also bis um 6. Und Berlin, B96, der Tiergartentunnel ist zwischen Heidestraße und Reichbietschufer in beiden Richtungen bis heute früh um 5:30 gesperrt. So lange sitze ich hier auch, also bis um 6, wenn Sie denn mögen. Ich bin Ihr Mann im Ohr, Frank Beken, wünsche eine gute Fahrt und uns allen einen schönen guten Morgen.
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0: don't know. 11:03, die ARD-Hitnacht. Heute am 1. September, Welttag des Briefschreibens. Ja, können Sie sich da noch an einen schönen Brief erinnern, den Sie geschrieben haben? Oder aber, den Sie bekommen haben? Ja, was stand drin? Schreiben Sie es mir, ard-hitnacht@mdr.de, oder hinterlassen einfach eine Sprachnachricht an die 0800 80 80 110. Wer ist denn bei uns?
1: Ja, hallo, hier ist Stefan aus Donauwörth. Ich neigte in der Vergangenheit dazu, an Frauen, die ich anbetete, Liebesbriefe zu schreiben. Es waren nicht viele Liebesbriefe, die ich in meinem Leben geschrieben habe, aber sie blieben mir leider unerwidert. Ich habe in meinem Leben noch keinen Liebesbrief erhalten. Und wenn, dann Return to Sender, wie der King sang.
0: Das gefällt mir abschließend, Stefan. Danke fürs Anrufen.

0: Mit diesem Song hat er sich unsterblich gemacht. Herbert Grönemeyer, Bochum in der ARD-Nacht. Platz 11 in der zweiten Liga momentan, der VfL. Samstag dann das Topspiel am Abend 20.30 Uhr. Bochum zu Gast in Dresden. Schönen guten Morgen. In 7 Minuten ist es schon wieder 3:30. Heute, der Dienstag, der 1. September, Welttag des Briefschreibens. ard-hitnacht@mdr.de. Erinnern Sie sich da noch an Ihren ersten Brief oder haben Sie vielleicht gerade einen Brief bekommen, wo was richtig Tolles drin stand? Dann mailen Sie es mir. Und Freddy hat das gemacht. Schreibe gerne Briefe, hat er hier mitgeteilt in der Mail, mit altdeutscher Weise und Feder, und zwar an seinen Schatz. Sprachnachricht geht natürlich auch an die 0800 80 80 110. Wer ist da bei uns?
1: Guten Morgen, hier ist Helmut aus Unterfranken. Ich finde, Briefschreiben ist was Hübsches, was Persönliches. Und ich finde, es gibt viel zu wenig Leute, die heute noch Brief schreiben. Schade darum.
0: Ja, unterschreibe ich. Also da reicht die Unterschrift, da muss ich keinen Brief schreiben. Stimme ich zu. Heute haben Sie eine Gelegenheit dazu. Kann ja auch mal ein Liebesbrief sein, warum nicht?

0: Vielleicht auch heute die Frage bei Ihrer Kaffeeauswahl, Black or White, Michael Jackson. Halb vier, es ist 3.30 Uhr. Hier ist der Verkehrsservice in der ARD-Hitnacht. Wir fangen an mit der Autobahn 1 Hamburg Richtung Lübeck. Die bleibt zwischen dem Kreuzberg der Heide und Bad Oldesloe immer noch gesperrt. Bis um 5, also anderthalb Stunden noch. So lange dauert's, bis die Fahrbahn dann frisch und neu ist. Die A2 Hannover nach Berlin hin ist momentan zwischen Lostau und Burgzentrum gesperrt. Grund, da hat's gekracht, ein Unfall. Die A4 Richtung Dresden bleibt zwischen Glauchau Ost und Hohenstein-Ernsthal wegen Bauarbeiten bis um 5 gesperrt. Gesperrt nach einem Unfall weiterhin die A9 Halle Leipzig Richtung Nürnberg zwischen Münchberg Nord und Münchberg Süd. Es staut sich weiterhin, nutzen Sie die Umleitung und zwar die U10. Die A17 Dresden-Prag ist zwischen Dresden-Gorbitz und Dresden-Südvorstadt in beiden Richtungen gesperrt. Tunnelwartungsarbeiten der Grund, das Ganze bis um 5. Die A40 Duisburg Richtung Venlo ist zwischen Strahlen und dem Kreuz Saale-Heiken wegen Bauarbeiten bis um 6 gesperrt. Und bis 5.30 Uhr, also halb 6, ist auf der B96 der Tiergartentunnel gesperrt. Und zwar in Berlin zwischen Heidestraße und dem Reichpietschufer. Betrifft beide Richtungen. Das war's, gute Fahrt.
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0: Na, Sie sind ja immer noch da. Das freut mich. Ich auch. Ich bleib immer im Ohr. Frank Beken. Guten Morgen.

Ja. Sogar unsere Putzfee im Haus, hier gerade im Studio gewesen, hat gleich fröhlicher geputzt hier bei Amy MacDonald. Dream On gehört in der ARD-Hitnacht. 4:08 haben wir es. Und da sage ich Dankeschön an Ricarda. Ricarda hat mir eine Mail geschickt, ard-hitnacht@mdr.de. Ich habe heute was vergessen. Natürlich ist heute nicht nur meteorologischer Herbstanfang. Haben wir einen Haken dran gemacht, haben wir gefeiert. Den Welttag der Kuh habe ich Ihnen auch schon erzählt. Das Mu haben Sie schon gehört, haben wir auch den Haken dran gemacht. Dann gibt's allerdings auch noch einen sehr wichtigen Tag, denn heute ist auch Weltfriedenstag. Und was wäre die Welt schön, wenn wir den wirklich überall hätten. Danke, liebe Ricarda, dass Sie mich erinnert haben. Und dann, ja, da war doch noch was. Richtig, heute ist dann auch noch Welttag des Briefschreibens. Und da musste ich schmunzeln. Vera hört uns, und zwar über MDR Thüringen. Grüße also hier in die Heimat. Sie schreibt, mein letzter Brief war gestern Nacht mit einem Analog-Smiley. Ja, und zwar hat sie sich bei ihren Nachbarn für frische Tomaten aus dem Garten bedankt. Und sie hat sogar eine Zucchini bekommen. Und das hat sie alles handschriftlich festgehalten. Und das alles einen Tag bevor der Welttag des Briefeschreibens war.

0: heute Welttag des Briefschreibens. Und das war The Letter, Boxtops. Hier in der ARD-Nacht, 14 Minuten vor 4. Hallo ins Studio, schreibt mir der Ralf und er schreibt weiter, dass er auch nach wie vor Briefe schreibt. Der letzte Brief, schreibt er hier, ging zu meiner Großnichte nach Röta. Es war zum Schulanfang, allerdings schreibe ich gern in Reimform und da hat er mir tatsächlich dieses Schreiben hinten dran gepackt und da sage ich, klasse. Also da ging's ums Lernen, da ging's natürlich auch um die Schule und da zitiere ich mal draus. Mit dem Lernen von einem Buchstaben fängt es an, bis man das ganze ABC kann. Beachte da Motto, ohne Fleiß keinen Preis. Aber nicht nur das Schreiben wird fein, auch das Rechnen muss sein. Rechnen muss man viel üben, das kann man nicht erzwingen, aber mit viel Fleiß kann es gut gelingen. Und das ist ihnen wirklich gelungen. Also wirklich Respekt. Gut geschrieben.
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0: Ja, und für alle, die mitgemacht haben, die sich auch gehört haben hier in der ARD-Hitnacht, sag

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1: Um 4 Uhr mit Milat Kupay. Die massive Finanzlücke in der Pflegeversicherung sorgt für Diskussionen. Der zuständige Spitzenverband hatte davor gewarnt, dass schon im Oktober nicht mehr alle Leistungen bezahlt werden könnten. Die Pflegebevollmächtigte der Bundesregierung Staffler sieht die Gefahr nicht. Aus der Nachrichtenredaktion Jonas Valentin Weber.
2: Staffler verwies im Gespräch mit dem Bayerischen Rundfunk auf die Pflegereform, die die Regierung im Herbst vorlegen will und die dann Anfang des kommenden Jahres in Kraft treten soll. Da gehe es genau darum, die Pflegereform langfristig tragfähig zu machen. Sollte das Geld bis dahin ausgehen, werde der Bund mit Darlehen einspringen. Pleite gehen lassen werde man die Pflegekassen nicht, so die CSU-Politikerin.
1: Immer mehr Eltern in Deutschland haben finanzielle Sorgen. Zu diesem Ergebnis kommt eine Umfrage des Hilfswerks Save the Children. Mehr als ein Viertel der Familien sorgt sich demnach, Heizkosten, Kleidung oder Nahrung nicht mehr zahlen zu können. Das sind 2% mehr als noch im Vorjahr. Betroffen sind laut Umfrage insbesondere Eltern mit geringem Einkommen und Alleinerziehende. Mehr als 80% sind der Meinung, dass die Bundesregierung nicht genug gegen Kinderarmut tue. Beim Treffen der EU-Verteidigungsminister heute in Irland steht die zunehmende Bedrohung durch Russland im Mittelpunkt. Es geht um die schweren Angriffe gegen die Ukraine, aber auch um Drohnenvorfälle in der EU. Aus Brüssel, Sabrina Fritz.
3: Die EU-Verteidigungsminister nehmen heute erneut die sogenannte russische Schattenflotte ins Visier, so die Außenbeauftragte der EU, Kaja Kallas, auf Social Media. Aber auch Sanktionen gegen russische Einzelpersonen sind im Gespräch. Ein Grund sind die anhaltenden Angriffe gegen die Ukraine, aber auch die zunehmende Bedrohung für die Gemeinschaft. Hinter den zahlreichen Drohnen- und Störaktionen der vergangenen Monate vermuten viele Politiker Moskau. Sicherheitsexperten zählen auch den versuchten Drohnenanschlag auf dem Leipziger Flughafen dazu.
1: Die US-Handelsaufsicht FTC und mehr als 20 Bundesstaaten haben Amazon verklagt. Dem Online-Händler wird vorgeworfen, sich über Jahre hinweg zu hohe Werbeeinnahmen erschlichen zu haben. Dabei sollen Auktionen für Online-Werbung künstlich in die Höhe getrieben und so insgesamt mehr als 20 Milliarden Dollar zu viel berechnet worden sein. Amazon weist die Vorwürfe zurück. Es ist bereits die dritte Klage der Handelsaufsicht gegen Amazon. Im September 2025 zahlte das Unternehmen 2,5 Milliarden zur Beilegung von Vorwürfen, Kunden mit irreführenden Methoden zu Abonnements bewegt zu haben. Das waren die Nachrichten. Und das Wetter in Deutschland: tagsüber im Norden ein paar Schauer und vereinzelt Gewitter, im Süden meist trocken, die Temperaturen erreichen 18 bis 27 Grad. Und die Zeit, es ist 4.03 Uhr.
4: Hier ist der Verkehrsservice in der ARD-Hitnacht. So sieht's jetzt aus. Die A1 Hamburg Richtung Lübeck bleibt zwischen dem Kreuz Bargteheide und Bad Oldesloe noch bis um 5 gesperrt, Grund, die Fahrbahn wird neu gemacht. Dann die A2 Hannover Richtung Berlin. Die ist zwischen Lostau und Burgzentrum immer noch gesperrt, Grund ein Unfall. Gesperrt auch die A4 nach Dresden hin, zwischen Glauchau Ost und Hohenstein-Ernsthal, Grund Bauarbeiten gehen bis um 5. Die A9 Halle Leipzig Richtung Nürnberg ist zwischen Münchberg Nord und Münchberg Süd nach einem Unfall weiterhin gesperrt. Es staut sich weiterhin. Nutzen Sie die Umleitung, und zwar die U10. Die A17 Dresden-Prag ist zwischen Dresden-Gorbitz und Dresden-Südvorstadt in beiden Richtungen gesperrt, und zwar bis um 5 Tunnelwartungsarbeiten der Grund. Die A40 Duisburg Richtung Venlo ist zwischen Strahlen und dem Kreuz Saar-der-Heiken wegen Bauarbeiten bis um 6 gesperrt und in Berlin gesperrt. B96, das ist der Tiergartentunnel zwischen Heidestraße und Reichpietschufer in beiden Richtungen bis 5:30. Das war's, wenn Sie unterwegs sind. Kommen Sie gut und sicher an Ihr Ziel.
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4: Mit Frank Beken einen schönen guten Morgen.

hat viele Hits geschrieben und abgeliefert. Miet aber das Rampenlicht, J.J. Cale, sein Cocaine aus den 70ern, haben wir gerade gehört. Hier in der ARD-Hitnacht, 4:12. Wechseln das Musikjahrzehnt. Einen großen Hit hatte da 1986 Udo Lindenberg. Und auch die große, weite Welt hatte ihn schon damals fasziniert. Er wollte nämlich nach seiner Kellnerlehre im Düsseldorfer Breidenbacher Hof eigentlich auf Kreuzfahrtschiffen arbeiten. In einem WDR-Interview zu seinem 65. Geburtstag, da hat er uns damals verraten, mein Traum waren schon immer die dicken Pötte. In diesem Sinne, passend dazu, gehen wir jetzt musikalisch dahin, wo Meer und Himmel sich treffen. Hier ist Udo Lindenberg, Horizont.

diesem Song kannte sie jeder. Taylor Dane hier in der ARD-Hitnacht, 7 Minuten vor halb 5. Tell It To My Heart. Kann mich selbst noch ganz genau dran erinnern. Bei NDR 2 habe ich ihn zum ersten Mal gehört und wusste sofort, ja, das wird klappen, das wird ein Hit. Und so ist es dann auch gekommen. Allerdings mit freundlicher Mithilfe ihres Papas. Von ihm hatte sich Taylor Dane damals Geld geliehen, damit der Song überhaupt aufgenommen werden konnte. Ich sag mal so, hat sich gelohnt.

0: Hooters 500 Miles. Einen schönen guten Morgen. Gleich haben wir es 4:30. Hier ist der Verkehrsservice in der ARD-Hitnacht. Die A1 Hamburg Richtung Lübeck ist weiterhin zwischen dem Kreuz Barkter Heide und Bad Oldesloe gesperrt. Soll noch eine gute halbe Stunde dauern, dann soll die Fahrbahn da frisch gemacht sein. A2 Hannover Richtung Berlin. Die ist weiterhin zwischen Lostau und Burgzentrum nach einem Unfall gesperrt. Die A4 Richtung Dresden ist zwischen Glauchau Ost und Hohenstein-Ernsthal wegen Bauarbeiten gesperrt. Das Ganze noch eine gute halbe Stunde. Dann gab es einen Unfall, deshalb ist die A9 Halle-Leipzig Richtung Nürnberg zwischen Münchberg Nord und Münchberg Süd gesperrt. Es staut sich weiterhin. Nutzen Sie die Umleitung, und zwar die U10. Die Autobahn 17 Dresden-Prag ist zwischen Dresden-Gorbitz und Dresden-Südvorstadt in beiden Richtungen gesperrt. Und zwar noch für eine gute halbe Stunde. Tunnelwartungsarbeiten sind der Grund. A40 Duisburg Richtung Venlo. Hier ist die Autobahn zwischen Strahlen und dem Kreuz Saale-Heiken wegen Bauarbeiten bis um 6 gesperrt. Und gesperrt in Berlin B96 der Tiergartentunnel. Und zwar zwischen Heidestraße und Reichpietschufer in beiden Richtungen. Ja, und das war's. Wenn Sie unterwegs sind, kommen Sie gut und sicher an Ihr Ziel.
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0: Mit Frank Beken, guten Morgen.

wie sagt es mal eine gute Freundin, Cappuccino für die Ohren. Das waren Zucchero und Paul Young hier in der ARD-Hitnacht Senza una Donna. Falls Sie gerade bei diesem Song gekuschelt haben, bitte gerne weitermachen, denn Forscher und Wissenschaftler aus Heidelberg haben nämlich jetzt herausgefunden, dass Nähe und Zärtlichkeit nicht nur unser Wohlbefinden steigern, sondern dem Körper auch bei der Regeneration helfen können. Also halten wir fest, ein bisschen mehr kuscheln schadet offenbar nie. Auch wenn es vielleicht jetzt das Kopfkissen ist. Kleine Zugabe, weiter kuscheln mit Foreigner. Waiting for a girl like you. Kurzer Uhrenvergleich. Wir haben es 9 Minuten nach 4:30. Guten Morgen.

Es hat so was Beruhigendes, ne? Maggie Reilly und ihr Hit Every Time We Touch. Einen schönen guten Morgen, 5:09. Dass ein Hi-Fi oder ein Hi-Fi-Kabel einmal Popgeschichte schreiben würde, das ahnte 1981, da habe ich nochmal nachgeschaut, wohl niemand, ist aber genau so passiert, denn bei der Suche nach Zubehör für seinen Synthesizer lernte Neil Tennant damals in der Londoner King's Road Chris Lowe kennen. Tja, und der Rest ist, ja, wie gesagt, Musikgeschichte. Und zwar die von den Pet Shop Boys. Superbia hören wir uns jetzt noch gemeinsam an. Dann in guten 8 Minuten die Nachrichten. Danach übernehmen bei einigen von Ihnen die Wachmacher, begleiten Sie durch den Dienstag. Ich bin Frank Beeken, Ihr Mann im Ohr. Bis hierhin, ja, danke fürs Dabeisein, danke schön fürs Mitmachen. Und es möge für Sie ein erfolgreich gesunder Morgen werden.

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1: Um 5 Uhr mit Milat Kupay. Die massive Finanzlücke in der Pflegeversicherung sorgt für Diskussionen. Der zuständige Spitzenverband hatte davor gewarnt, dass schon im Oktober nicht mehr alle Leistungen bezahlt werden könnten. Die Pflegebevollmächtigte der Bundesregierung Staffler sieht die Gefahr nicht. Aus der Nachrichtenredaktion Jonas Valentin Weber.
2: Staffler verwies im Gespräch mit dem Bayerischen Rundfunk auf die Pflegereform, die die Regierung im Herbst vorlegen will und die dann Anfang des kommenden Jahres in Kraft treten soll. Da gehe es genau darum, die Pflegereform langfristig tragfähig zu machen. Sollte das Geld bis dahin ausgehen, werde der Bund mit Darlehen einspringen. Pleite gehen lassen werde man die Pflegekassen nicht, so die CSU-Politikerin.
1: An den Bahnhöfen in Braunschweig, Kiel und Berlin ist ab heute das Trinken von Alkohol verboten. Bis Mitte Oktober soll das an allen 5.400 Bahnhöfen in Deutschland gelten. Am Hamburger Hauptbahnhof ist das Trinken von Alkohol schon seit mehr als 2 Jahren untersagt. Das sei ein notwendiger Schritt, meint auch Thomas Wulff, der zuständige GdP-Vorsitzende der Bundespolizei in Schleswig-Holstein.
3: Man hat eben an den Bahnhöfen, wo es schon ein Alkoholverbot gibt, also Frankfurt, München, Hamburg, da hat man eben festgestellt, dass diese Gewaltdelikte oder die strafbaren Handlungen im Zusammenhang mit Alkohol nach unten gegangen sind. Also insofern kann man da schon Erfolge sehen und insofern begrüßen wir das auch, dass das bundesweit jetzt eingeführt wird.
1: In Polen prüfen die Behörden nach einem Brand in einer Drohnenfabrik, ob ein ausländischer Geheimdienst dahinter steckt. Es bestehe der Verdacht auf Sabotage, hieß es von der zuständigen Staatsanwaltschaft. Bei dem betroffenen Unternehmen handelt es sich um die größte private Rüstungsfirma Polens, die auch die Armee beliefert. Der polnische Staat wiederum ist einer der wichtigsten militärischen Unterstützer der Ukraine. Der Brand war in der Nacht zum Montag ausgebrochen, etwa 150 Kilometer südlich von Warschau. Immer mehr Eltern in Deutschland haben finanzielle Sorgen. Zu diesem Ergebnis kommt eine Umfrage des Hilfswerks Save the Children. Mehr als ein Viertel der Familien sorgt sich demnach, Heizkosten, Kleidung oder Nahrung nicht mehr zahlen zu können. Das sind 2% mehr als noch im Vorjahr. Betroffen sind laut Umfrage insbesondere Eltern mit geringem Einkommen und Alleinerziehende. Mehr als 80% sind der Meinung, dass die Bundesregierung nicht genug gegen Kinderarmut tue. Das waren die Nachrichten.
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5: Wir schauen auf die aktuellen Temperaturen. In Bremen sind es 15 Grad, in Bremerhaven 16 und Cuxhaven meldet 17 Grad. Der Tag heute wird wechselhaft. Mal scheint die Sonne, mal ziehen dichte Wolken durch, die auch Schauer mitbringen können. An der Küste sind auch Gewitter möglich. Die Temperaturen erreichen 19 Grad auf den Inseln und bis 23 Grad im Binnenland.
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5: Es ist 5 Uhr und 3 Minuten. Wir schauen auf die Straßen. Tarmstedt, die Bremer Landstraße, ist zwischen Dammwiesen und Weidedamm wegen eines Rohrbruchs bis Mittwoch ca. 18 Uhr gesperrt. Im Kreis Vechta ist die Landstraße zwischen Damme und Langenberg in beiden Richtungen wegen Aufräumarbeiten bis ca. 6 Uhr gesperrt. Und eine Blindgängerentschärfung in Wilhelmshaven. Wegen der Entschärfung einer 250 Kilogramm Bombe wird der Umkreis von 1000 Metern um den Fundort im Marinearsenal ab 8 Uhr heute früh evakuiert. Bis 11 Uhr muss das Gebiet komplett geräumt sein. Ab 8 Uhr werden zudem die angrenzenden Sporthallen am Mühlenweg, an der Bremer Straße und am Gotthilfhagen Platz als Unterkünfte zur Verfügung gestellt. Die Stadt richtet unter der Telefonnummer 04421 16 16 16 ein Bürgertelefon ein, das am Morgen ab 6 Uhr erreichbar ist. Gute Fahrt.
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1: Mit Katrin Martens. Guten Morgen. Die Pflegebevollmächtigte der Bundesregierung Katrin Staffler erwartet keinen Zusammenbruch der Pflegeversicherung. Die CSU-Politikerin geht davon aus, dass bis zum Inkrafttreten der Reform im Januar die Finanzlücke in der Pflege mit Darlehen überbrückt wird. Der zuständige Spitzenverband hatte gestern gemeldet, dass der Pflegeversicherung möglicherweise im Oktober das Geld ausgeht. Beim G20-Finanzministertreffen in den USA ist der russische Minister persönlich vor Ort, zum ersten Mal seit dem Angriff auf die Ukraine. Finanzminister Lars Klingbeil hat deswegen den Gastgeber USA kritisiert. Außerdem verweigerten die europäischen G20-Staaten ein gemeinsames Gruppenfoto. Bei dem Treffen wollen die Finanzminister darüber beraten, wie sie die Wirtschaft wieder ankurbeln können. Und jetzt weitere Meldungen aus Bremen, Bremerhaven und Niedersachsen.
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1: Bei seinem Besuch im VW-Werk Emden hat Niedersachsens Ministerpräsident Olaf Lies den Beschäftigten Hoffnung gemacht. Das Werk habe alle Sparvorgaben aus 2024 erfüllt, so Lies. Außerdem sei in Emden noch Platz, um dort mehr Elektroautos zu bauen. Das sei ein Wachstumsmarkt und dieses Wachstum müsse Volkswagen mitdenken. In Wilhelmshaven wird am Vormittag im Marinearsenal eine amerikanische Bombe aus dem Zweiten Weltkrieg entschärft. Dafür muss das Gebiet rund um den Fundort ab 8 Uhr evakuiert werden. Davon sind rund 13.600 Menschen betroffen, die in der Südstadt, der Innenstadt und Heppens leben. Und noch eine Meldung vom Sport. Fußball-Bundesligist Werder Bremen leiht den Mittelfeldspieler Juri Rehr aus. Das hat der Verein mitgeteilt. Der 23-Jährige kommt von Ajax Amsterdam. Damit reagiert Werder auf die schwere Verletzung von Jens Day, der bis Jahresende ausfällt. Und das waren die Nachrichten mit Katrin Martens.
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2: Ja, ist schon recht frisch. Temperaturen aktuell um die 16 Grad in Bremerhaven, Oldenburg 14 und in Bremen sind wir bei 15 Grad. Die restlichen Zutaten sind ein bunter Mix. Also zum einen kriegen wir auch mal Sonne heute wieder, längere Abschnitte dabei, aber halt auch einige Wolken, die durchziehen und die bringen dann halt auch mal den ein oder anderen Regenschauer mit sich. Auch Gewitter sind möglich. Temperaturen klettern im Laufe des Tages noch über die 20 Grad Marke.
3: Verkehr. Um 5.32 Uhr gibt es erstmal eine Meldung für Tarmstedt. Die Bremer Landstraße ist zwischen Dammwiesen und Weidedamm wegen eines Rohrbruchs bis Mittwoch, ca. 18 Uhr, gesperrt. Dann eine Meldung für den Kreis Kloppenburg. Die Landesstraße zwischen Kloppenburg und Falkenberg ist in beiden Richtungen gesperrt. Für den Kreis Vechta gibt es auch eine Nachricht. Die Landesstraße zwischen Damme und Langenberg ist in beiden Richtungen wegen Aufräumarbeiten noch bis ca. 6 Uhr gesperrt. Dann gibt es eine Blindgängerentschärfung in Wilhelmshaven. Wegen der Entschärfung einer 250 Kilogramm Bombe wird der Umkreis von 1000 Metern um den Fundort im Marinearsenal ab 8 Uhr früh evakuiert. Bis 11 Uhr muss das Gebiet komplett geräumt sein. Ab 8 Uhr werden zudem die angrenzenden Sporthallen am Mühlenweg, an der Bremer Straße und am Gotthilf-Hagenplatz als Unterkünfte zur Verfügung gestellt. Und zum Abschluss noch eine Meldung für Farel Busch. Aufgrund eines Brandes werden Anwohner gebeten, Fenster und Türen geschlossen zu halten. Gute Fahrt!
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2: Sag mal, was ist denn das um 5.33 Uhr? Hier, dies, da, das. Also hier ist ja überall. Und du musst jetzt ja auch mal sagen, diese Meldung da aus Wilhelmshaven ist natürlich unfassbar nervig. Aber es klang jetzt auch ein bisschen wie so eine Textaufgabe aus dem Matheunterricht.
4: Gut, zu welcher Lösung bist du gekommen?
2: Wieso ist es für mich wichtig, dass es eine 250-Kilogramm-Bombe ist?
3: Also erstmal ist diese Information ja hier aufgeführt und ich lese sie nur stumpf vor. Ansonsten glaube ich einfach, das klingt so okay. 250 Kilo, dann sollte ich mich wohl mal an diese Evakuierung halten.
4: Definitiv, das macht es deutlich.
3: Ist das der Grund?
4: Wir schicken liebe Grüße heute Morgen nach Wilhelmshaven und natürlich auch sonst überall hin. Starten Sie gut rein in diesen Dienstag.
3: Schönen guten Morgen.
0: Moin. 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

0: gefahren sind und er hatte sich völlig umsonst ergeben. Aber Feuerwehr und Polizei ist ein gutes Stichwort.
1: Okay.
0: Wir kommen zur Polizeimeldung der vergangenen Tage, die gestern im Laufe des Tages dann bekannt geworden ist. Liebe Grüße gehen raus nach Verden. Ein Diebstahl, darum ging es erstmal.
1: Ja.
0: Zwei Jugendliche bei einer Schulveranstaltung haben drei große Pakete Capri-Sonne entwendet, sind damit nach Hause gerannt und dann gab es natürlich völlig richtig Ärger mit der Mama.
1: Ja.
0: So, das ist ja, wo
1: kommt denn
0: jetzt diese Capri-Sonne her? Was hat denn dieser Jugendliche gemacht?
1: Ich dachte, weil sie was Ungesundes trinken,
0: gab es Ärger.
1: Nee, erstmal das Entwenden war schon mal nicht die gute Idee.
0: Verstehe.
1: Und dann hat der Jugendliche gesagt, ja, also wenn ich jetzt hier Ärger kriege, dann sperre ich meine Mutter einfach im Badezimmer ein.
0: Richtiger
1: Gedanke. Dann musste die Polizei kommen und die Mutter aus dem Badezimmer befreien, Capri-Sonne entwenden und. Wenn du deine beruflich kriminelle Karriere mit Capri-Sonnen-Diebstahl beginnst, ist auch schwierig, oder?
0: Dann landest du irgendwann bei Cola Zero.
1: Ich weiß es genau.
0: Es wird so passieren.
1: Ja.
0: Oh. Liebe Grüße nach Verden.
1: Ja, liebe Grüße.
0: Vielleicht war es aber auch nur Capri-Sonne mit Strohhalm, weißt du?
1: Mit Plastikstrohhalm?
0: Ja, ja.
1: Na, dann ist es wert.
0: Ja, ja.
1: Jedes Verständnis.

0: Na, na, na, na. Was wäre dieser Song ohne dieses Na, na, na, na, na?
1: Wenn man so singt, geht es. So wie du es zuerst gesungen hast, wird es schwierig. Aber viele Menschen, ich hätte dich nicht gerne beim Bassum Open Air vor mir stehen gehabt, wenn du es da so mitgesungen hättest. Niemand, präsentiert von uns, von Bremen 1.
0: Niemand hat mich gerne vor sich stehen, weil ich sehr groß bin. Übrigens ja. Auch so eine Unart. Ich gehe ja, wenn ich mal überhaupt noch im Stehplatzbereich eines Konzertes bin.
1: Mhm.
0: Und da möchte ich mal wissen, wie du das siehst. Du bist ja auch groß. Dann versuche ich ja so weit vorne wie möglich zu stehen.
1: Ja. Du sollst in der letzten Reihe stehen.
0: Aber das kann doch nicht sein. Dann kommen Leute nach mir zum Konzert und beschweren sich dann, dass ich vor ihnen stehe.
1: Ja, warum stehst du denn nicht in der letzten Reihe? Aber grundsätzlich finde ich, sollte es so Gruppen geben. So ab 1,80 steht man da hinten.
0: Nein, aber kennst du dieses Problem?
1: Ja, kenne ich. Das ist jetzt, wo ich denke, ja, was soll ich denn machen?
0: Ich denke dann auch mal, ja, dann kommt entweder er oder stellt euch doch nicht direkt hinter mich.
1: Aber ich biete ja immer an, ob sie auf meiner Schulter dann sitzen wollen.
0: Oh.
1: Da bin ich natürlich Gentleman.
0: Also bin ich aber beruhigt, dass es dir auch so geht.
1: Ja, ich glaube, es geht allen so.
0: Und was ist die Lösung? Stumpf stehen bleiben oder tatsächlich immer weiter nach hinten?
1: Ich verstehe nichts, weißt du? Ich kann nichts hören. Hier oben höre ich nichts. Keine Ahnung.

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1: Mit Katrin Martens. Guten Morgen. Nach Bombenfund müssen Tausende in Wilhelmshaven ihre Häuser verlassen. Regierungsbeauftragte sieht keinen möglichen Zusammenbruch der Pflegeversicherung. Lies hat VW-Beschäftigten in Emden Hoffnung gemacht. Das Wetter ein Mix aus Sonne und Wolken, Schauer möglich bei Werten bis 23 Grad. Im Wilhelmshavener Marinearsenal wird am Vormittag eine amerikanische 5-Zentner-Bombe aus dem Zweiten Weltkrieg entschärft. Deswegen müssen ab 8 Uhr rund 13.600 Menschen ihre Häuser verlassen. Einzelheiten jetzt von Frank Jacobs.
2: Es geht um die Stadtteile Südstadt, Innenstadt und Heppens, teilte eine Sprecherin der Stadt Wilhelmshaven mit. Menschen, die dort wohnen, müssen bis 11 Uhr heute Vormittag ihre Wohnungen verlassen. Wer nicht weiß, wo er hin soll, findet in den angrenzenden Sporthallen Unterschlupf. Die Grundschule Rheinstraße und die Schule an der Deichbrücke bleiben heute geschlossen, genauso wie die 5 Kindertagesstätten in den betroffenen Wilhelmshavener Stadtteilen. Der Busverkehr in Wilhelmshaven wird ab 8 Uhr eingestellt. Schulbusse fahren vorher aber regulär. Ab 11 Uhr werden die großen Zufahrtsstraßen in dem betroffenen Gebiet abgesperrt.
1: Die Pflegebevollmächtigte der Bundesregierung Katrin Staffler erwartet keinen Zusammenbruch der Pflegeversicherung. Die CSU-Politikerin geht davon aus, dass bis zum Inkrafttreten der Reform im Januar die Finanzlücke in der Pflege mit Darlehen überbrückt wird. Der zuständige Spitzenverband hatte gestern gemeldet, dass der Pflegeversicherung möglicherweise im Oktober das Geld ausgeht. Die Finanzminister der größten Industrie- und Schwellenländer beraten in den USA über die Lage der Weltwirtschaft. An dem Treffen der G20 nimmt auch Russlands Finanzminister teil. Das sorgt für Ärger, berichtet Philipp Eckstein.
3: Die USA haben aktuell den Vorsitz der G20 und sie haben Russlands Finanzminister Anton Siluanow zu dem Treffen eingeladen. Die europäischen G20-Staaten reagierten darauf verärgert und verweigerten ein gemeinsames Gruppenfoto. Das sogenannte Familienfoto wurde dann ohne Russlands Finanzminister aufgenommen. Bundesfinanzminister Klingbeil betonte, er habe darauf gedrängt. Bei den gemeinsamen Sitzungen vor Ort habe er Russlands Finanzminister direkt ins Gesicht gesagt, dass die russische Regierung den Krieg gegen die Ukraine beenden müsse.
1: Bei seinem Besuch im VW-Werk Emden hat Niedersachsens Ministerpräsident Olaf Lies den Beschäftigten Hoffnung gemacht. Er fordert, die E-Auto-Produktion in Emden weiter auszubauen. Oliver Jürgens berichtet.
4: Lies hat den Beschäftigten in Emden Hoffnung gemacht. Das Werk habe alle Sparvorgaben aus 2024 erfüllt. Damals hat sich der Betriebsrat ja mit dem Konzern auf ein großes Sparprogramm verständigt. Und Lies sagte, in Emden sei noch viel Platz, um dort mehr Elektroautos zu bauen. Das sei ein Wachstumsmarkt und dieses Wachstum, das müsse Volkswagen mitdenken. Emden ist ja ein Werk, in dem ausschließlich E-Autos gebaut werden, aber das Werk ist eben nicht ausgelastet. Für Lies ist es aber nicht vorstellbar, dass dort keine Autos mehr gebaut werden.
1: Fußball-Bundesligist Werder Bremen leiht den Mittelfeldspieler Juri Rechee aus. Das hat der Verein mitgeteilt. Der 23-Jährige kommt von Ajax Amsterdam. Damit reagiert Werder auf die schwere Verletzung von Jens Day, der bis Jahresende ausfällt. Das waren die Nachrichten mit Katrin Martens.
5: Ist wohl schon vorbei, was? Na hoppala.
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6: Ja, das geht ja gut los an diesem Dienstag.
7: Weil wir im Hintergrund recherchieren und machen und tun, entschuldigen Sie bitte.
6: Jetzt sind wir aber da. Temperaturen aktuell in Bremerhaven, Lehe und Spaden 16 Grad, Bremen-Walle und Olten 15 und in Oldenburg und Hude um die 14 Grad. Ansonsten heute wieder viele Wolken unterwegs. Zwischendurch gibt es deshalb auch mal Regenschauer oder Gewitter. Aber auch die Sonne, die schaut heute mal raus bei Temperaturen später von 20 bis 23 Grad. Es weht allerdings ein recht frischer Wind, deshalb fühlt sich das etwas kühler an.
8: 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Um 6:04 gibt es eine Meldung für Tarmstedt. Die Bremer Landstraße ist zwischen Dammwiesen und Weidedamm wegen eines Rohrbruchs bis morgen ca. 18 Uhr gesperrt. Dann gibt es eine Meldung für den Kreis Kloppenburg. Die Landesstraße zwischen Kloppenburg und Falkenberg ist in beiden Richtungen gesperrt. Dann gibt es eine Blindgängerentschärfung in Wilhelmshaven und wegen der Entschärfung dieser 250 Kilogramm Bombe wird der Umkreis von 1000 Metern um den Fundort im Marinearsenal ab 8 Uhr früh evakuiert. Bis 11 Uhr muss das Gebiet komplett geräumt sein. Ab 8 Uhr werden zudem die angrenzenden Sporthallen am Mühlenweg, an der Bremer Straße und am Gotthilf-Hagen-Platz als Unterkünfte zur Verfügung gestellt. Es gibt auch ein Bürgertelefon, wenn Sie betroffen sind von dieser Blindgängerentschärfung in Wilhelmshaven.
7: Kosten 04421 und dann dreimal die 16. Also 04421 16 16 16. So, einen habe ich noch für Fachel Busch. Aufgrund eines Brandes werden dort die Anwohner gebeten, Fenster und Türen geschlossen zu halten. Gute Fahrt.
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5: Da war ganz schön viel los.
7: Das will ich
5: also
7: meinen.
5: Frühen Morgen.
7: Ja.
5: Morgen. Morgen. Morgen ist das Wort.
7: Morgen.
5: Frühen Morgen.
7: So. Also, was haben wir jetzt? Eine Bombe in Wilhelmshaven? Was hattest du noch? Ein Brand irgendwo?
5: Fachel Busch, ja.
7: Heieiei. Also, jetzt war alles wieder ganz entspannt hier.
5: Sie sehen also, das müssen wir nebenbei dann auch alles immer noch... Ich versuche hilflos zu erklären, warum es eben diese kleine Panne gab.
7: Wir haben gequatscht.
5: Wir haben einfach nur gequatscht.
7: Ja,
5: wir haben uns so lange nicht gesehen.
7: Ja.
5: Verzeihen Sie bitte.
7: Da passiert das. Ab jetzt alles wieder seriös.
5: Guten Morgen.
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0: Bremen 1 hier an diesem Dienstagmorgen um gleich 17:45. Der Autobau gehört bei uns in der Region zu den wichtigen Wirtschaftsfaktoren und natürlich vor allem zu den großen Arbeitgebern, sei es Mercedes in Sewaldsbrück hier bei uns in Bremen oder in Ostfriesland in Emden das VW-Werk. Da kennt wirklich jeder jemanden, der dort beschäftigt ist. Bei Volkswagen wird jetzt aber schon lange über Sparmaßnahmen debattiert. Werke sollen geschlossen werden.
1: Ja, das macht den Mitarbeitenden natürlich größte Sorgen. Gestern war nun Ministerpräsident Olaf Lies im VW-Werk Emden und hat versucht, ja, die Gemüter so ein bisschen zu beruhigen. Der Ministerpräsident betonte nochmal das Potenzial des Standortes. Trotzdem bleibt bei den Menschen in Emden in dem Werk die Angst vor dem, was da möglicherweise kommt. Und für Bremen 1 berichtet jetzt Thomas Stahlberg über die Stimmung in Emden nach dem Besuch von Olaf Lies im VW-Werk.
2: Schichtwechsel am Mittag, die Spätschicht kommt. Sagen will kaum ein VW-Beschäftigter in Emden noch was. Zu mies ist die Stimmung, nur wenige reden.
3: Das wird auch schwer. Und die Chinesen kommen mit immer mehr Macht und sind deutlich günstiger.
4: Ja, so schön ist es nicht, dass wir gehen. Anderen ist es auch beschissen. Nein, so wie das hier läuft, will ich sowieso hier weg. Also von daher.
3: Dann wäre ja Ostfriesland, ja, am Ende. Da würde ja viel zusammenbrechen hier.
2: In der Stadt macht sich der Handel Sorgen. Ohne VW geht nichts mehr in der 50.000 Einwohnerstadt. Ob beim Friseur, in der Kneipe oder im Tabakladen.
5: Wir hätten wahrscheinlich auch große Umsatzeinbußen und wir müssten auch die Mitarbeiter kürzen.
6: Das wäre ein reines Fiasko für ganz Emden. Ich denke, dass die Geschäfte auch darunter leiden.
7: Das wäre generell für Emden, die Stadt und die Region einfach wirtschaftlicher Niedergang.
2: Ganz Ostfriesland hängt an VW. Das ist seit Ende der 60er Jahre so, sagt Oberbürgermeister Tim Krüthoff.
8: Man kann so sagen, im Schnitt sind es 50.000 Menschen, die direkt oder indirekt von Volkswagen abhängen. Volkswagen hat den Wohlstand hier in die Region gebracht, zahlt hohe Löhne, sorgt eben dafür, dass die Menschen konsumieren können, dass sie sich Dinge leisten können. Ohne Industriearbeitsplätze können wir hier in der Region nicht.
2: Der Emder Betriebsrat Manfred Wulff zeigt währenddessen Olaf Lies, der auch im VW-Aufsichtsrat sitzt, das Werk. Er beschwert sich, dass der VW-Vorstand erst in 6 bis 12 Monaten entscheiden will. Wulff verweist immer wieder auf den Vertrag mit dem Vorstand, spart Emden 20% Fabrikkosten, erhält das Werk den Zuschlag für ein neues Modell ab 2031. Das Werk bliebe also erhalten. Die Ostfriesen bauen ein Auto inzwischen in 19 Stunden, seien also deutlich schneller geworden und haben das Sparziel erreicht, sagt Manfred Wulff.
9: Wir haben mit Wehklagen und mit vielen Herausforderungen in den letzten 20 Monaten das geleistet, was uns vielleicht nicht alle zugetraut hätten. Und jetzt geht es darum, dass der Vertrag, der Ende 24 geschlossen worden ist, jetzt mit Leben zu füllen.
2: Der Vorstand sei jetzt am Zuge, sagt Wulff, sagt aber auch Lies. Sonst droht ein Orkan, sagt die IG Metall und kündigt fürs neue Jahr notfalls einen Arbeitskampf an, der sich gewaschen habe. Freitag ist VW-Aufsichtsratssitzung. 3 Vorschläge liegen dann auf dem Tisch vom Vorstand, von den Arbeitnehmern und vom Land Niedersachsen, das sich mit Sperrminorität gegen Schließungspläne ausgesprochen hat. Lies hat sich deutlich zum VW-Werk Emden bekannt.
10: Emden hat geliefert, das darf man glaube ich sagen, und hat damit die Maßgaben, die eben auch galten, erfüllt. Wir sind Marktführer in Europa mit den Elektromobilitäten. Fahrzeugen aus dem Konzern. Für mich als Ministerpräsident ist es nicht vorstellbar, dass wir hier keine Autos mehr bauen.
0: Könnte also eine wirklich entscheidende Woche werden für das VW-Werk in Emden. Da werden wir Sie natürlich weiter auf dem Laufenden halten hier bei Bremen 1.

6.22 Uhr, Bremen 1, der Verkehrsservice aktuell. Seien Sie bitte vorsichtig, auf der A1 Hamburg Richtung Bremen zwischen Rade und Hollenstedt liegen mehrere Plastikteile. Gute und sichere Fahrt.

0: völlig zu Recht. Ja. Fragst du dich, lieber Olaf, sie nicht, liebe Hörerinnen und Hörer von Bremen 1, weil sie nicht dabei waren, warum ich gerade die ganze Zeit mit einem wilden Finger auf meinem Taschenrechner rumgetippt habe, möchte ich dir sagen.
1: Ja.
0: Wenn man nämlich die Körpergewichte der vier ABBA-Mitglieder zusammenrechnet, Agnetha 57 Kilo, Annifried 57 Kilo, Benny 75 Kilo, Björn 61 Kilo, kommt man exakt auf 250 Kilogramm.
1: Ist das so?
0: Wirklich? Und genau dieses Gewicht hat auch die Bombe, die heute in Wilhelmshaven entschärft werden muss.
1: Ja, heute früh ab 8 Uhr rund 13.600 Menschen müssen ihre Häuser dann verlassen. Grund für die Evakuierung ist genau dieser Fund dieser amerikanischen 5-Zentner-Bombe oder anders umgerechnet eine 250-Kilo-Bombe aus dem Zweiten Weltkrieg.
0: Die ABBA-Bombe.
1: Die ABBA-Bombe. Sie wurde gestern Mittag im Marinearsenal in Wilhelmshaven entdeckt. Und was das jetzt konkret bedeutet, aktuell für alle Menschen in Wilhelmshaven, das weiß unser Kollege vor Ort, Frank Jacobs. Wo müssen die Menschen in Wilhelmshaven ihre Häuser damit verlassen?
2: Es geht um die Stadtteile Südstadt, Innenstadt und Heppen. Menschen, die dort wohnen, müssen bis 11 Uhr heute Vormittag ihre Wohnungen verlassen. Wer nicht weiß, wo er hin soll, findet in den angrenzenden Sporthallen am Mühlenweg, an der Bremer Straße und im Gotthilf-Hagen-Platz Unterschlupf. Die drei Sporthallen werden als Notunterkünfte ab 8 Uhr öffnen. Die Grundschule Rheinstraße und die Schule an der Deichbrücke bleiben heute geschlossen, genauso wie die 5 Kindertagesstätten in den betroffenen Wilhelmshavener Stadtteilen. Der Busverkehr in Wilhelmshaven wird ab 8 Uhr eingestellt. Schulbusse fahren vorher aber regulär. Ab 11 Uhr werden die großen Zufahrtsstraßen in dem betroffenen Gebiet abgesperrt.
0: Also eine Blindgängerentschärfung heute in Wilhelmshaven. Und wenn Sie da noch Fragen haben, es gibt ein Bürgertelefon. Das erreichen Sie unter der 04421 16 16 16.

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1: Mit Katrin Martens. Guten Morgen. In Wilhelmshaven wird am Vormittag im Marinearsenal eine amerikanische Bombe aus dem Zweiten Weltkrieg entschärft. Dafür muss das Gebiet rund um den Fundort ab 8 Uhr evakuiert werden. Davon sind rund 13.600 Menschen betroffen, die in der Südstadt, der Innenstadt und Happens leben. Beim G20-Finanzministertreffen in den USA ist der russische Minister persönlich vor Ort, zum ersten Mal seit dem Angriff auf die Ukraine. Finanzminister Lars Klingbeil hat deswegen den Gastgeber USA kritisiert. Außerdem verweigerten die europäischen G20-Staaten ein gemeinsames Gruppenfoto. Bei dem Treffen wollen die Finanzminister darüber beraten, wie sie die Wirtschaft wieder ankurbeln können. Und jetzt weitere Meldungen aus Bremen, Bremerhaven und Niedersachsen.
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1: Bei seinem Besuch im VW-Werk Emden hat Niedersachsens Ministerpräsident Olaf Lies den Beschäftigten Hoffnung gemacht. Das Werk habe alle Sparvorgaben aus 2024 erfüllt, so Lies. Außerdem sei in Emden noch Platz, um dort mehr Elektroautos zu bauen. Das sei ein Wachstumsmarkt und dieses Wachstum müsse Volkswagen mitdenken. Das Suchthilfezentrum Bremen-Mitte ist in die Theodor-Heuss-Allee in Findorf umgezogen. Am bisherigen Standort in der Bahnhofsvorstadt hatte es Baumängel gegeben. In dem Zentrum können sich Suchtgefährdete und Drogenabhängige beraten lassen. Und noch eine Meldung vom Sport. Fußball-Bundesligist Werder Bremen leiht den Mittelfeldspieler Juri Recher aus. Das hat der Verein mitgeteilt. Der 23-Jährige kommt von Ajax Amsterdam. Damit reagiert Werder auf die schwere Verletzung von Jens Day, der bis Jahresende ausfällt. Das waren die Nachrichten mit Katrin Martens.
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2: Die Temperaturen zunächst einmal. Aktuell haben wir so um die 16 Grad in Bremen und Bremerhaven. Oldenburg aktuell um die 15 Grad. Es wird aber noch im Laufe des Tages klettern wir über die 20 Grad Marke. Also 20 bis 23 Grad, die sollten wir heute schon bekommen. Die werden sich vielleicht nicht ganz so sommerlich anfühlen, weil weiterhin ein recht frischer Wind weht. Deshalb fühlt sich das etwas kühler an. Und ansonsten, ja, die üblichen Zutaten. Ne? Einige Wolken unterwegs, zwischendurch auch mal ein Regenschauer oder Gewitter möglich. Aber auch die Sonne schaut immer mal wieder raus.
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3: Um 6.33 Uhr bitte weiterhin Vorsicht auf der A1 Hamburg Richtung Bremen. Zwischen Rade und Hollenstedt liegen nach wie vor mehrere Plastikteile. Dann gibt es eine Meldung für Tarmstedt. Die Bremer Landstraße ist zwischen Dammwiesen und Weidedamm wegen eines Rohrbruchs noch bis morgen ca. 18 Uhr gesperrt. Eine Meldung für den Kreis Kloppenburg. Die Landesstraße zwischen Kloppenburg und Falkenberg ist in beiden Richtungen gesperrt. Dann wiederholen wir gerne nochmal die Geschichte rund um die Blindgängerentschärfung in Wilhelmshaven. Sie wissen, da wird eine 250 Kilogramm Bombe entschärft und wegen dieser Entschärfung wird der Umkreis von 1000 Metern um den Fundort im Marinearsenal ab 8 Uhr früh evakuiert. Bis 11 Uhr muss das Gebiet dann komplett geräumt sein. Infos kriegen Sie, wenn Sie das betrifft, unter der Telefonnummer 04421 3x die 16, also 16 16 16 mit der Vorwahl 04421. Und noch eine Meldung für Varel Busch. Aufgrund eines Brandes werden dort Anwohner gebeten, Fenster und Türen geschlossen zu halten. Gute Fahrt.
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2: Im Nebel ruht noch die Welt, noch träumen Wald und Wiesen. Bald siehst du, wenn der Schleier fällt, den blauen Himmel unverstellt. Mörike, Septembermorgen. Und das ist hier heute, der allererste Septembermorgen 2026.
3: Und ich bin immer sehr froh, wenn ich an so einem ersten, als erster bei mir zu Hause aufstehen muss. Ich erzähle das immer wieder, weil ich dann bei allen Kalendern das Monatsblatt umklappen darf und als erster sehe, oh, das neue Motiv. Oh, ist das schön. Das mache ich immer ganz gerne.
2: Falls Sie das noch nicht gemacht haben, jetzt ist der große Moment. Der 1. September steht an und wie wir da reinstarten, darüber wollen wir gleich mal sprechen.
3: Schönen guten Morgen.
2: Moin.
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6.38 Uhr, Bremen 1, der Verkehrsservice aktuell. Seien Sie bitte vorsichtig auf der A1 Bremen Richtung Hamburg. Zwischen Stuckenborstel und Bokel liegt ein Reifen.

0: Oder Herr Rathje hat,
1: ja.
0: Muss ich Ihnen beschreiben, liebe Hörerinnen und Hörer, gerade seine große Lesebrille aufgesetzt und das große Buch in den Schoß gelegt.
1: Offensichtlich in meinem Lehnsessel.
0: Möchte im Ohrenbacken, sagt man nicht so, Ohrenbackensessel, möchtest du etwas vortragen?
1: Bitte. Naja, wir machen uns das jetzt gemütlich. Der September ist da, 1. Schön. September, der Herbst.
0: Schön.
1: Dementsprechend haben wir auch den Kamin in unserem Studio angeworfen und du spielst wundervoll Klavier. Und das wollen wir dann auch mit den nötigen Worten begleiten. Ich habe hier in meinem Gedichtband Erich Kästner Der September aufgeschlagen.
0: Ah, schön, schön, schön.
1: Die Stare gehen auf die Reise. Altweiber Sommer weht im Wind. Das ist ein Abschied laut und leise. Die Karussells drehen sich im Kreise. Und was vorüberschien, beginnt.
0: Ja, so klingt hier bei Bremen 1 der September. Aber was für Gefühle haben Sie, wenn Sie an diesen September denken? Das möchte Axel Positzky gerne wissen.
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0: Ach, ich liebe die Sonne, die Wärme.
1: Ja, Sommer verlängern. Also nicht unbedingt 30 Grad plus, aber so Mitte 20 finde ich immer gut.
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0: 6.51 Uhr. 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
2: Ja, zumindest mal irgendjemand, der sich hier an das hält, was vorgegeben ist. Der meteorologische Herbst ist da und tatsächlich Temperaturen plötzlich nur noch so um die 15, 16 Grad. Tim Steger, unser Bremen 1 Wetterexperte. Wird es denn heute auch richtig herbstlich weitergehen?
3: Kann man so nicht sagen. Also das sind jetzt aktuell auch die Frühwerte. Es geht ja schon noch nach oben. Heute Nachmittag werden wir wahrscheinlich an der Küste so um die 20 Grad erreichen und im Binnenland immerhin so 22, 23 Grad. Also das ist jetzt noch nicht herbstlich. Dafür durchaus ein bisschen frischer Wind, der ein paar Schauer reinbringt, vor allem wieder auch im Küstenumfeld. Der wird aber nicht so ganz ins Binnenland vordringen können, diese Schauer, weil wir haben noch ein Hochthomas, das so ein bisschen dagegen hält und heute Nachmittag dann da tendenziell auch im Stadtgebiet Bremen so einen freundlichen Wechsel aus ein paar Wölkchen und relativ viel Sonne bringen wird. Das erinnert für mich dann eher an den Spätsommer. Das ist also dann so ein bisschen zwischen den Stühlen, würde ich sagen, je nachdem, wo man sich da so aufhält.
0: Dann in zwei Halbsätzen ergibt einen ganzen Satz. Wie entwickelt sich die Woche noch?
3: Ja, morgen ganz ähnlich, da kommt nachmittags wieder ein paar mehr Schauer rein und Richtung zweite Wochenhälfte dann doch drücken die Tiefs ein bisschen mehr, dann könnte es ein bisschen herbstlicher sich anfühlen, die Temperaturen bleiben aber gleich, aber die Schauerneigung und die Wolkenanteile nehmen dann Richtung zweite Wochenhälfte deutlich zu. Das waren jetzt drei Halbsätze.
0: Perfekt, und ich sehe es euren Gesichtern an, ihr seid sehr gespannt, welcher Song mit Wetterbezug jetzt kommt, denn sehr oft spielen wir nach unserem kleinen Wettergespräch einen Song, der einen Wetterbezug hat. Diesmal haben wir rausgesucht von Eruption, I Can't Stand the Rain, bei Bremen 1. Danke an Tim Steger, unseren Wetterexperten.

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1: Mit Elke Küster. Guten Morgen. Bombenentschärfung in Wilhelmshaven. Tausende Menschen müssen Häuser verlassen. Ärger bei G20-Treffen. USA laden Finanzminister aus Russland ein. Bewegung bei Werder. Transferfenster in der Fußball-Bundesliga schließt. Das Wetter windig und wechselnd bewölkt mit einigen Schauern, später freundlicher bis 23 Grad. Gut 78.000 Einwohner hat Wilhelmshaven, rund 14.000 davon müssen noch heute Morgen ihre Häuser und Wohnungen verlassen. Um 8 Uhr beginnt die Evakuierung, weil ein Blindgänger aus dem Zweiten Weltkrieg unschädlich gemacht werden muss. Die amerikanische 5-Zentner-Bombe wurde gestern Mittag im Marinearsenal in Wilhelmshaven entdeckt. Wer genau von der Evakuierung betroffen ist, dazu Frank Jacobs.
2: Es geht um die Stadtteile Südstadt, Innenstadt und Heppens, teilte eine Sprecherin der Stadt Wilhelmshaven mit. Menschen, die dort wohnen, müssen bis 11 Uhr heute Vormittag ihre Wohnungen verlassen. Wer nicht weiß, wo er hin soll, findet in den angrenzenden Sporthallen Unterschlupf. Die drei Sporthallen werden als Notunterkünfte ab 8 Uhr öffnen, so die Sprecherin. Die Grundschule Rheinstraße und die Schule an der Deichbrücke bleiben heute geschlossen, genauso wie die 5 Kindertagesstätten in den betroffenen Wilhelmshavener Stadtteilen. Eltern müssen ihre Kinder also anderweitig betreuen lassen, hieß es. Der Busverkehr in Wilhelmshaven wird ab 8 Uhr eingestellt. Schulbusse fahren vorher aber regulär. Ab 11 Uhr werden die großen Zufahrtsstraßen in dem betroffenen Gebiet abgesperrt. Die Polizei und weitere Einsatzkräfte kontrollieren, ob das Gebiet geräumt ist. Dann werde der Kampfmittelräumdienst die Bombe entschärfen, hieß es.
1: Wir schauen ins Ausland. In Asheville, North Carolina, beraten die Finanzminister der 20 größten Industrie- und Schwellenländer über die Lage der Weltwirtschaft. Die USA haben aktuell den Vorsitz der G20 und sie haben auch den Finanzminister aus Russland zu dem Treffen eingeladen. Das sorgte für Ärger. Ein gemeinsames Gruppenfoto gab es nicht. Das sogenannte Familienfoto wurde dann ohne den russischen Finanzminister gemacht, berichtet der mitgereiste Philipp Eckstein.
3: Bundesfinanzminister Klingbeil betonte, er habe darauf gedrängt. Bei den gemeinsamen Sitzungen vor Ort habe er Russlands Finanzminister direkt ins Gesicht gesagt, dass die russische Regierung den Krieg gegen die Ukraine beenden müsse. Klingbeil nannte die Einladung des russischen Ministers ein Signal,
4: dass ich schon als irritierend wahrnehme, weil ich mir eigentlich gewünscht hätte, dass es hier eine Klarheit auch von der amerikanischen Seite gibt, dass man ihn nicht wie einen normalen Gast hier empfängt. Es ist ein Regime, das seit 5 Jahren einen brutalen völkerrechtswidrigen Angriffskrieg gegen die Ukraine führt.
3: Ein weiterer Punkt, der bei dem Treffen für Ärger sorgt, ist der Umgang der USA mit der Presse. So wurden mehrere Journalisten nicht für die Berichterstattung vom Tagungsort zugelassen. Darunter auch ein Reporter von Bloomberg, der Vizekanzler Klingbeil begleitet.
1: Und der Angriffskrieg Russlands gegen die Ukraine geht weiter. In der Nacht wurde wieder der Großraum Kiew bombardiert. Mindestens 4 Menschen kamen nach Behördenangaben ums Leben. Wie die Ukraine weiter unterstützt werden soll, darum geht es ab dem Vormittag im irischen Wicklow. Da treffen sich die EU-Verteidigungsminister. Der Spitzenverband der gesetzlichen Krankenkassen hatte gestern Alarmstufe Rot ausgerufen, und zwar für die Pflegeversicherung. Der werde in Kürze das Geld ausgehen, hieß es, weil die Ausgaben so stark steigen. Die zuständige Bevollmächtigte der Bundesregierung, Katrin Staffler, erwartet aber keinen Zusammenbruch der Pflegeversicherung. Sie sagte dem Bayerischen Rundfunk.
5: Also das wird natürlich nicht passieren, dass man jetzt die Pflegeklassen pleite gehen lässt. Es gibt ja die Darlehen, die in Aussicht gestellt sind. Und die natürlich auch die Zeit überbrücken werden bis zum 1. Januar, bis die Reform dann in Kraft tritt. Wir haben aber heute schon eins der teuersten, aber nicht zwingend eines der besten Systeme. Es ist ineffizient und deswegen müssen wir eben an diese strukturellen Themen dran.
1: Katrin Staffler war das, die Pflegebevollmächtigte der Bundesregierung. Ein Finanzloch hat sich auch im Bremer Haushalt aufgetan, genauer gesagt im Bildungsetat. Es geht um gut 27 Millionen Euro. Diese Lücke muss jetzt schnell geschlossen werden. Am Vormittag ist das Thema im Senat, am Nachmittag in der Bildungsdeputation. Emmy Thume aus der Regionalredaktion Boten und Binnen hat Einzelheiten.
6: Hauptgrund für das Defizit ist, dass immer mehr Schülerinnen und Schüler sonderpädagogischen Förderbedarf und deshalb Anspruch auf die Betreuung durch eine Schulassistenz haben. Das geht aus einem Dokument Dokument hervor, das Buten und Binnen vorliegt. Etwa 20 Millionen Euro kann das Bildungsressort durch Umschichtungen selbst aufbringen, um die Finanzlücke zu füllen. Die übrigen rund 7 Millionen Euro sollen die anderen Ressorts über eine Umlage zahlen. Um gleichzeitig zu sparen, sollen in Bremen mehr Personen ohne pädagogische Ausbildung als Schulassistenzen arbeiten. Die kosten deshalb weniger. Zusätzlich sollen Schulassistenzen fortan öfter mehrere Kinder gleichzeitig betreuen.
1: Und wir haben weitere Meldungen aus Bremen, Bremerhaven und Niedersachsen mit Katrin Martens.
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7: Das Land Bremen will am Vormittag eine Anlaufstelle für ausländische Pflegekräfte beschließen. Das geht aus einer Vorlage für die Sitzung des Senats hervor, die Buten und Binnen vorliegt. Geplant ist ein sogenanntes Welcome Center als Pilotprojekt für 2 Jahre, das rund 600.000 Euro kostet. Durch die Einrichtung sollen Gesundheitsfachkräfte aus dem Ausland zum Beispiel Hilfe bei der Einreise, der Wohnungssuche oder beim Anerkennen ihrer beruflichen Abschlüsse bekommen können. Anlässlich des bundesweiten Antikriegstags gibt es auch in Bremen und Bremerhaven Gedenkveranstaltungen. In Bremerhaven wird am Mittag am Mahnmal vor der großen Kirche ein Kranz niedergelegt. In Bremen ist am Nachmittag auf dem Marktplatz eine Kundgebung geplant. Organisator ist unter anderem das Bremer Friedensforum. Der Antikriegstag ist jedes Jahr am 1. September. Dann jährt sich der Überfall der deutschen Wehrmacht auf Polen und damit der Beginn des Zweiten Weltkriegs in Europa. Das Suchthilfezentrum Bremen-Mitte ist in die Theodor-Heuss-Allee in Findorf umgezogen. Am bisherigen Standort in der Bahnhofsvorstadt hatte es Baumängel gegeben. In dem Zentrum können sich Suchtgefährdete und Drogenabhängige beraten lassen. Die ambulante Suchthilfe Bremen bietet hier auch verschiedene Therapiegruppen an.
1: Dann sind wir beim Sport in der Rundschau. Heute Morgen mit Felix Gerhardt. Viel Bewegung bei Werder. Nach der Verletzung von Mittelfeldmann Jens Day sind die Bremer nochmal auf dem Transfermarkt aktiv geworden. Und heute könnte noch mehr passieren.
8: Ja, bis 20 Uhr ist das Transferfenster geöffnet. Danach können nur noch vereinslose Spieler geholt werden. Gestern wurde Juri Recher von Ajax Amsterdam ausgeliehen. 23 Jahre alt, defensiver Mittelfeldspieler. Außerdem sollen noch die Außenverteidiger Arthur von Bayer Leverkusen und Moussa Ndiaye vom RSC Anderlecht kommen. Dagegen soll Samuel Mbangula nach Italien abgegeben werden. Der Top-Transfer der letzten Saison mit 10 Millionen Euro hat auch unter Trainer Daniel Thun bei Werder nicht richtig Fuß gefasst.
9: Der Spieler hat jetzt 12 Monate versucht, sich zu integrieren, seine Qualität auf dem Platz zu zeigen, was ihm situativ leider nur gelungen ist. Und vielleicht ein anderes Umfeld kann dazu führen, dass eine Leistungsexplosion dann einfach wieder da ist.
8: Wir beobachten natürlich hautnah, was da heute am Weserstadion noch passiert. Im Hamburger Volksparkstadion wird heute noch DFB-Pokal gespielt. Der Hamburg-Eimsbütteler Ballspielclub, kurz HEBC, aus der 5. Liga empfängt Borussia Dortmund. Und BVB-Trainer Niko Kovac will klare Verhältnisse.
10: Klar, wir sind Favorit, wir wollen weiterkommen, wir wollen das Spiel relativ frühzeitig am besten entscheiden.
8: Morgen gibt es dann noch die Partie VfL Osnabrück aus der 2. Liga gegen Bayern München, das dann live im 1. Und bei den Tennis US Open sind am 2. Tag mit Tamara Korpatsch und Jannik Hanfmann 2 deutsche Profis ausgeschieden. Heute starten gleich 6 Deutsche ins Turnier ein, auch Alexander Zverev, der in New York an Nummer 1 gesetzt ist.
1: Das war der Sport und das war auch die Rundschau mit Elke Küster.
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11: Passend zum meteorologischen Herbstanfang beginnen wir auch mit Temperaturen, die herbstlich anmuten. Wir haben um die 16 Grad in Bremerhaven, 15 in Bremen und in Oldenburg auch so um die 14, 15 Grad. Im Laufe des Tages wird es dann aber eher noch so altweibersommerlich, denn wir bekommen bis zu 23 Grad. Ansonsten auch ein bisschen Sonnenschein, aber na klar, es ziehen auch einige Wolken durch. Und die bringen dann auch nochmal einen Regenschauer oder Gewitter mit sich. Diese 20 bis 23 Grad, die wir später erreichen, die werden sich vielleicht auch nicht ganz so sommerlich anfühlen, denn es weht weiterhin ein recht frischer Wind.
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12: Um gleich 7:09 A1 Osnabrück Richtung Bremen. Zwischen dem Dreieck Stur und Bremen-Hemelingen 4 Kilometer stockender Verkehr vor der Baustelle. Dann eine Meldung für Tarmstedt. Die Bremer Landstraße ist zwischen Dammwiesen und Weidedamm wegen eines Rohrbruchs bis morgen ca. 18 Uhr gesperrt. Es gibt eine Meldung für den Kreis Kloppenburg. Die Landesstraße zwischen Kloppenburg und Falkenberg ist in beiden Richtungen gesperrt. So, dann nochmal die Blindgängerentschärfung in Wilhelmshaven. Wegen der Entschärfung einer 250 Kilogramm Bombe wird im Radius von 1000 Metern um den Fundort im Marinearsenal ab 8 Uhr früh evakuiert. Bis 11 Uhr muss das Gebiet komplett geräumt sein. Ab 8 Uhr werden zudem die angrenzenden Sporthallen am Mühlenweg, an der Bremer Straße und am Gotthilf-Hagenplatz als Unterkünfte zur Verfügung gestellt. Jetzt haben Sie vielleicht noch Fragen? Dann rufen Sie gerne das Bürgertelefon an unter der 04421 16 16 16. Dann gibt es eine Meldung für Varel Busch. Aufgrund eines Brandes werden die Anwohner dort gebeten, Fenster und Türen geschlossen zu halten. Und B75, Delmenhorst Richtung Bremen, zwischen der A28, Delmenhorster Dreieck und der B6, Bremer Neustadt, 3 Kilometer stockender Verkehr. Gute Fahrt.
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0: bin ich textlich auch sicher. Hier am Ende.
1: Das ist eines meiner Lieblingslieder.
0: Das bedeutet, bei deinem strafenden Blick, ich soll ihn jetzt nicht kaputt machen und aufhören zu singen?
1: Gut. 19 nach 7.
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0: Oder sagen wir Moin, schönen guten Morgen zu Carsten. Der sitzt im Bremen-Horn und ist jetzt am Bremen 1-Telefon. Moin.
3: Jo, hallo. Guten Morgen. Hallo, guten
0: Carsten,
3: Morgen.
0: Carsten, du hast gesagt, jedem Anfang wohnt ein Zauber inne. Du willst zum ersten Mal mitmachen heute beim Bremen 1-Becherwisser-Quiz. Mit welchem Gefühl startest du sonst noch in den September? Was hast du so vor dir genommen?
3: Heute Abend habe ich Hochzeitstag.
0: Oh, heute Abend hast du ihn oder den ganzen Tag?
3: Heute den ganzen Morgen eigentlich, aber da wir natürlich später geheiratet haben, kommt es natürlich erst später. Nicht? Aber heute ist Hochzeitstag, ein wunderbarer.
0: Ja, das ist ja toll, herzlichen Glückwunsch.
3: Ja, danke, danke.
1: Wie lange denn schon?
3: 31 Jahre.
1: Uiuiui, sehr gut.
3: Ja.
0: Und da kannst du heute Abend mit dem Becher ankommen? Ja. Werden aber Augen gemacht, wenn du mit dem Bremen 1 Becherwisser quasi.
3: Zusätzlicher Druck, das mache ich jetzt.
0: Nein, Druck wollen wir nicht haben. Wir haben 10 Fragen für dich.
3: Jo, okay.
0: 5 davon richtig beantworten und du darfst nicht nur deinen Hochzeitstag feiern, sondern auch noch den Gewinn des Bremen 1 Becherwisser quasi.
3: Gut,
1: so nochmal tief durchatmen.
3: Ja.
1: Und dann geht es jetzt los.
0: Der September ist da und damit meinen wir nicht den gleichnamigen Hit von Earth, Wind and
3: Fire.
0: Der 1. September ist ja auch der meteorologische
3: Herbst.
0: In 3 Bundesländern wird diesen Monat gewählt. In Berlin, Mecklenburg-Vorpommern und in
3: Sachsen-Anhalt.
0: Auf deutschen Bahnhöfen soll ab heute schrittweise der Konsumverbot welcher Volksdroge eingeführt werden? Tabak oder Alkohol?
3: Alkohol.
0: Barry Gibb wird heute 80 Jahre alt. Er war Teil welcher legendären Popgruppe?
3: Bee Gees.
0: Auch Bill und Tom Kaulitz haben heute Geburtstag. Im Dezember werden sie welche ehemals von Thomas Gottschalk moderierte Show übernehmen?
3: Wetten, dass.
0: Heute ist Tag des Zebrastreifens. Ist die Anzahl der Streifen bei jedem Zebrastreifen gleich?
3: Ja.
0: Heute ist auch Welttag des Briefeschreibens. Wie hoch ist in Deutschland aktuell das Briefporto?
3: 95 Cent.
0: Und heute ist auch Tag der Wörter, auf die sich nichts reimt. Nenne ein Wort, das sich nicht auf Kuchen reimt.
3: Besuchen. Ist falsch.
1: Das ist wirklich verrückt, wie schwer das ist. Da soll man irgendein, du hättest alles sagen können, aber nimm es ausgerechnet eins. Das ist verrückt. Man kann es ausprobieren, es geht vielen Leuten so wie dir. Ja. Aber erstmal können wir festhalten, du hast mit 7 Richtigen schon mal den Becher gewonnen.
0: Herzlichen Glückwunsch.
3: Dankeschön, sauber.
1: So, dann ist es tatsächlich so, bei den Zebrastreifen, also die Anzahl der Streifen ist nicht immer gleich. Das hängt natürlich davon ab, wie breit so eine Straße ist. Aber die Breite der einzelnen Zebrastreifen, die ist immer exakt 50 Zentimeter. Kannst also heute mal einen Zollstock mitnehmen und auf den Straßen nachmessen.
0: Mach ich voll gelogen. Mach ich.
3: Jetzt werde ich mich gleich sehen. Ey. Ich werde die ganze Straße verkehren.
1: Macht denn der Verrückte da mit dem Zollstock auf der Straße? Ach, das ist der Kandidat von heute Morgen von Bremen 1. Und fällt dir noch ein Wort ein, das sich nicht auf Kuchen reimt?
3: Jens.
0: Oh. Ja, Jens ist ein sehr gutes Wort.
1: Sehr gut. Also, wir schicken dir den Becher zu. Bitte grüß deine liebe Frau.
3: Ja,
1: und auf, dass ihr es noch bis zu, was ist, 50 Jahre verheiratet?
3: Diamanten? Goldene Hochzeit.
1: Ist das Goldene erst?
3: Ja.
0: Oh, echt? 25 ist Silber, ne?
1: Ah, ja.
0: Gold ist erst 50.
3: Ja.
0: Ja, dann habt ihr noch ein paar Jahre da, ne? Aber ihr habt jetzt einen schönen Becher, da wird das alles noch schöner.
1: Mach's gut.
0: Viel Spaß auf dem Zebrastreifen.
3: Bis dann. Okay.
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1: Mit Katrin Martens. Guten Morgen. In Wilhelmshaven wird am Vormittag im Marinearsenal eine amerikanische Bombe aus dem Zweiten Weltkrieg entschärft. Dafür muss das Gebiet rund um den Fundort ab 8 Uhr evakuiert werden. Davon sind rund 13.600 Menschen betroffen, die in der Südstadt, der Innenstadt und Happens leben. Beim G20-Finanzministertreffen in den USA ist der russische Minister persönlich vor Ort, zum ersten Mal seit dem Angriff auf die Ukraine. Finanzminister Lars Klingbeil hat deswegen den Gastgeber USA kritisiert. Außerdem verweigerten die europäischen G20-Staaten ein gemeinsames Gruppenfoto. Bei dem Treffen wollen die Finanzminister darüber beraten, wie sie die Wirtschaft wieder ankurbeln können. Und jetzt weitere Meldungen aus Bremen, Bremerhaven und Niedersachsen.
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1: Das Suchthilfezentrum Bremen-Mitte ist in die Theodor-Heuss-Allee in Findorf umgezogen. Am bisherigen Standort in der Bahnhofsvorstadt hatte es Baumängel gegeben. In dem Zentrum können sich Suchtgefährdete und Drogenabhängige beraten lassen. Anlässlich des bundesweiten Antikriegstags gibt es auch in Bremen und Bremerhaven Gedenkveranstaltungen. In Bremerhaven wird am Mittag am Mahnmal vor der großen Kirche ein Kranz niedergelegt. In Bremen ist am Nachmittag auf dem Marktplatz eine Kundgebung geplant. Am Antikriegstag jährt sich der Überfall der deutschen Wehrmacht auf Polen und damit der Beginn des Zweiten Weltkriegs. Und noch eine Meldung vom Sport. Fußball-Bundesligist Werder Bremen leiht den Mittelfeldspieler Juri Recher aus. Das hat der Verein mitgeteilt. Der 23-Jährige kommt von Ajax Amsterdam. Damit reagiert Werder auf die schwere Verletzung von Jens Day, der bis Jahresende ausfällt. Das waren die Nachrichten mit Katrin Martens.
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2: Alles dabei heute an diesem Dienstag. Wir haben einige Wolken, die vorüberziehen, die dann auch mal den ein oder anderen Regenschauer oder auch Gewitter mitbringen. Aber sobald die Wolken weg sind, dann schaut auch die Sonne heute raus. Das Ganze später bei Temperaturen von 20 bis 23 Grad, die sich allerdings aufgrund des recht frischen Winds vielleicht nicht ganz so sommerlich anfühlen, wie es jetzt klingt. Schauen wir noch auf die aktuellen Werte in Bremerhaven, Lehe und Spaden. Sind wir bei 16 Grad, Bremen-Walle und Olten bei 15 und in Oldenburg und Hude ebenfalls bei 15 Grad.
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3: Um 7.33 Uhr bitte Vorsicht auf der A1 Bremen Richtung Hamburg. Zwischen Rade und dem Buchholzer Dreieck steht ein defekter LKW. A1 Osnabrück Richtung Bremen. Zwischen dem Dreieck Stur und Bremen-Hemelingen 4 Kilometer stockender Verkehr vor der Baustelle. A7 Hannover Richtung Hamburg. Zwischen Hamburg-Heimfeld und dem Elbtunnel 3 Kilometer stockender Verkehr. A27 Bremen Richtung Bremerhaven. Zwischen Bremerhaven Süd und Bremerhaven Geestemünde 3 Kilometer stockender Verkehr. Dann eine Meldung für Tarmstedt. Die Bremer Landstraße ist zwischen Dammwiesen und Weidedamm wegen eines Rohrbruchs noch bis morgen ca. 18 Uhr gesperrt. Dann gibt es eine Meldung für den Kreis Kloppenburg. Die Landesstraße zwischen Kloppenburg und Falkenberg ist in beiden Richtungen gesperrt. Ja, dann gibt es eine Blindgängerentschärfung in Wilhelmshaven. Wegen der Entschärfung einer 250 Kilogramm Bombe wird im Radius von 1000 Metern um den Fundort im Marinearsenal ab 8 Uhr früh evakuiert. Bis 11 Uhr muss das Gebiet komplett geräumt sein. Falls Sie das betrifft, kriegen Sie Infos unter der 04421 16 16 16. Dann gibt es eine Meldung für Fachelbusch. Aufgrund eines Brandes werden dort die Anwohner gebeten, Fenster und Türen nach wie vor geschlossen zu halten. Und B75 Delmenhorst Richtung Bremen, zwischen der A28 Delmenhorster Dreieck und B6 Bremer Neustadt 3 Kilometer stockender Verkehr. Gute Fahrt.
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2: Und da hoffen wir doch sehr, dass Werder-Sportchef Clemens Fritz heute Nacht sein Handy gut geladen hat. Denn 12,5 Stunden hat das Transferfenster noch geöffnet. Da muss heute ja noch einiges passieren. Nicht, dass dann plötzlich der Akku alle ist. Das kann ja auch passieren. Habe ich vergessen zu laden? Bin den ganzen Tag nicht erreichbar. Heute ist nämlich Deadline Day. Der große Deadline Day. Heute soll noch einiges passieren bei Werder.
3: Vielleicht gibt es ja ein paar Gerüchte, die wir noch zusammenfegen können. Das versuchen wir gleich hier mit unserem Kollegen, der da ein bisschen vor Ort so ein bisschen rumgeschnüffelt hat.
2: Der ist ja am Weserstadion. Ist ja auch wichtig, nicht, dass da der Strom ausfällt oder sowas. Dann können die Faxe nicht ankommen oder wie das alles so läuft. Klären wir alles gleich. Guten Morgen.
3: Guten Morgen.
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0: Schönen guten Morgen. 7.41 Uhr, es ist an diesem Dienstag. Diesem Dienstag, der auch Deadline Day genannt wird. Heute endet die Transferfrist in der Fußball-Bundesliga. Bedeutet nur, heute kann Werder Bremen noch ordentlich zulegen, neue Spieler holen. Und wir sind gerade uns am Überlegen und am Fragen, ob die wohl am Weserstadion jetzt eine Drehtür einbauen bei all dem, was da heute noch passiert.
1: Ja, können wir ja mal nachfragen. Denn Julian Baier steht direkt vor dem Weserstadion. Ich glaube sogar direkt vor dem Büro von Clemens Fritz. Brennt da schon Licht? Läuft da ein hektischer Clemens Fritz hin und her und telefoniert?
2: Ja, guten Morgen, ihr beiden. Ich habe schon mal mein niederländisches G auf jeden Fall geübt. Vielleicht für den Tag werde ich es auf jeden Fall noch brauchen, schätze ich. Aber aktuell brennt hier noch kein Licht bei Clemens Fritz. Ich gucke auf sein Büro, da sind die Rollos runtergelassen. Da sind aber so Lamellen, man kann so ein bisschen durchlinsen. Und seit der letzten halben Stunde hat sich da niemand bewegt, mal zu lüften oder stand am Fenster oder ähnliches. Also da scheint es noch ruhig zu sein. Hier ist aber gerade ein Malerbetrieb vorgefahren. Der wird dann Werder auch zu einem neuen Anstrich verhelfen können. Aber wahrscheinlich nicht auf die Art und Weise, wie Clemens Fritz sich das heute wünscht.
0: Du hast das holländische Gey angespren. Es geht wahrscheinlich um Ruri Gey. Das ist natürlich eine große Herausforderung, denke ich, für alle Fans im Stadion, wenn der Spieler mit der Rückennummer bekannt gegeben wird, wenn der Name gerufen werden muss. Das ist ein Neuzugang, der schon feststeht, oder?
2: Der ist gestern schon vorgestellt worden. Juri Recher wird ausgeliehen von Ajax Amsterdam für ein Jahr. 23 Jahre ist er alt und Werder hat auch schon mit ihm Medizincheck absolviert. Er war ja in seinem letzten Spiel für Ajax Amsterdam in der Qualifikation zur Euroleague verletzt, ausgewechselt worden. Und man war sich gestern auch nicht sicher, was hat er denn genau. Auch Daniel Thun, der Trainer, wusste es nicht. Aber offenbar scheint alles glatt gelaufen zu sein beim Medizincheck, weil er ist offiziell vorgestellt worden und wird für Werder auflaufen.
1: Jetzt hast du ja den Briefkasten von Clemens Fritz durchwühlt heute Morgen. Hast du irgendwas gefunden? Kannst du uns noch so heiße Gerüchte bieten? Wer soll denn heute noch kommen?
2: Ja, es soll auf jeden Fall noch jemand für die Außenverteidigerposition verpflichtet werden. Da sucht Werder noch jemanden. Juri Recher ist ja jemand, der Jens Day im Mittelfeld ersetzen soll. In der Abwehr mangelt es noch. Und da sind zwei Namen, die kursieren. Der eine ist Moussa Ndai. Mit dem sollte laut Sky-Information Werder eigentlich schon eine mündliche Verhandlung geführt haben, sich geeinigt haben. Dann taucht aber gestern noch ein anderer Name auf. Und dieser Name ist Arthur. Das ist ein Außenverteidiger von Bayer Leverkusen. Auch der könnte kommen. Ich vermute mal, dass es nur einer von beiden werden wird, auch aufgrund der Finanzlage von Werder Bremen und der Möglichkeiten, die es jetzt noch auf dem Transfermarkt gibt. Auf jeden Fall ist ja hier unweit des Büros von Clemens Fritz auch die Klinik, in der immer diese Medizinchecks absolviert werden. Ich habe mal geguckt, die macht offiziell um 8 Uhr auf. Also jetzt, wenn ich auf meinen Countdown gucke, 12 Stunden, 15 Minuten sind es noch bis Transferschluss und noch ein paar Minuten, bis die hier öffnet. Irgendwann muss dann mal einer auftauchen und sich hier untersuchen lassen.
0: Also der Kollege Julian Baier, der nimmt den Deadline Day wirklich ernst und hat den Countdown schon laufen, weil wir halten sich heute natürlich weiter auf dem Laufenden, wer da wirklich zu Werder kommt. Julian, vielen lieben Dank und weiter schön die Augen offen halten, was da bei Clemens Fritz im Büro passiert.
2: Mach ich.
1: Dankeschön. Und wir haben schon mal sehr optimistisch diesen Song für die Saison von Werder Bremen rausgesucht.

0: Moonlight Shadow, Mike Oldfield und Maggie Reilly hier bei Bremen 1. Ob es im September auch wieder eine Mondfinsternis gibt oder eine Sonnenfinsternis, die es nur alle 200 Jahre gibt?
1: Das ist auch verrückt, ne?
0: Gibt es nur alle 200 Jahre und jede Woche gibt es wieder eine neue, gefühlt. Aber der September beginnt heute und es stehen wirklich viele tolle Sachen an, auf die wir uns freuen dürfen. Unter anderem das Blütenfest Wiesmoor. Dann haben wir Musik und Licht am Hollersee, gleich schon am 1. Septemberwochenende, nämlich am kommenden Sonntag. Dann unter anderem der Bockhorner Markt geht los, der Kammermarkt in Delmenhorst, der Rohnkarker Markt und. Also viele Volksfeste
1: starten. Sehr gut.
0: Und du?
1: Worauf freust du dich? Seit Monaten auf den 12. September.
0: Weil?
1: Denn ich tippe ja immer mit einem Freund bei der Oscarverleihung die einzelnen Kategorien. Und der Sieger bekommt dann immer einen goldenen Oscar. Weil wir aber punktgleich waren, mussten wir uns diesen Preis teilen.
0: Das heißt, den zersägt ihr dann?
1: Nein, ein halbes Jahr stand er dann bei meinem Freund. Und am 12. September ist dieses halbe Jahr um. Dann wandert er in meinen Besitz. Und diesem Tag fieber ich sehr entgegen.
0: Das ist sonderbar. Worauf freuen Sie sich denn im September?
2: Das ist mein Urlaubsgefühl. Da bin ich nämlich im Urlaub mit dem Wohnmobil.
3: Ja, ich fahre mit meiner Freundin nach Büdelsdorf zur Nordart. So eine ganz große Kunstschau.
4: Ich fotografiere eine Hochzeit in Italien. Da war ich noch nie, deswegen freue ich mich da sehr drauf.
5: Wir haben Mitte September ein privates Oktoberfest. Da gehen wir jedes Jahr hin und das ist jedes Jahr auf jeden Fall ein Highlight.
1: Sehr gut. Machen Sie was aus diesem Monat. Heute geht er los, der 1. September. 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
1: Mit Elke Küster. Guten Morgen. Bombenentschärfung in Wilhelmshaven. Tausende Menschen müssen Häuser verlassen. Ärger bei G20-Treffen. USA laden Finanzminister aus Russland ein. Schließendes Transferfenster bei Werder. Gibt's Bewegung. Das Wetter windig und wechselnd bewölkt. Mit einigen Schauern später freundlicher bis 23 Grad. Für viele Menschen in Wilhelmshaven ist es kein normaler Morgen an diesem Dienstag. Gestern wurde auf dem Marinearsenal eine 5-Zentner-Bombe aus dem Zweiten Weltkrieg entdeckt. Und dieser Blindgänger muss jetzt unschädlich gemacht werden. Das bedeutet, in einem Radius von 1000 Metern um den Fundort wird evakuiert. Rund 13.600 Menschen müssen ihre Häuser und Wohnungen verlassen. Und zwar genau ab jetzt. Thomas Stahlberg weiß, wie das in Wilhelmshaven abläuft.
2: Da werden jetzt Lautsprecherwagen durch die Straßen fahren. Betroffen sind die Innenstadt, die Südstadt und der Stadtteil Heppens. Bis 11 Uhr haben die Menschen Zeit, ihre Wohnungen zu verlassen. Mehrere hundert Einsatzkräfte werden sich davon überzeugen, dass die Wohnungen auch leer sind. Dazu an vielen Türen klingeln. Bereitschaftspolizei, Feuerwehr und Bundeswehr sind eingebunden. Das dauert alles. 2 Schulen und 5 Kitas können heute Morgen nicht öffnen. Auch Altenheime sind offenbar betroffen. Da sind Rettungsdienste unterwegs, um die Menschen vorübergehend anderswo unterzubringen. Für den Kampfmittelräumdienst ist sowas ja Routine, aber es bleibe halt ein Restrisiko, sagt eine Stadtsprecherin. Viele Innenstadtstraßen sind ab sofort gesperrt. Wer nicht weiß, wohin er soll, findet in den Sporthallen am Mühlenweg, an der Bremer Straße und am Gotthilf-Hagen-Platz Unterschlupf.
1: Wir schauen ins Ausland und auf die verheerende Sturzflut im Himalaya. Da ist die Zahl der Todesopfer jetzt auf mehr als 1000 gestiegen. 987 Todesfälle sind in Nepal bestätigt. Staatsmedien aus China geben die Zahl für Tibet mit 16 an. Tausende Menschen werden nach wie vor vermisst. In Asheville, North Carolina, beraten die Finanzminister der G20, der größten Industrie- und Schwellenländer, über die Lage der Weltwirtschaft. Die USA haben aktuell den Vorsitz der G20 und sie haben auch den Finanzminister aus Russland zu dem Treffen eingeladen. Das sorgte für Ärger. Ein gemeinsames Gruppenfoto gab es nicht. Das sogenannte Familienfoto wurde dann ohne den russischen Finanzminister gemacht, berichtet der mitgereiste Philipp Eckstein.
3: Bundesfinanzminister Klingbeil betonte, er habe darauf gedrängt. Bei den gemeinsamen Sitzungen vor Ort habe er Russlands Finanzminister direkt ins Gesicht gesagt, dass die russische Regierung den Krieg gegen die Ukraine beenden müsse. Klingbeil nannte die Einladung des russischen Ministers ein Signal,
4: das ich schon als irritierend wahrnehme, weil ich mir eigentlich gewünscht hätte, dass es hier eine Klarheit auch von der amerikanischen Seite gibt, dass man ihn nicht wie einen normalen Gast hier empfängt. Es ist ein Regime, das seit 5 Jahren einen brutalen völkerrechtswidrigen Angriffskrieg gegen die Ukraine führt.
3: Ein weiterer Punkt, der bei dem Treffen für Ärger sorgt, ist der Umgang der USA mit der Presse. So wurden mehrere Journalisten nicht für die Berichterstattung vom Tagungsort zugelassen. Darunter auch ein Reporter von Bloomberg, der Vizekanzler Klingbeil begleitet.
1: Der Spitzenverband der gesetzlichen Krankenkassen hatte gestern Alarmstufe Rot ausgerufen für die Pflegeversicherung. Der werde in Kürze das Geld ausgehen, hieß es, weil die Ausgaben so stark steigen. Die zuständige Bevollmächtigte der Bundesregierung, Katrin Staffler, erwartet aber keinen Zusammenbruch der Pflegeversicherung. Sie sagte dem Bayerischen Rundfunk.
5: Also das wird natürlich nicht passieren, dass man jetzt die Pflegeklassen pleite gehen lässt. Es gibt ja die Darlehen, die in Aussicht gestellt sind und die natürlich auch die Zeit überbrücken werden bis zum 1. Januar, bis die Reform dann in Kraft tritt. Wir haben aber heute schon eins der teuersten, aber nicht zwingend eins der besten Systeme. Es ist ineffizient und deswegen müssen wir eben an diese strukturellen Themen dran.
1: Katrin Staffler war das, die Pflegebevollmächtigte der Bundesregierung. Ein Finanzloch hat sich auch im Bremer Haushalt aufgetan, genauer gesagt im Bildungsetat. Es geht um gut 27 Millionen Euro. Diese Lücke muss jetzt schnell geschlossen werden. Am Vormittag ist das Thema im Senat, am Nachmittag in der Bildungsdeputation. Emmy Thume aus der Regionalredaktion Boten und Binnen mit Einzelheiten.
6: Hauptgrund für das Defizit ist, dass immer mehr Schülerinnen und Schüler sonderpädagogischen Förderbedarf und deshalb Anspruch auf die Betreuung durch eine Schulassistenz haben. Das geht aus einem Dokument Dokument hervor, das Buten und Binnen vorliegt. Etwa 20 Millionen Euro kann das Bildungsressort durch Umschichtungen selbst aufbringen, um die Finanzlücke zu füllen. Die übrigen rund 7 Millionen Euro sollen die anderen Ressorts über eine Umlage zahlen. Um gleichzeitig zu sparen, sollen in Bremen mehr Personen ohne pädagogische Ausbildung als Schulassistenzen arbeiten. Die kosten deshalb weniger. Zusätzlich sollen Schulassistenzen fortan öfter mehrere Kinder gleichzeitig betreuen.
1: Und jetzt weitere Meldungen aus Bremen, Bremerhaven und Niedersachsen mit Katrin Martens.
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7: In Niedersachsen haben mittlerweile fast 4 von 10 Menschen ein E-Bike. In keinem anderen Bundesland ist dieser Wert höher. Das geht aus einer Befragung im Auftrag des Stromkonzerns E.ON hervor. In Bremen besitzt demnach etwas weniger als jeder Dritte ein E-Bike. Damit liegt Bremen im bundesweiten Vergleich auf Platz 3. Das Land Bremen will am Vormittag eine Anlaufstelle für ausländische Pflegekräfte beschließen. Das geht aus einer Vorlage für die Sitzung des Senats hervor, die Buten und Binnen vorliegt. Geplant ist ein sogenanntes Welcome Center als Pilotprojekt für 2 Jahre, das rund 600.000 Euro kostet. Durch die Einrichtung sollen Gesundheitsfachkräfte aus dem Ausland zum Beispiel Hilfe bei der Einreise, der Wohnungssuche oder beim Anerkennen ihrer beruflichen Abschlüsse bekommen können. Im Großmarkt Bremen in der Überseestadt gibt es künftig eine Sammelstelle für die Bremer Tafel. Hier können Unternehmen und Kunden des Frischezentrums künftig Lebensmittel abgeben, die sie nicht mehr verkaufen konnten, aber die noch gut sind. Die Bremer Tafel holt die Waren noch am gleichen Tag ab und verteilt sie an armutsgefährdete Menschen in der Stadt. Das Pilotprojekt läuft zunächst bis Ende Februar und soll die Lebensmittelspenden einfacher machen.
1: Dann geht's weiter mit dem Sport in der Rundschau und Felix Gerhardt. Viel Bewegung bei Werder. Noch nach der Verletzung von Mittelfeldmann Jens Day sind die Bremer nochmal auf dem Transfermarkt aktiv geworden. Und heute könnte noch mehr passieren.
8: Ja, denn bis 20 Uhr ist das Transferfenster geöffnet. Danach können nur noch vereinslose Spieler verpflichtet werden. Gestern wurde bereits Yuri Rehea von Ajax Amsterdam ausgeliehen. 23 Jahre alt, defensiver Mittelfeldspieler. Außerdem sollen noch die Außenverteidiger von Bayer Leverkusen Arthur und oder Moussa Ndiaye vom RSC Anderlecht kommen. Dagegen soll Samuel Mbangula nach Italien abgegeben werden. Der Top-Transfer der letzten Saison mit 10 Millionen Euro hat auch unter Trainer Daniel Thun bei Werder nicht richtig Fuß gefasst.
9: Der Spieler hat jetzt 12 Monate versucht, sich zu integrieren, seine Qualität auf dem Platz zu zeigen, was ihm situativ leider nur gelungen ist. Und vielleicht ein anderes Umfeld kann dazu führen, dass eine Leistungsexplosion dann einfach wieder da ist.
8: Wir beobachten die Situation heute am Weserstadion und sind mit einem Reporter vor Ort, falls irgendwas passiert. Im Hamburger Volksparkstadion wird heute DFB-Pokal gespielt. Der Hamburg-Eimsbütteler Ballspielclub, kurz HEBC, aus der 5. Liga empfängt das Champions-League-Team von Borussia Dortmund und deren Trainer Niko Kovac, der will klare Verhältnisse.
10: Klar, wir sind Favorit, wir wollen weiterkommen, wir wollen das Spiel relativ frühzeitig am besten entscheiden.
8: Morgen gibt es dann noch die Partie VfL Osnabrück aus der 2. Liga gegen Bayern München live im 1. Und bei den Tennis US Open sind am 2. Tag mit Tamara Korpac und Jannik Hanfmann 2 deutsche Profis ausgeschieden. Heute starten gleich 6 Deutsche ins Turnier ein. Auch Alexander Zverev, der in New York an Nummer 1 gesetzt ist.
1: Soweit der Sport und das war auch die Rundschau mit Elke Küster.
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11: Blau und Grau, das sind die Farben, die wir heute am Himmel bekommen. Zwischendurch nämlich lockert es auf, dann schaut auch mal die Sonne raus. Aber natürlich auch einige Wolken unterwegs. Die können dann auch mal den ein oder anderen Regenschauer oder auch Gewitter mit sich bringen. Temperaturen aktuell um die 16 Grad in Bremerhaven, 15 Grad in Bremen und Oldenburg. Und die Höchstwerte, die liegen heute bei 20 bis 23 Grad. Durch den Wind fühlt sich das aber vielleicht etwas frischer an.
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12: Um 8:09 A1 Osnabrück Richtung Bremen. Zwischen dem Dreieck Stur und Bremen-Hemelingen 6 Kilometer stockender Verkehr vor der Baustelle. Da verzögert sich im Moment alles um eine knappe halbe Stunde. A7 Hannover Richtung Hamburg. Zwischen Hamburg-Heimfeld und dem Elbtunnel 3 Kilometer stockender Verkehr. A27 Bremen Richtung Bremerhaven. Zwischen Bremerhaven Süd und Bremerhaven Geestemünde 3 Kilometer Stau. Dadurch gibt es da eine Verzögerung von einer knappen halben Stunde. Dann gibt es eine Meldung für Tarmstedt. Die Bremerlandstraße ist zwischen Dammwiesen und Weidedamm wegen eines Rohrbruchs noch bis morgen ca. 18 Uhr gesperrt. Dann haben wir eine Meldung für den Kreis Kloppenburg. Die Landesstraße zwischen Kloppenburg und Falkenberg ist in beiden Richtungen gesperrt. Dann gibt es eine Blindgängerentschärfung in Wilhelmshaven. Wegen der Entschärfung einer 250 Kilogramm Bombe wird im Radius von 1000 Metern um den Fundort im Marinearsenal evakuiert. Bis 11 Uhr muss das Gebiet komplett geräumt sein. Es gibt ein Bürgertelefon, da können Sie sich informieren. 04421 16 16 16. Eine Meldung für Farel Busch. Aufgrund eines Brandes werden dort die Anwohner nach wie vor gebeten, Fenster und Türen geschlossen zu halten. Und B75, Delmenhorst Richtung Bremen. Zwischen der A28, Delmenhorster Dreieck und der B6, Bremer Neustadt, 3 Kilometer stockender Verkehr. Gute Fahrt.
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11: Vielleicht wäre es einfacher, du nennst die zwei Straßen, wo nichts ist. Also dann wird es irgendwie schneller gehen.
12: Gute Idee.
11: Statt alles aufzuzählen. Heute geht er los, der meteorologische Herbst. Was wir da erwarten dürfen, ob jetzt wirklich das jetzt so richtig herbstlich wird oder ob da noch ein paar sonnige Tage auf uns warten, das wollen wir gleich besprechen mit unserem Bremen 1 Wetterexperten.
12: Schönen guten Morgen.
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0: 18 Minuten nach 8.
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3: Schaue ich hier natürlich in meinen Kalender mit den Bauernregeln und lese da, der September ist der Mai des Herbstes. Da fragen wir doch mal nach bei Tim Steger. Ist das so?
4: Das klingt für mich eher lyrisch. Ich weiß gar nicht, ob es eine Bauernregel ist. Aber schön.
3: Ich hätte sonst noch viel Nebel im September über Tal und Höhe, bringt im Winter tiefen Schnee.
4: Das ist eine Bauerregel, ganz richtig. Eine von jenen, die von den Meteorologen nicht so ernst genommen
3: nicht
4: werden.
3: Nicht so da gern gehört wird.
4: Ja. Ja, hören tue ich es mir schon an, aber nee, also es ist auf jeden Fall so, dass im September so die Nebelneigung zunimmt. Jetzt Anfang September aber wohl wahrscheinlich noch nicht, also heute auf jeden Fall nicht. Wir sind jetzt eigentlich schon noch so ein bisschen im Spätsommer, würde ich sagen, aber die Nächte werden natürlich länger und wenn es dann auskühlt, kann es erste Frühnebelfelder geben, hat aber keinen Einfluss auf die Schneehöhe im Winter, das auf jeden Fall nicht. Aber heute auf jeden Fall kein Nebel, dafür ein paar Schauer, vor allem Küstenumfeld. Also wir haben so ein bisschen im Norden Tiefdruckeinfluss, von Süden kommt ein Hochdruckgebiet, das sich so ein bisschen reinschiebt und somit haben wir dann im Binnenland durchaus freundlichere Bedingungen. Auch die Sonnenanteile werden im Laufe des Nachmittags zunehmen. Temperaturen sind auch noch nicht ganz herbstlich, jetzt um die 15, 16 Grad. Am Nachmittag werden wahrscheinlich an der Küste um die 20, in Bremen um die 22 oder 23 Grad erreichen. Wind aus westlichen Richtung in Schauernähe durchaus auch auffrischend mit einzelnen steifen Böen.
5: Nun ist ja der eigentliche, also der kalendarische Herbstanfang erst in knapp 3 Wochen. Wie entwickelt sich das? Kriegen wir nochmal so ein paar schöne, fast sommerliche Tage?
4: Ja, also bis zum kalendarischen Herbstanfang kann ich es noch nicht abschätzen, aber zumindest mal heute und morgen ist es ganz ja zum Teil durchaus spätsommerlich anmutend, im weiteren Wochenverlauf dann durchaus wieder mehr Tiefdruckeinfluss, immer in Küstennähe tendenziell mehr Schauer, vielleicht kann es auch mal ein Gewitter geben, die Nordsee hat ja noch die 19 Grad und wenn dann die kühle Luft drüber streicht, unten das warme Meer, das treibt quasi die Schautätigkeit an und das wird auch vor allem ab Donnerstag, Freitag dann da wieder ein bisschen kräftiger sein, aber ob danach dann noch richtig der Spätsommer, vielleicht sogar der Altweibersommer sich anschließt, das weiß ich noch nicht, aber das wissen wir aus der Vergangenheit, dass das durchaus gute Chancen dafür bestehen, ist aber jetzt alles noch spekulativ. Also die Woche ist so ein bisschen zwischen den Stühlen, noch nicht Herbst und nicht mehr ganz Sommer.
3: Und zwischen den Stühlen, da kennen wir uns gut aus. Tim Steger, vielen lieben Dank.
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1: Mit Katrin Martens. Guten Morgen. In Wilhelmshaven wird gerade ein Gebiet rund um das Marinearsenal evakuiert. Grund ist eine amerikanische Fliegerbombe aus dem Zweiten Weltkrieg, die am Vormittag entschärft werden soll. Von der Evakuierung betroffen sind etwa 13.600 Menschen, die in der Südstadt, der Innenstadt und Happens leben. Beim G20-Finanzministertreffen in den USA ist der russische Minister persönlich vor Ort, zum ersten Mal seit dem Angriff auf die Ukraine. Finanzminister Lars Klingbeil hat deswegen den Gastgeber USA kritisiert. Außerdem verweigerten die europäischen G20-Staaten ein gemeinsames Gruppenfoto. Bei dem Treffen wollen die Finanzminister darüber beraten, wie sie die Wirtschaft wieder ankurbeln können. Und jetzt weitere Meldungen aus Bremen, Bremerhaven und Niedersachsen.
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1: Anlässlich des bundesweiten Antikriegstags gibt es auch in Bremen und Bremerhaven Gedenkveranstaltungen. In Bremerhaven wird am Mittag am Mahnmal vor der großen Kirche ein Kranz niedergelegt. In Bremen ist am Nachmittag auf dem Marktplatz eine Kundgebung geplant. Am Antikriegstag jährt sich der Überfall der deutschen Wehrmacht auf Polen und damit der Beginn des Zweiten Weltkriegs in Europa. Das Land Bremen will am Vormittag eine Anlaufstelle für ausländische Pflegekräfte beschließen. Geplant ist ein sogenanntes Welcome Center als Pilotprojekt für 2 Jahre, das rund 600.000 Euro kostet. Durch die Einrichtung sollen Gesundheitsfachkräfte aus dem Ausland zum Beispiel Hilfe bei der Einreise, der Wohnungssuche oder beim Anerkennen ihrer beruflichen Abschlüsse bekommen können. In Niedersachsen haben mittlerweile fast 4 von 10 Menschen ein E-Bike. In keinem anderen Bundesland ist dieser Wert höher. Das geht aus einer Befragung im Auftrag des Stromkonzerns E.ON hervor. In Bremen besitzt demnach etwas weniger als jeder Dritte ein E-Bike. Damit liegt Bremen im bundesweiten Vergleich auf Platz 3. Das waren die Nachrichten mit Katrin Martens.
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2: Die Temperaturen aktuell um die 15, 16 Grad in Bremen, Bremerhaven und Oldenburg. Es wird noch ein bisschen wärmer, bis zu 20, 23 Grad sind heute drin. Das wird sich allerdings jetzt nicht so sommerlich anfühlen, wie es gerade klingt, denn es weht auch weiterhin ein recht frischer Wind. Und zwischendurch ziehen auch einige dunkle Grau... Hast du jetzt gerade reingeräuspert in meine... In diese grauen Wolken mischen sich dann auch so ein paar Regenphasen ein und auch Gewitter. Und ansonsten gibt es aber auch ein bisschen Sonne.
3: Bist du denn so empfindlich? Dass ich deinen Vortrag gestört habe.
2: Entschuldigung.
3: Das erste Mal, dass du heute vom Wetter erzählst.
2: Impulsreferat.
3: Entschuldigung.
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3: Jetzt kommen die wichtigen Sachen. Um 8.33 Uhr. A1 Osnabrück Richtung Bremen. Zwischen dem Dreieck Stur und Bremen-Hemelingen 6 Kilometer stockender Verkehr vor der Baustelle und deshalb eine Verzögerung von 1/2 Stunde. A7 Hannover Richtung Hamburg. Zwischen Hamburg-Heimfeld und dem Elbtunnel 3 Kilometer stockender Verkehr. A27 Bremen Richtung Bremerhaven. Zwischen Bremerhaven Süd und Bremerhaven Geestemünde 3 Kilometer Stau. Da gibt es eine Verzögerung von einer knappen 1/2 Stunde. Dann eine Meldung für Tamstedt. Die Bremer Landstraße ist zwischen Dammwiesen und Weidedamm wegen eines Rohrbruchs noch bis morgen ca. 18 Uhr gesperrt. Dann eine Meldung für den Kreis Kloppenburg. Die Landesstraße zwischen Kloppenburg und Falkenberg ist in beiden Richtungen gesperrt. Dann gibt es eine Blindgängerentschärfung in Wilhelmshaven. Es ist eine 250 Kilogramm Bombe. Deswegen wird im Radius von 1000 Metern um den Fundort im Marinearsenal evakuiert. Bis 11 Uhr muss das Gebiet komplett geräumt sein. Es gibt ein Bürgertelefon, das erreichen Sie unter der 04421 16 16 16. In Varelbusch brennt es, deswegen werden die Anwohner gebeten, Fenster und Türen geschlossen zu halten. Dann gibt es noch eine Meldung für den Kreis Osterholz. Die Fünfhausen ist zwischen Heudorf und Hüttenbusch in beiden Richtungen bis auf Weiteres nach einem Unfall gesperrt. Und B75 Delmenhorst Richtung Bremen zwischen der A28 Delmenhorster Dreieck und der B6 Bremer Neustadt 3 Kilometer stockender Verkehr. Und zack, bin ich schon fertig.
2: Gute Fahrt.
3: Das ging ja fix.
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2: Michael Ende hätte gerne die unendliche Geschichte zurück. Das war ja eine kurze Fassung gerade. Die alles entscheidende Frage heute Morgen ist ja, was ist eigentlich mit dem Hitdreier? Wann kommt der denn eigentlich?
3: Ja. Der kommt kurz nach 9, müssen Sie anrufen und mitspielen, wenn Sie einen Einkaufsgutschein im Werte von 300 Euro, so viel ist mittlerweile im Jackpot, gewinnen wollen. Und dafür müssen Sie was tun?
2: 3 Hits in die richtige chronologische Reihenfolge bringen. Das bekommen Sie aber ohne Probleme hin. Also Sie müssen sagen, okay, dieser Song war vor diesem Song und dieser danach. Das klingt jetzt vielleicht ein bisschen kompliziert, ist aber etwas, was Sie ohne Probleme mit Ihrem Musiksachverstand hinbekommen. Der Hit-Dreier ab sofort neu hier bei uns bei Bremen 1.
3: Schönen guten Morgen.
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0: 8.43 Uhr, hier ist Bremer 1 an diesem Dienstag und ich glaube, jeder weiß ja so, was seine erste Platte war. Ich kann jetzt an dieser Stelle mal sagen, was meine erste CD war. Das war 1987, die CD der Bee Gees, ESP, mit You Win Again. Da war ich 11 Jahre alt und fand You Win Again, das war ein super Song.
1: Und das hast du wahrscheinlich rauf und runter und rauf und runter gehört?
0: Das war eine CD, meine erste CD war das. Das war
1: dieses Lied. 1987 muss das ja dann gewesen sein, ungefähr. Ja.
0: Ich weiß nicht, also da kam das raus. Ich weiß nicht, ob ich das jetzt direkt sofort, ich glaube, ich habe die zu Weihnachten bekommen damals. Vielleicht habe ich die auch erst ein Jahr später bekommen, aber so da ungefähr müsste das gewesen sein. Und die Bee Gees sind natürlich heute ein großes Thema, denn heute wird Geburtstag gefeiert.
1: Ja, welcher ist es denn? Nicht Robin Gibb, der ist leider 2012 gestorben. Barry. Maurice Gibb ist 2003 gestorben. Der einzige von den Bee Gees, der überhaupt noch lebt, ist Barry Gibb.
0: Barry Gibb. Unter anderem die Bee Gees natürlich auch bekannt mit diesem Song.
1: Ich glaube, würden wir sie alle anspielen, alle die großen Songs, die Barry Gibb mitgeschrieben, mitkomponiert hat, da würden wir noch morgen hier sitzen. Die haben ja wirklich eine ganze Latte von Hits. Heute also der 80. Geburtstag von Barry Gibb, von dem ich gerade eben erst erfahren habe, dass der seit 1970 mit Linda Gray, die hat damals bei Dallas Sue Ellen gespielt, verheiratet ist. Lustigerweise wusste ich das nicht, obwohl ich ein riesen Dallas und auch Linda Gray Fan bin, ist irgendwie an mir vorbeigegangen.
0: Sue Ellen war jetzt nochmal, das war die...
1: Na, jetzt wird es aber komisch.
0: Also Dallas, weiß ich noch.
1: Das war die Frau von J.R. Ewing, die immer so viel getrunken hat.
0: Ach.
1: Ja, die ist mit Barry Gibb verheiratet.
0: Das ist ja alles verrückt. Ja. Das wollen wir feiern, den 80. von Barry Gibb und Sue Ellen und allen mit den Bee Gees. Natürlich klassisch mit Night Fever. Bedeutet, wir begeben uns jetzt hier auf die Tanzfläche in unseren engen Anzügen.
1: Können wir nicht im Sitzen tanzen?
0: Nein. Oh.

0: Ach so.
1: Ja, guck mal. Wie hast du vorhin noch gesagt, hier wird die ganze Zeit so fleißig recherchiert?
2: Ja. Also, wir haben ja gerade den 80. Geburtstag von Barry Gibb gefeiert, der ja seit 1970 mit Linda Gray verheiratet ist. Linda Gray ist ja in meinen Augen Sue Ellen Ewing aus der Serie Dallas. Aber wir haben gerade verschiedene Nachrichten, unter anderem diese hier bekommen.
3: Guten Morgen, ihr beiden. Ihr seid da auf dem falschen Dampfer. Also Andy Gibb, der war mal mit der Victoria Principals zusammen, Pamela, von Dallas. Ja. Aber die Linda Gray von Barry Gibb ist eine andere wie die Linda Gray aus Dallas. Ich habe mich nämlich irgendwie gewundert, da ich ein totaler Dallas-Fan war und davon nichts gehört habe und habe das nochmal eben bei Google recherchiert. Könnt ihr ja auch nochmal machen, aber ich glaube, ich habe recht.
2: So enden sonst meine Sätze immer. Ich glaube, ich habe recht. Aber diese Andy Gibb war mit Pamela verheiratet, aber die Linda Gray, mit der Barry Gibb verheiratet ist, ist nicht die Schauspielerin, die Sue Ellen in Dallas spielt. Ja, das ist verwirrend, aber ich bin beruhigt, weil ich habe mich schon gewundert, dass ich davon nie was gelesen habe.
1: Und ich habe kein Wort mehr verstanden.
2: Das ist gut. Schönen guten Morgen.

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1: Mit Katrin Martens. EU-Verteidigungsminister beraten über weitere Ukraine-Hilfen. Tausende in Wilhelmshaven müssen wegen Bombenentschärfung ihre Häuser verlassen. Bremer Senat befasst sich mit Finanzloch im Bildungsressort. Das Wetter, ein Mix aus Sonne und Wolken, Schauer möglich bei Werten bis 23 Grad. Die Verteidigungsminister der EU-Staaten beraten gleich darüber, wie sie die Ukraine weiter militärisch unterstützen können. Bei dem informellen Treffen in Irland soll es auch um die Luftabwehr gehen. Welche Themen noch auf der Agenda stehen, berichtet Sabrina Fritz.
2: Die EU-Verteidigungsminister nehmen heute erneut die sogenannte russische Schattenflotte ins Visier, so die Außenbeauftragte der EU Kaja Kallas auf Social Media. Rund 680 Schiffe hat die EU schon auf die Sanktionsliste gesetzt. Bald könnten weitere Schiffe dazukommen, aber auch Sanktionen gegen russische Einzelpersonen sind im Gespräch. Die Europäische Union will weitere Strafmaßnahmen gegen Russland verhängen. Ein Grund sind die anhaltenden Angriffe gegen die Ukraine, aber auch die zunehmende Bedrohung für die Gemeinschaft. Hinter den zahlreichen Drohnen- und Störaktionen der vergangenen Monate vermuten viele Politiker Moskau. Sicherheitsexperten zählen auch den versuchten Drohnenanschlag auf dem Leipziger Flughafen dazu.
1: In Wilhelmshaven wird gerade ein Gebiet rund um das Marinearsenal evakuiert. Grund ist eine Bombe, die am Vormittag entschärft werden soll. Von der Evakuierung betroffen sind etwa 13.600 Menschen, die in der Südstadt, der Innenstadt und Heppens leben. Thomas Stahlberg mit Einzelheiten.
3: Für den Kampfmittelräumdienst ist sowas ja Routine. Es ist wohl nach Angaben der Stadt eine amerikanische Fliegerbombe, 5 Zentner schwer mit 2 Zündern. Sie hat aber keine Langzeitzünder, aber es bleibe halt ein Restrisiko, sagt eine Stadtsprecherin. Deswegen müssen sicherheitshalber alle Menschen im Radius von 1 Kilometer rund um den Fundort raus. Drohnenflüge über der Stadt sind heute verboten. Die Stadt weist daraufhin, Papiere und Medikamente mitzunehmen und auch Nachbarn zu informieren. Viele Innenstadtstraßen sind ab sofort gesperrt.
1: Nach der Sturzflut im Himalaya ist die Zahl der Todesopfer jetzt auf mehr als 1.000 gestiegen. 987 Todesfälle sind in Nepal bestätigt. Chinesische Staatsmedien geben die Zahl für Tibet mit 16 an. Tausende Menschen werden nach wie vor vermisst. Mittlerweile warnen Experten vor dem Ausbruch gefährlicher Krankheiten wie Cholera und Denguefieber. Die Hilfsorganisation Save the Children berichtet von katastrophalen hygienischen Zuständen. Der Bremer Senat befasst sich am Vormittag mit einem Finanzloch von mehr als 27 Millionen Euro im Bildungsressort. Am Nachmittag wird das Thema auch in der Bildungsdeputation sein. Emmy Thuma aus der Regionalredaktion Buten und Binnen mit den Einzelheiten.
4: Hauptgrund für das Defizit ist, dass immer mehr Schülerinnen und Schüler sonderpädagogischen Förderbedarf und deshalb Anspruch auf die Betreuung durch eine Schulassistenz haben. Das geht aus einem Dokument hervor, das Buten und Binnen vorliegt. Etwa 20 Millionen Euro kann das Bildungsressort durch Umschichtungen selbst aufbringen, um die Finanzlücke zu füllen. Die übrigen rund 7 Millionen Euro sollen die anderen Ressorts über eine Umlage zahlen. Um gleichzeitig zu sparen, sollen in Bremen mehr Personen ohne pädagogische Ausbildung als Schulassistenzen arbeiten. Die kosten deshalb weniger. Zusätzlich sollen Schulassistenzen fortan öfter mehrere Kinder gleichzeitig betreuen.
1: Anlässlich des bundesweiten Antikriegstags gibt es auch in Bremen und Bremerhaven Gedenkveranstaltungen. In Bremerhaven wird am Mittag am Mahnmal vor der großen Kirche ein Kranz niedergelegt. In Bremen ist am Nachmittag auf dem Marktplatz eine Kundgebung geplant. Am Antikriegstag jährt sich der Überfall der deutschen Wehrmacht auf Polen und damit der Beginn des Zweiten Weltkriegs in Europa. Das waren die Nachrichten mit Katrin Martens.
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5: Alles dabei heute. Wir haben blauen Himmel, wir haben Sonnenschein, aber auch einige Wolken, die durchziehen und die dann auch mal den ein oder anderen Regenschauer oder Gewitter mit sich bringen können. Das Ganze bei Temperaturen später bis zu 23 Grad. Das klingt jetzt nah an sommerlich, ist es denn aber denn doch nicht, weil es weht auch weiterhin ein frischer Wind. Dementsprechend fühlt sich das ein bisschen kühler an. Apropos kühl, die aktuellen Temperaturen, die sind auch noch recht kühl. Wir sind so bei 17 Grad in Bremerhaven, auch so um die 16, 17 Grad in Bremen und Oldenburg.
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7: Da stelle ich mir schon mal ein Glas Wasser hier hin.
6: Ja.
7: Wird nämlich eine längere Veranstaltungsreihe, die ich hier vorbereitet habe. 12 Meldungen gibt es um 9:05. Vorsicht bitte auf der A1 Hamburg Richtung Bremen. Zwischen Dibbersen und dem Buchholzer Dreieck liegen Gegenstände. A1 Osnabrück Richtung Bremen, zwischen dem Dreieck Stur und Bremen-Hemelingen, 6 Kilometer stockender Verkehr vor der Baustelle. Da gibt es gerade eine Verzögerung von einer halben Stunde. A1 Bremen Richtung Hamburg, zwischen dem Maschener Kreuz und Stillhorn 4 Kilometer stockender Verkehr. A7 Hannover Richtung Hamburg, zwischen Hamburg-Heimfeld und dem Elbtunnel 4 Kilometer stockender Verkehr. A27 Bremen Richtung Bremerhaven, zwischen Bremerhaven Süd und Bremerhaven Geestmünde 3 Kilometer stockender Verkehr im Baustellenbereich. Die B6 Nienburg Richtung Bremen ist zwischen Asendorf und Bruchhausen, Sulinger Straße, nach einem Unfall in beiden Richtungen gesperrt. Oh, Hydration Break.
8: Das wird jetzt neu eingeführt? So, weiter im Text.
7: Eine Meldung für Darmstadt. Die Bremer Landstraße ist zwischen Dammwiesen und Weidedamm wegen eines Rohrbruchs noch bis morgen ca. 18 Uhr gesperrt. Dann eine Meldung für den Kreis Kloppenburg. Die Landesstraße zwischen Kloppenburg und Falkenberg ist in beiden Richtungen gesperrt. Dann gibt es eine Blindgängerentschärfung in Wilhelmshaven. Wegen der Entschärfung einer 5-Zentner-Bombe wird im Radius von 1 Kilometer um den Fundort im Marinearsenal evakuiert. Bis 11 Uhr muss das Gebiet komplett geräumt sein. Die angrenzenden Sporthallen am Mühlenweg, an der Bremerstraße und am Gotthilf-Hagen-Platz stehen als Unterkünfte zur Verfügung. Es gibt ein Bürgertelefon, wenn Sie noch Fragen haben. Das erreichen Sie unter der 04421 16 16 16. Dann eine Meldung für Farel Busch. Aufgrund eines Brandes werden Anwohner gebeten, Fenster und Türen geschlossen zu halten. Und eine Meldung für den Kreis Osterholz. Die Fünfhausen ist zwischen Heudorf und Hüttenbusch in beiden Richtungen bis auf Weiteres nach einem Unfall gesperrt. Und B75, Delmenhorst Richtung... Bitte störst, ich fange von vorne an, wenn du mich unterbrichst. B75, Delmenhorst Richtung Bremen, zwischen der A28, Delmenhorster Dreieck und B6, Bremer Neustadt, 3 Kilometer stockender Verkehr.
8: Haben wir es denn jetzt mal?
7: Zweimal geblinzelt, schon durch.
8: Zack. So schnell geht es.
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8: Ich bin nämlich sehr, sehr aufgeregt, denn du lauerst ja schon den ganzen Morgen hier mit deinem Fernglas im Schilf. Und ich kann dir sagen, da hinten ist er.
7: Ach, der Hit-Reiher mit dem Einkaufsgutschein im Schnabel. Gibt's ja heute zu gewinnen. Was haben wir denn? 300 Euro Einkaufsgutschein. Tschüss, Hit-Reiher.
8: Oh, das ist doch gut. Wir möchten mit Ihnen spielen. Den Hit-Reiher, den Bremen 1 Hit-Reiher. 3 Songs haben wir für Sie rausgesucht. Die bringen Sie in die chronologische richtige Reihenfolge. Und schon gehört Ihnen der Einkaufsgutschein im Wert von 300 Euro.
7: Also der Hit-Dreier. Jetzt anrufen 0421 246 611.
6: Moin. 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

0: geht's denn endlich los?
1: Ja, jetzt geht's los. Ich bin aufgeregter als Gabi aus Bremerhaven-Lehe, glaube ich. Denn wir spielen jetzt zusammen.
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3: Gabi aus Bremerhaven-Lehe, die hat das jetzt alles ganz souverän im Blick, was jetzt kommt. Die ist uns nämlich live am Bremen 1 Telefon zugeschaltet. Liebe Gabi, guten Morgen erstmal nach Bremerhaven-Lehe.
4: Guten Morgen, ihr zwei.
3: Bist du aufgeregt? Nein.
4: Ja, doch.
1: Ich aber auch.
3: Wir sind beide aufgeregt. Komm, jetzt nehmen wir uns mal alle an die Hand und dann kriegen wir das auch gemeinsam hin. Wir haben, Gabi, drei Songs für dich hier. Die wirst du jetzt gleich kurz hören. Und dann musst du die in die richtige Reihenfolge bringen, chronologisch. Also welcher Song ist der älteste, dann kommt danach der nächste und so weiter. Die drei richtig sortieren und schon hast du einen 300-Euro Einkaufsgutschein gewonnen.
4: Das wäre echt super.
1: So, wir haben die Songs mit A, B und C beschriftet. Du musst also nicht mal sagen, wer da singt und was da gesungen wird, sondern nenn uns einfach dann diese drei Buchstaben in der richtigen Reihenfolge und dann gewinnst du, wenn alles klappt. Wenn nicht, kommen die 300 Euro in den Jackpot und dann gibt es in der nächsten Runde um 13 Uhr schon 400 Euro zu gewinnen. Wollen wir aber nicht hoffen, denn Gabi soll ja gewinnen. Alle Unklarheiten beseitigt, wie man so schön sagt, dann können wir loslegen, ne?
4: Okay, machen wir.
1: Gabi, hier kommen deine drei Songs.
2: A. Ah.

0: Gabi, wie sortierst du diese Songs jetzt zusammen?
1: Hast du denn was erkannt?
2: A, C und B.
1: Du sagst A, C und B. Das ist die Reihenfolge, die du abgeben möchtest.
2: Ja.
1: A, C und B. Okay. Jetzt kannst noch korrigieren, musst du aber nicht.
2: Nee, ich bleib dabei.
1: Okay. A, C und B. Und dann müssen wir dir sagen, diese Antwort ist leider
2: falsch. Falsch. Ah, schade.
0: Ja, wir hören jetzt mal kurz die richtige Lösung. Das würde nämlich losgehen mit den Doobie Brothers, The Long Train Running. Das ist nämlich der Song aus dem Jahr 1973.
2: Ah, okay.
1: Dann Rod Stewart, 1989.
0: Und Soul Asylum, Runaway Train, 1993. Du warst jetzt nah dran, aber leider, da war dann Rod Stewart, hast du wahrscheinlich ein bisschen älter geschätzt dann, ne? Genau.
2: Ja, irgendwie genau. Schon.
0: Aber danke fürs Mitspielen auf alle Fälle. Und sagen wir es so, ich glaube, dass viele sich jetzt auch gefreut haben, dass der Jackpot weiter angewachsen ist, denn da sind jetzt 400 Euro drin. Und da können Sie dann ab 13 Uhr mitmachen beim Kollegen Dirk Böhling.
1: Viel
2: ganz
1: Glück
2: dem nächsten Kandidaten. Viel Spaß.
0: Und du probierst das auch nochmal, Gabi. Na klar.
2: Auf jeden Fall.
0: Gut. Danke fürs Mitspielen. Tschüss.
2: Bitte.
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4: Mit Katrin Martens. Die EU-Verteidigungsminister beginnen in diesen Minuten mit ihren Beratungen zur Lage in der Ukraine. Die Minister wollen darüber sprechen, wie sie die Ukraine weiter militärisch unterstützen können. Bei dem informellen Treffen in Irland soll es auch um die Luftabwehr gehen. In Wilhelmshaven wird gerade ein Gebiet rund um das Marinearsenal evakuiert. Grund ist eine amerikanische Fliegerbombe aus dem Zweiten Weltkrieg, die am Vormittag entschärft werden soll. Bis 11 Uhr muss das Gebiet komplett geräumt sein. Danach soll die Entschärfung beginnen. Betroffen sind etwa 13.600 Menschen, die in der Südstadt, der Innenstadt und Heppens leben. Und jetzt weitere Meldungen aus Bremen, Bremerhaven und Niedersachsen.
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4: Das Land Bremen will am Vormittag eine Anlaufstelle für ausländische Pflegekräfte beschließen. Geplant ist ein sogenanntes Welcome Center als Pilotprojekt für 2 Jahre, das rund 600.000 Euro kostet. Durch die Einrichtung sollen Gesundheitsfachkräfte aus dem Ausland zum Beispiel Hilfe bei der Einreise, der Wohnungssuche oder beim Anerkennen ihrer beruflichen Abschlüsse bekommen können. Ab Oktober sollen wieder Züge zwischen Leer und Groningen fahren. Wie die Nordwestzeitung berichtet, sollen die Züge ab dem 5. Oktober wieder stündlich fahren. Fast 11 Jahre lang war die Strecke gesperrt, weil die Friesenbrücke bei Wehna nach einer Kollision mit einem Frachter repariert werden musste. In Niedersachsen haben mittlerweile fast 4 von 10 Menschen ein E-Bike. In keinem anderen Bundesland ist dieser Wert höher. Das geht aus einer Befragung im Auftrag des Stromkonzerns E.ON hervor. In Bremen besitzt demnach etwas weniger als jeder Dritte ein E-Bike. Damit liegt Bremen im bundesweiten Vergleich auf Platz 3. Das waren die Nachrichten mit Katrin Martens.
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5: Mit dem Blick auf die aktuellen Temperaturen zunächst einmal in Bremen sind wir jetzt bei 17 Grad, Sangas 17 Grad, Bremerhaven 17 Grad, genau. Es ist ansonsten heute ein wechselhafter Tag. Wir haben nämlich zwischendurch blauen Himmel und Sonnenschein, dann allerdings auch wieder einige dunklere Wolken, die durchziehen, die dann auch Regen oder Gewitter mit sich bringen, ähnlich wie gestern. Also die Höchstwerte liegen heute bei 20 bis 23 Grad. Aufgrund des weiterhin recht frischen Windes fühlt sich das aber nicht ganz so warm an.
6: 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Um 9.32 Uhr A1 Osnabrück Richtung Bremen, zwischen dem Dreieck Stur und Bremen-Hemelingen 4 Kilometer stockender Verkehr vor der Baustelle. A1 Bremen Richtung Hamburg, zwischen dem Maschener Kreuz und Stillhorn 3 Kilometer stockender Verkehr. A7 Hannover Richtung Hamburg, zwischen Hamburg-Heinfeld und dem Elbtunnel 3 Kilometer stockender Verkehr. A28 Bremen Richtung Oldenburg, zwischen Oldenburg-Marschweg und Oldenburg-Harentor 2 Kilometer Stau. Verzeihung, ich brauche gleich wieder ein Glas Wasser. Die B6 Nienburg Richtung Bremen ist zwischen Asendorf und Bruchhausen-Sulinger Straße nach einem Unfall in beiden Richtungen gesperrt. Dann gibt es eine Meldung für Tarmstedt. Die Bremer Landstraße ist zwischen Dammwiesen und Weidedamm wegen eines Rohrbruchs bis morgen ca. 18 Uhr gesperrt. Dann gibt es eine Meldung für den Kreis Kloppenburg. Die Landesstraße zwischen Kloppenburg und Falkenberg ist in beiden Richtungen gesperrt. Dann gibt es eine Blindgängerentschärfung in Wilhelmshaven. Wegen der Entschärfung einer 5-Zentner-Bombe wird im Radius von 1 Kilometer um den Fundort evakuiert. Bis 11 Uhr muss das Gebiet komplett geräumt sein. Die angrenzenden Sporthallen am Mühlenweg, an der Bremer Straße und am Gotthilf-Hagenplatz stehen als Unterkünfte zur Verfügung. Wenn Sie da noch Fragen haben, es gibt ein Bürgertelefon, das erreichen Sie unter der 04421 16 16 16. Weiter geht's. Eine Meldung für Varrelbusch. Aufgrund eines Brandes werden Anwohner gebeten, Fenster und Türen geschlossen zu halten. Und zum Abschluss eine Meldung aus dem Kreis Osterholz. Die Fünfhausen ist zwischen Heudorf und Hüttenbusch in beiden Richtungen bis auf Weiteres nach einem Unfall gesperrt. Gute Fahrt.
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5: Ich lese hier gerade von einem spektakulären Polizeieinsatz in Niedersachsen in Lachendorf. Da hat nämlich eine Nachbarin laute Schreie gehört. Und zwar vom Dachboden des Nachbarhauses hat dann die Polizei gerufen. Und die kam dann auch anmarschiert und gesagt, was ist hier los? Und tatsächlich war da ein Mann wild am Schreien, allerdings nur am Fluchen, weil er auf Marderjagd war. Und dieses Tier, und hat er so laut geflucht die ganze Zeit und geschrien vor Wut, dass die Nachbarin die Polizei gerufen hat, die dann angegeben hat, das Tier entkam den Angaben zufolge unbemerkt.
7: Schönen guten Morgen.
5: Guten Morgen.
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1: 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Zu der Zeit habe ich meinen Mann kennengelernt und wir haben in der Disse danach getanzt, ein bisschen rumgeknutscht und es war wunderschön. I
0: live among the creatures of the night. Laura Branigan, Elton John und Pharrell Williams. 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

0: 9:43 Bremen 1 ist hier, der Morgen. Ja, wir haben heute Morgen auch wieder nach Emden geblickt. Da ist ja die Zukunft des VW-Werks mehr als ungewiss. Gestern war nun der niedersächsische Ministerpräsident Olaf Lies in Emden, um zu den Mitarbeitern bei VW zu sprechen. Er wollte so ein bisschen beruhigen, aber die Angst vor den Konsequenzen einer möglichen Schließung ist geblieben.
1: Reines Fiasko für ganz Emden. Ich denke, dass die Geschäfte auch darunter leiden. Die Existenz, dieses Hin und Her.
2: Also das wäre generell für Emden, die Stadt und die Region einfach wirtschaftlicher Niedergang.
0: Ja, Freitag ist die VW-Aufsichtsratssitzung. Da wollen wir mal das Beste hoffen und bleiben natürlich dran.
3: Also nach Emden haben wir heute Morgen geschaut, aber natürlich auch zum Weserstadion. Und das tun wir weiterhin. Heute ist der sogenannte Deadline Day, also bis 20 Uhr kann Werder Bremen noch neue Spieler verpflichten. Und unser Reporter Julian Bayer, der harrt für uns weiterhin vorm Stadion aus.
4: Vom Weserstadion ist eine ganze Menge los heute Morgen. Juri Recher, der Neuzugang, ist gerade angekommen und ein Spieler kam hier gerade aus einem Auto gestiegen. Ich konnte nicht sehen, wer es war, habe natürlich direkt verdächtig hinterher gelinst, als ich die Kapuze über dem Gesicht gesehen habe. Also es ist weiterhin spannend hier für mich hier draußen vorm Weserstadion, um für euch nach den neuen Transfers zu schauen.
0: Ja, und Wilhelmshaven war natürlich bei uns heute auch im Fokus, denn da wird heute eine Bombe aus dem Zweiten Weltkrieg entschärft. Die Evakuierung soll bis 11 Uhr abgeschlossen sein, damit der Kampfmittelräumdienst dann mit seiner Arbeit beginnen kann. Und für alle, die sich gerade noch auf den Weg aus dem Gefahrengebiet machen, gibt es einen wertvollen Hinweis von Bremen 1 Reporter Thomas Stahlberg.
5: Die Stadt weist darauf hin, Papiere und Medikamente mitzunehmen und auch Nachbarn zu informieren. Viele Innenstadtstraßen sind ab sofort gesperrt. Wer nicht weiß, wohin er soll, findet in den Sporthallen am Mühlenweg, an der Bremer Straße und am Gotthilf-Hagenplatz Unterschlupf.
3: Und über die Lage in Wilhelmshaven werden wir Sie natürlich

0: Ja, ja.
1: Gar nicht so schlecht.
0: Eigentlich bin ich Schlagzeuger.
1: Ja, ja, muss ich sagen. Schöne Erkenntnis um 9.52 Uhr. Höre ich mir morgen wieder an, was du so schlagzeugmäßig anzubieten hast. Wenn Sie mögen, sind Sie gern mit dabei. Morgen früh ab 5. Und ansonsten wünschen wir jetzt viel Spaß mit dem Kollegen Dirk Böhling.
0: Ja.
1: Das war's?
0: Ja, du hast ja meinen ganzen Text mit vorgelesen.
1: Ja, du den ganzen Tag Verkehrsservice machst, der 2 Stunden dauert.
0: Wo ich jetzt mich Dolly Partner.

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1: Mit Katrin Martens. EU-Verteidigungsminister beraten über weitere Ukraine-Hilfen. Tausende in Wilhelmshaven müssen wegen Bombenentschärfung ihre Häuser verlassen. Bremer Senat befasst sich mit Finanzloch im Bildungsressort. Das Wetter, ein Mix aus Sonne und Wolken, Schauer möglich bei Werten bis 23 Grad. Die Verteidigungsminister der EU-Staaten beraten gleich darüber, wie sie die Ukraine weiter militärisch unterstützen können. Bei dem informellen Treffen in Irland soll es auch um die Luftabwehr gehen. Welche Themen noch auf der Agenda stehen, berichtet Sabrina Fritz.
2: Die EU-Verteidigungsminister nehmen heute erneut die sogenannte russische Schattenflotte ins Visier, so die Außenbeauftragte der EU Kaja Kallas auf Social Media. Rund 680 Schiffe hat die EU schon auf die Sanktionsliste gesetzt. Bald könnten weitere Schiffe dazukommen, aber auch Sanktionen gegen russische Einzelpersonen sind im Gespräch. Die Europäische Union will weitere Strafmaßnahmen gegen Russland verhängen. Ein Grund sind die anhaltenden Angriffe gegen die Ukraine, aber auch die zunehmende Bedrohung für die Gemeinschaft. Hinter den zahlreichen Drohnen- und Störaktionen der vergangenen Monate vermuten viele Politiker Moskau. Sicherheitsexperten zählen auch den versuchten Drohnenanschlag auf dem Leipziger Flughafen dazu.
1: In Wilhelmshaven läuft die Evakuierung eines Gebiets rund um das Marinearsenal. Grund ist eine Bombe, die am Vormittag entschärft werden soll. Bis 11 Uhr muss das Gebiet komplett geräumt sein. Danach soll die Entschärfung beginnen. Betroffen sind etwa 13.600 Menschen, die in der Südstadt, der Innenstadt und Heppens leben. Thomas Stahlberg mit Einzelheiten.
3: Für den Kampfmittelräumdienst ist sowas ja Routine. Es ist wohl nach Angaben der Stadt eine amerikanische Fliegerbombe, 5 Zentner schwer mit 2 Zündern. Sie hat aber keine Langzeitzünder, aber es bleibe halt ein Restrisiko, sagt eine Stadtsprecherin. Deswegen müssen sicherheitshalber alle Menschen im Radius von 1 Kilometer rund um den Fundort raus. Drohnenflüge über der Stadt sind heute verboten. Die Stadt weist darauf hin, Papiere und Medikamente mitzunehmen und auch Nachbarn zu informieren. Viele Innenstadtstraßen sind ab sofort gesperrt.
1: Frauen sind in den deutschen Landesparlamenten weiter deutlich in der Minderheit. Ihr Anteil liegt im Schnitt bei gut 33%. Das geht aus Daten des Statistischen Bundesamtes hervor. Seit 2008 hat sich laut den Statistikern daran kaum etwas geändert. Spitzenreiter mit dem höchsten Anteil weiblicher Abgeordneter ist Hamburg mit knapp 49%. Bremen folgt auf Platz 2 mit gut 42% und den niedrigsten Frauenanteil im Landtag hat Bayern mit rund 25%. Der Bremer Senat befasst sich am Vormittag mit einem Finanzloch von mehr als 27 Millionen Euro im Bildungsressort. Am Nachmittag wird das Thema auch in der Bildungsdeputation sein. Emmy Thuma aus der Regionalredaktion Butten und Binn mit den Einzelheiten.
4: Hauptgrund für das Defizit ist, dass immer mehr Schülerinnen und Schüler sonderpädagogischen Förderbedarf und deshalb Anspruch auf die Betreuung durch eine Schulassistenz haben. Das geht aus einem Dokument hervor, das Butten und Binnen vorliegt. Etwa 20 Millionen Euro kann das Bildungsressort durch Umschichtungen selbst aufbringen, um die Finanzlücke zu füllen. Die übrigen rund 7 Millionen Euro sollen die anderen Ressorts über eine Umlage zahlen. Um gleichzeitig zu sparen, sollen in Bremen mehr Personen ohne pädagogische Ausbildung als Schulassistenzen arbeiten. Die kosten deshalb weniger. Zusätzlich sollen Schulassistenzen fortan öfter mehrere Kinder gleichzeitig betreuen.
1: Ab Oktober sollen wieder Züge zwischen Leer und Groningen fahren. Wie die Nordwestzeitung berichtet, sollen die Züge ab dem 5. Oktober wieder stündlich pendeln. Fast 11 Jahre lang war die Strecke gesperrt, weil die Friesenbrücke bei Wehna nach einer Kollision mit einem Frachter neu gebaut werden musste. Das waren die Nachrichten mit Katrin Martens.
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5: So, eigentlich genau wie gestern und auch ein bisschen so wie morgen, kann man sagen. Mal Sonne, mal dichte Wolken, einige Schauer, vor allem im Nordseeumfeld kann es viel regnen. Am Nachmittag lassen die Schauer nach und die Sonne setzt sich verbreitet durch. Höchstwerte bei rund 19 Grad auf Wangerooge, 20 in Otterndorf, 22 in Bremen bis 23 in Rehburg-Lockum. Die Nacht dann verbreitet trocken und morgen geht es zunächst sonnig los, später dann wieder Wolken und lokal kräftige Schauer bei Temperaturen ähnlich wie heute.
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5: Die Verkehrslage um 10.04 Uhr, da ist ein bisschen was los. A1 Osnabrück Richtung Bremen zwischen dem Dreieck Stuhe und Hemelingen. 3 Kilometer Stau. A28 Bremen Richtung Oldenburg zwischen Oldenburg-Marschweg und Oldenburg-Harentor. 2 Kilometer Stau. B6 Nienburg Richtung Bremen zwischen Asendorf und Bruchhausen-Sulinger Straße ist die Fahrbahn nach einem Unfall in beiden Richtungen gesperrt. Tarmstedt, die Bremer Landstraße, ist zwischen Dammwiesen und Weidedamm wegen eines Rohrbruchs bis morgen 18 Uhr gesperrt. Kreis Kloppenburg, die Landesstraße zwischen Kloppenburg und Falkenberg, ist in beiden Richtungen gesperrt. Und es gibt eine Blindgängerentschärfung in Wilhelmshaven, eben vielleicht in den Nachrichten gehört. Und wegen der Entschärfung einer 250 Kilogramm Bombe wird im Umkreis von 1000 Metern um den Fundort im Marinearsenal das Gebiet evakuiert. Bis 11 Uhr muss das Gebiet komplett geräumt sein. Die angrenzenden Sporthallen am Mühlenweg, an der Bremer Straße und am Gotthilf-Hagen-Platz stehen als Unterkünfte zur Verfügung. Es gibt ein Bürgertelefon, das eingerichtet ist unter der Nummer 04421 16 16 16.
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5: Und wo wir gerade bei Zahlen sind, 400 Euro sind drin im Jackpot. Wahnsinn. Noch wollen wir nicht spielen, aber nach 13 Uhr spielen wir weiter. Und dann können Sie genau diese 400 Euro gewinnen, die wir in unserem Hit-Dreier-Jackpot haben. Ich drücke jetzt schon mal die Daumen und guck schon mal, was für schöne Titel die Musikredaktion uns da jetzt rausgesucht hat. Schönen Dienstag.
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1: 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Erst an Nachmittag wart die Schuhe weniger und von de Ems her setzt sich die Sünden dör. 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
2: A1 Osnabrück Richtung Bremen zwischen dem Dreieck Stur und Bremen-Hemelingen 3 Kilometer stockender Verkehr vor einer Baustelle. A27 Bremerhaven Richtung Bremen zwischen Bremen-Hornlehe und Sebalsbrück ebenfalls 3 Kilometer stockender Verkehr. A28 Bremen Richtung Oldenburg zwischen Oldenburg-Marschweg und Oldenburg-Harentor 2 Kilometer Stau. Die B6 Nienburg Richtung Bremen ist zwischen Asendorf und Bruchhausen-Sulinger Straße nach einem Unfall in beiden Richtungen gesperrt. Es gibt eine Blindgängerentschärfung in Wilhelmshaven. Wegen dieser Entschärfung einer 250 Kilogramm Bombe wird im Umkreis von 1000 Metern evakuiert. Die angrenzenden Sporthallen am Mühlenweg, an der Bremer Straße und am Gotthilf-Hagen-Platz stehen als Unterkünfte zur Verfügung. Das Ganze soll bis 11 Uhr evakuiert sein, also in einer guten halben Stunde. Es gibt ein Bürgertelefon unter 04421 16 16 16 und Tarmstedt. Die Bremer Landstraße ist zwischen Dammwiesen und Weidedamm wegen eines Rohrbruchs noch bis morgen 18 Uhr gesperrt.
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2: Das melde ich jetzt schon seit gestern Vormittag mit diesem Rohrbruch in Tarmstedt. Was ist denn da los? Was ist denn in diesem Rohr drin? Ist das da immer noch irgendwie? Ich verstehe das nicht. Ich glaube, wir rufen gleich am besten mal bei dem Bürgermeister von Tarmstedt an und lassen uns das mal erklären, was da wohl los ist. Schönen Dienstag.
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0: Bremen 1 am Dienstag. Seit gestern, ca. 9 Uhr oder so, senden wir bei uns im Verkehrsfunk den Hinweis, dass in Tarmstedt ein Rohr gebrochen ist und deswegen mehrere Straßen gesperrt werden mussten. Ich habe mich heute Morgen gefragt, die Meldung läuft immer noch bei uns. Was ist denn da los in Tarmstedt? Und einer, der im Hintergrund hustet und das weiß, das ist der Gemeindedirektor von Tarmstedt, Oliver Moje. Was für ein Rohr, Herr Moje, ist denn da bei Ihnen geplatzt?
1: Ja, ein 200 mm Frischwasserrohr mit 6 Bar Druck, das die umliegenden Straßenzüge mit Frischwasser versorgt.
0: Das ist ja für die umliegenden Straßenzüge ganz schön, dass sie Frischwasser kriegen. Warum ist das Ding geplatzt? Ist ja schon so alt.
1: Das ist ein Rohr aus den 60er, 70er Jahren. Das ist noch Baustoff Asbestzement, was Oha. Jetzt nicht, also das Asbest ist nicht dramatisch, das ist eigentlich ein guter Baustoff, aber das Problem ist, die werden halt mit der Zeit irgendwann brüchig.
0: Ja.
1: Und unsere Infrastruktur in unseren Straßen ist zum Großteil aus den 60er, 70er, 80er Jahren, was so Rohrleitungen betrifft. Und da werden wir also ganz viel noch, also nicht nur wir, sondern allgemein in ganz Deutschland ganz viel zu sanieren haben.
0: Ich wollte gerade sagen, da gibt es bestimmt noch ein paar mehr von der Sorte von diesen Rohren, ne?
1: Oh ja, hunderte von Kilometern allein hier im Landkreis.
0: Oha, gut, also da kommt einiges drauf zu. Wie ist der aktuelle Stand? Ist das Ding geflickt? Kann man wieder fahren oder wie sieht's aus?
1: Also der Rohrbruch hat sich ja Sonntag um 13.30 Uhr ereignet, dann ist die Feuerwehr dahin gefahren und eigentlich war die Lage Aquaplaning und aber tatsächlich kam da halt das Wasser durch den Bordstein und durch den Fußweg und so weiter hoch. Es war also sehr viel Wasser, weil das auch hoher Druck war und dann war der Wasserverband natürlich gleich draußen und gegen 19 Uhr haben die das behoben. Zwischendurch hatten wir hier 40 Haushalte

0: Ampel. Jetzt sind wir dabei, die Umleitungsschilder wieder aufzuheben. Ich denke, ab Mittag kann man da wieder ganz normal durchfahren und steht halt bloß vor einer Ampel.
1: Alles klar. Dann würde ich sagen, nehmen wir die Meldung jetzt aus dem Verkehrsfunk wieder raus. Und
0: das können Sie so tun.
1: In Tarmstedt läuft der Verkehr wieder und das war's noch nicht mehr. Oliver Mohje war das, Gemeindedirektor von Tarmstedt. Vielen Dank und weiterhin viel Glück mit den alten Rohren bei Ihnen. Bis dann.
0: Dankeschön.
1: Ciao, tschüss.

0: Thomas Mann.
1: Deutschland 1949. Schriftsteller Thomas Mann bereist das geteilte Land.
2: Es ist der Zwist zwischen zwei Ideen von Deutschland.
3: Stalin oder Mickey Mouse.
1: Ausgezeichnet in Cannes mit Sandra Hüller und Hans Zischler.
4: Ich will nach Hause.
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1: Mit Katrin Martens. Menschen im Land Bremen sind gut an den öffentlichen Personennahverkehr angebunden. EU-Verteidigungsminister beraten über weitere Ukraine-Hilfen. Bombenentschärfung in Wilhelmshaven verzögert sich. Das Wetter ein Mix aus Sonne und Wolken, Schauer möglich bei Werten bis 23 Grad. Die Menschen im Land Bremen sind sehr gut mit dem öffentlichen Personennahverkehr versorgt. Das geht aus Daten der Denkfabrik Agora hervor. Demnach sind mehr als 3/4 der Menschen in Bremen gut an Busse und Bahnen angebunden. Ländliche Regionen, vor allem in Niedersachsen, schneiden mit am schlechtesten ab. Aus der Nachrichtenredaktion Hanna Agard.
2: Ein gutes Grundangebot ist laut dem Berliner Think Tank eine Haltestelle im Umkreis von 250 Metern, an der werktags alle halbe Stunde ein Bus abfährt. Das trifft vor allem in Niedersachsen in den Landkreisen Vechta, Rotenburg und Cloppenburg nicht zu. In Rotenburg zum Beispiel haben 80% der Menschen laut den Experten keinen angemessenen Zugang zum öffentlichen Nahverkehr. Bundesweit ist rund ein Viertel der Bevölkerung laut ÖV-Atlas in Deutschland schlecht oder gar nicht vom öffentlichen Nahverkehr versorgt. Rund um die Metropolen in großen Städten sei das Angebot am besten. Hierzu zählen der Landkreis München und die Region Hannover, heißt es.
1: Die Verteidigungsminister der EU-Staaten beraten gerade darüber, wie sie die Ukraine weiter militärisch unterstützen können. Bei dem informellen Treffen in Irland soll es auch um die Luftabwehr gehen. Welche Themen noch auf der Agenda stehen, berichtet Sabrina Fritz.
3: Die EU-Verteidigungsminister nehmen heute erneut die sogenannte russische Schattenflotte ins Visier, so die Außenbeauftragte der EU Kaja Kallas auf Social Media. Rund 680 Schiffe hat die EU schon auf die Sanktionsliste gesetzt. Bald könnten weitere Schiffe dazukommen, aber auch Sanktionen gegen russische Einzelpersonen sind im Gespräch. Die Europäische Union will weitere Strafmaßnahmen gegen Russland verhängen. Ein Grund sind die anhaltenden Angriffe gegen die Ukraine, aber auch die zunehmende Bedrohung für die Gemeinschaft. Hinter den zahlreichen Drohnen- und Störaktionen der vergangenen Monate vermuten viele Politiker Moskau. Sicherheitsexperten zählen auch den versuchten Drohnenanschlag auf dem Leipziger Flughafen dazu.
1: Griechenland und Israel haben einen Rüstungsvertrag für ein Luftabwehrsystem unterzeichnet. So will sich das Land vor Drohnen und Raketen schützen. Ein Grund dafür sind unter anderem die Spannungen zur Türkei. Astrid Halder berichtet.
4: Das Projekt trägt den Namen Achillesschild und soll rund 3 Milliarden Euro kosten. Bereits vorhandene griechische Abwehrsysteme sollen mit dem israelischen System verbunden werden. Griechenland will so ein einheitliches, mehrschichtiges Netz zur Abwehr von Flugzeugen, Drohnen und Raketen aufbauen. Laut israelischer Regierung ist es eines der größten Rüstungsexportabkommen in der Geschichte Israels. Griechenland und Israel haben ihre Zusammenarbeit im Militär- und Rüstungsbereich in den vergangenen Jahren deutlich ausgebaut. Hintergrund sind unter anderem die angespannten Beziehungen beider Länder zur Türkei.
1: Frauen sind in den deutschen Landesparlamenten weiter deutlich in der Minderheit. Ihr Anteil liegt im Schnitt bei gut 33%. Das geht aus Daten des Statistischen Bundesamtes hervor. Seit 2008 hat sich laut den Statistikern daran kaum etwas geändert. Spitzenreiter mit dem höchsten Anteil weiblicher Abgeordneter ist Hamburg mit knapp 49%. Bremen folgt auf Platz 2 mit gut 42%. Den niedrigsten Frauenanteil im Landtag hat Bayern mit rund 25%. In Wilhelmshaven verzögern sich die Evakuierungsmaßnahmen und damit auch die für den Vormittag geplante Bombenentschärfung. Rund 13.600 Menschen waren aufgerufen, ihre Häuser und Wohnungen in einem Gebiet rund um das Marinearsenal bis 11 Uhr zu verlassen, damit der Blindgänger aus dem Zweiten Weltkrieg entschärft werden kann. Das waren die Nachrichten mit Katrin Martens.
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5: Mal Sonne, mal dichte Wolken. Einige Schauer gibt's auch, vor allem an der Nordsee. Und am Nachmittag lassen die Schauer dann nach und die Sonne hat mehr Chancen, sich durchzusetzen. Höchstwerte heute rund 19 Grad auf den Inseln, 20 Grad in Otterndorf, 22 in Bremen, 23 in Rehburg-Loccum. Und in der Nacht dann verbreitet trocken. Es geht runter auf 12 bis 16 Grad. Und morgen dann mit ähnlichen Temperaturen wie heute. Weiter auch dann ein Mix aus Sonne und Wolken.
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5: Die Verkehrslage um 11:04. Autobahn 1 Osnabrück Richtung Bremen zwischen dem Dreieck Stur und Bremen-Hemelingen. 3 Kilometer stockender Verkehr vor einer Baustelle. A28 Bremen-Oldenburg zwischen Oldenburg-Marschweg und Oldenburg-Harentor. 2 Kilometer Stau. Die B6 Nienburg Richtung Bremen ist zwischen Asendorf und Bruchhausen-Sulinger Straße nach einem Unfall in beiden Richtungen gesperrt. Die Blindgängerentschärfung in Wilhelmshaven dauert nun doch länger als vorher angenommen. Wegen der Entschärfung wird im Umkreis von 1000 Metern evakuiert. Es gibt ein Bürgertelefon unter der 04421 16 16 16. Und in Mohlbergen werden Anwohner aufgrund eines Brandes gebeten, Fenster und Türen geschlossen zu halten.
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5: Es ist der 1. September. Und da frage ich mich, mein Gott, der September, der Herbst ist da, zumindest kalendarisch. Was ist denn eigentlich los im September? Gibt es da Highlights? Kann man wieder was Schönes machen? Es ist ja wieder Indoor-Zeit, also Konzerte drinnen und Theaterabende drinnen und Ausflüge vielleicht zu irgendwelchen Orten. Michelle Brückner hat sich als unsere Veranstaltungsexpertin umgehört und umgeschaut. Und welche Veranstaltungen und Konzerte es im September gibt, das hören Sie gleich bei mir. Schönen Dienstag.
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0: Da war ja richtig was los in den letzten Wochen im Sendegebiet. OMD war in der Stadt, Boss Hoss haben wir präsentiert, Nena haben wir gesehen, Boney M. und. In Bassum auf der Freudenburg war Ronan Keating, die anderen eben alle auf der Seebühne übrigens, Johannes Oerding. Und in Bremerhaven haben die Maritimen Tage stattgefunden, Johannes Oerding auch auf der Freudenburg. Wie jetzt im September die Situation auf den Bühnen in und um Bremen, in und um zu aussieht und wo man sich schon mal Tickets sichern sollte, damit man auch auf jeden Fall dabei sein kann, das weiß Michael Brückner für Bremen 1. Welches Veranstaltungshighlight oder welche Highlights erwarten uns im September? Michael.
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2: Ja, ich weiß ja nicht, ob Sie früher gerne Hörspiele gehört haben oder vielleicht auch immer noch hören. Ich glaube, es gibt doch einige, die gerade bei den 3 Fragezeichen auch im Erwachsenenalter abends nochmal so ein Hörspiel anmachen. Und für die gibt's im September jetzt auf jeden Fall ein Highlight. Und zwar kommt Oliver Rohrbeck, die Stimme von Justus Jonas aus den 3 Fragezeichen, live ins Metropoltheater. Und zwar mit einem Mitmachhörspiel. Die 3 Fragezeichen, das Erbe des Meisterdiebes heißt es. Und er kommt gemeinsam mit Jörg Klinkenberg, das ist ein Geräuschemacher. Aber sie bestreiten den Abend dann nicht alleine, wie der Titel schon verrät, sondern erwecken die Geschichte mit bis zu 8 Fans direkt vor den Augen des Publikums zum Leben. Ja, und wer da jetzt Lust bekommen hat, der sollte am 12. September nach Bremen ins Metropoltheater.
0: Alles klar, das war der erste Tipp. Jetzt geht's um Theater. Welche Theaterhighlights gibt es? Was kannst du Theaterfans empfehlen?
2: Im Weiher Theater, da gibt's wieder eine schöne Komödie. Für immer Single heißt sie. Und im Mittelpunkt steht dort Max Baumann, der von seiner Frau rausgeschmissen wird, damit sie ihr weiteres Leben mit dem gemeinsamen Paartherapeuten verbringen kann. Ja, und Max, der beschließt dann, für immer Single zu bleiben. Bis dann sein Bruder Tom bei ihm einzieht, der eigentlich das komplette Gegenteil von Max ist, also unordentlich, chaotisch und ein absoluter Frauenheld. Also man kann sich's schon vorstellen, da läuft nicht alles nach Plan. Und mit im Ensemble ist auch Michaela Schaffrath.
3: Ich spiele direkt 2 Rollen, nämlich zum einen die der Kerstin und zum anderen die der Verena. Das sind 2 Frauen, die unterschiedlich ja nicht sein können. Aber mehr möchte ich jetzt nicht verraten, denn wir möchten ja, dass ihr uns besuchen kommt. Also kommt vorbei ins Weiher Theater und lasst euch verzaubern. Wir freuen uns auf euch.
2: Die Premiere ist am 11. September und dann läuft das Stück noch bis zum 18. Oktober.
0: Was noch fehlt, sind Tipps für die ganze Familie. Welche Ausflüge sich denn da lohnen?
2: Da könnte man zum Beispiel nach Hemelingen, denn dort findet am 5. und am 6. September wieder die Hemelinger Vielfalt statt. Da wird zum Beispiel einen Biomarkt geben mit regionalen Bioprodukten, außerdem einen Flohmarkt und für Sportbegeisterte auch die ein oder andere Sportveranstaltung und Live-Musik gibt es natürlich auch. Also ein Ausflug nach Hemelingen lohnt sich auf jeden Fall. Ja, und vom 12. bis zum 20. September geht es dann in Bremen weiter mit der Maritimen Woche. Das Festwochenende findet vom 18. bis zum 20. September statt. Ja, und das Highlight ist ganz sicher wieder die traditionelle Lichterfahrt am Samstagabend mit anschließendem Feuerwerk. Also da fahren ganz viele beleuchtete Schiffe über die Weser. Und am Sonntag gibt es dann auch noch den Drachenboot-Cup, also das Drachenbootrennen.
0: Veranstaltungstipps und Highlights für den September mit Michael Brückner. Vielen Dank.
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2: Viele dichte Wolken, mal Sonne. Einige Schauer sind auch dabei, vor allem im Umfeld der Nordsee. Am Nachmittag lassen die Schauer nach. Die Sonne setzt sich verbreitet durch. Höchstwerte bei rund 19 Grad auf den Inseln. 20 bis 23 Grad haben wir dann im Binnenland.
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2: 11.30 Uhr ist es, die Verkehrslage mit der A1 Osnabrück Richtung Bremen zwischen dem Dreieck Stur und Bremen-Himmelingen 3 Kilometer stockend vor einer Baustelle. A28 Bremen Richtung Oldenburg zwischen Oldenburg-Marschweg und Oldenburg-Harentor 2 Kilometer Stau. Die B6 Nienburg Richtung Bremen ist zwischen Asendorf und Bruchhausen und Sulinger Straße nach einem Unfall in beiden Richtungen gesperrt. Blindgängerentschärfung in Wilhelmshaven, die angrenzenden Sporthallen an das Evakuierungsgebiet, und zwar die Sporthallen am Mühlenweg, an der Bremer Straße und am Gotthilf-Hagen-Platz stehen als Unterkünfte zur Verfügung. Und es gibt ein Bürgertelefon unter 04421 16 16 16. Und in Molbergen werden Anwohner aufgrund eines Brandes gebeten, Fenster und Türen geschlossen zu halten.
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2: Man vermutet ja so einiges in der Nordsee, aber ein Tintenfisch? Nee, das ist kein Witz. Das hat was mit der Erwärmung der Meere zu tun und tatsächlich gibt es immer mehr Tintenfische in der Nordsee. Und die werden natürlich auch, wie das sofort so ist, kommerziell befischt. Die ganze Geschichte gleich bei mir. Mahlzeit.
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1: Don Henley, The Boys of Summer. Da haben wir am Strand gesessen, haben Lagerfeuer gemacht, haben rumgeknutscht auf Mallorca und war toll.

0: Ja, ja, schon klar werden Sie sagen, Tintenfische in der Nordsee, vielleicht auch noch Seepferdchen und der ein oder andere Buckelwal. Es ist kein Quatsch, das Meer erwärmt sich und es gibt tatsächlich immer mehr Tintenfische in der Nordsee. Und die werden längst auch kommerziell befischt. Das ist eine Folge des Klimawandels und die können wir direkt vor unserer Haustür finden. Bremen 1 Reporter Thomas Sambol hat in Brake einen Fischer getroffen und der mittlerweile fischt auch ganz gezielt Tintenfische.
1: Scholle, Steinbutt oder Krebstiere wie den Kaisergranat, das sind die Meerestiere, die die Mannschaft der Butendiek normalerweise an Bord hieft.
2: Ich habe mir vieles vorstellen können, aber tatsächlich den Tintenfisch hatte ich nicht auf den Schirm,
1: sagt Dieter Hullmann von der Fischereigenossenschaft Elsfleet in Brake an der Unterweser, dem der Fischkutter gehört. Und
2: der Tintenfisch war ein Stück weit schon immer da, aber es war nie so, dass man da wirklich gezielt drauf fischen konnte.
1: Tatsächlich sind Tintenfische in der Nordsee nichts Neues, bestätigt der Biologe und Tintenfischfachmann Daniel Oesterwind vom Thünen-Institut für Ostseefischerei in Rostock. Er mag deshalb auch nicht von einer Tintenfischinvasion sprechen, aber
3: fast alle Arten, die wir jetzt derzeit auch in der Nordsee entdecken und fangen, die gibt es schon seit Jahrhunderten in der Nordsee. Nicht in so einem Ausmaß. Dazu haben wir Analysen gemacht und konnten zeigen, dass sich an Biomasse an Anzahl verändert hat. Und da konnten wir halt eben nachweisen, dass halt eben zwei neue Tintenfischarten aufgetreten sind, dass halt eben entsprechend die Anzahlen und auch die Biomassen sich verändert haben über die Jahre hinweg. Und demnach haben sich in den letzten 20, 30 Jahren die Tintenfische schon mehr als verdoppelt, eher verdreifacht.
1: Die beiden neuen Arten sind Kurzflossenkalmare, also zehnarmige Tintenfische, die aus der Irischen See und dem Mittelmeer bekannt sind. Offenbar kehren inzwischen aber auch achtarmige Oktopusse wieder in die Nordsee zurück, sagt Thünenforscher Daniel Oesterwind. Im großen Stil gefischt werden aber vor allem Langflossenkalmare.
3: Ein Meter ungefähr können sie schon werden, mit Arm und allem drum und dran. Die Nordsee hat sich ja stark erwärmt in den letzten Jahrzehnten. Und umso wärmer es ist, umso schneller wachsen die Tiere halt eben auch. Warum auch wahrscheinlich die Tintenfische sich jetzt mittlerweile besser etabliert haben, sich besser vermehrt haben, größer sind, dementsprechend von den typischen Raubfischen in der Nordsee nicht mehr so stark befressen werden und hat eben die Räuber selbst fressen.
1: Fischer Dieter Hullmann aus Brake setzt jetzt vermehrt auf Tintenfisch, der genau genommen nichts mit Fischen zu tun hat, sondern als Weichtier eher mit Schnecken und Muscheln verwandt ist.
2: Das ist für uns ein Ausweichen, auch weil der Kabeljau und die Scholle an der Küste nicht mehr in den Mengen vorkommt, dass man sie gewinnbringend, sag ich jetzt mal, befischen kann. Und daher ist es für uns natürlich eine gute Alternative, 2-3 Monate im Jahr auf Tintenfischfang zu gehen.
1: Dass die Tintenfische ihm Schollen, Kaisergranat und Steinbutt wegfuttern könnten, davon will Dieter Hullmann aber genauso wenig wissen wie von Fangquoten. Und noch etwas kann sich der Fischer aus Brake nicht vorstellen, dass es neben klassischen Krabben und Matjes auch bald Tintenfischbrötchen geben könnte.
4: Wäre eine Überlegung wert, würde dann so ähnlich wie ein Backfischbrötchen sein. Aber bis jetzt hat sich das, glaube ich, noch keiner getraut.
0: Tja, dann also Tintenfische, demnächst nicht mehr irgendwie teuer vom Mittelmeer. Nee, gibt's direkt beim Händler von nebenan. Und dann singen alle das alte Reimgedicht. 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

0: Die Hinweise scheinen sich zu verdichten. Die Bundesregierung wird wohl Russland für den Drohnenvorfall am Flughafen Leipzig verantwortlich machen. Vor 4 Wochen war dort eine Sprengstoffdrohne entdeckt worden, ganz in der Nähe ukrainischer Frachtflugzeuge. Und im Laufe des Tages könnte nun die Bundesregierung sagen, Russland war es. Und was daraus folgen könnte und warum das alles ziemlich heikel ist, hören Sie gleich in der Rundschau hier auf Bremen 1 um 12 mit Elke Küster.
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1: Mit Elke Küster. Drohnenvorfall in Leipzig. Bundesregierung könnte Russland heute als Drahtzieher nennen. Steigende Wohnkosten. Deutscher Mieterbund warnt vor Krise des Sozialstaats. Bombenblindgänger in Wilhelmshaven. Evakuierung ist praktisch abgeschlossen. Das Wetter windig und wechselnd bewölkt mit einigen Schauern bis 23 Grad. Wer steckt hinter dem Anschlagsversuch mit einer Drohne vor 4 Wochen am Flughafen Leipzig? Die Ermittlungen stehen kurz vor dem Abschluss, hatte Bundeskanzler Friedrich Merz am Sonntag in der ARD erklärt. Schon vor einer Woche kündigte er harte Maßnahmen an.
2: Die Bundesregierung erlegt Urhebern hybrider Angriffe einen Preis auf. Sie werden dafür bezahlen.
1: Die Frage steht im Raum, ob Russland offiziell als Drahtzieher für den Drohnenvorfall in Leipzig genannt wird. Nach Informationen der Bild-Zeitung wird Innenminister Alexander Dobrindt noch heute genau das tun. Bestätigt ist das aber bislang nicht. Markus Sambale aus dem ARD-Hauptstadtstudio mit dem aktuellen Stand.
3: Es deutet tatsächlich einiges darauf hin, dass die Bundesregierung bald russische Geheimdienste, staatliche Stellen in Russland verantwortlich machen wird. Interessant wird, wie die Bundesregierung das belegt. Der Knackpunkt ist bei so einer öffentlichen Zuordnung. Also wenn die Bundesregierung sagt, wir glauben, russische Stellen stecken dahinter, da geht es oft nicht um gerichtsfeste Beweise und Urteile, sondern um eine Sammlung von Indizien und Verdächtigen. Da hängt viel davon ab, wie überzeugend das präsentiert wird. Eine ausländische Regierung für so einen Angriff verantwortlich zu machen, das ist schon ein extrem schwerwiegender Vorwurf. Das passiert international auch nicht so oft. Und das kann theoretisch einen Konflikt zwischen Staaten ziemlich verschärfen. Erst recht, wenn die Bundesregierung staatliche Akteure aus Russland als Urheber benennen sollte. Gleichzeitig stellt sich sofort die Frage, was folgt denn daraus? Einerseits sollte eine Regierung einem anderen Staat wohl Grenzen aufzeigen, wenn der eine Sprengstoffdrohne zum Beispiel auf einen deutschen Flughafen schickt. Und andererseits muss die Bundesregierung auch bedenken, dass die Reaktion nicht zu scharf ausfällt, damit sich ein Konflikt nicht weiter hochschaukelt und dann die nächste Eskalation droht.
1: Soweit Markus Sambale aus Berlin. Der Umgang mit Russland und der Ukraine-Krieg, das ist auch Thema im irischen Wicklow. Am Vormittag kamen dort die EU-Verteidigungsminister zusammen. Ausreichend Unterstützung für die Ukraine zu organisieren und zu finanzieren, das wird zunehmend schwierig, berichtet aus Wicklow Sabrina Fritz.
4: Auf einer Art Sparbuch liegen noch 6 Milliarden Euro, die von der alten ungarischen Orbán-Regierung blockiert wurden. Diese könnten an die Ukraine ausgezahlt werden, so die Außenbeauftragte der EU. Kaja Kallas. Dies ist allerdings nur ein Bruchteil dessen, was das Land braucht, um die Zerstörungen durch russische Raketen wieder aufzubauen. Außerdem sollen weitere russische Frachter sanktioniert werden, die russisches Öl in alle Welt verkaufen. Diese sogenannte Schattenflotte kann dann keine europäischen Häfen mehr anlaufen.
1: Deutschland ist Mieterland Nummer 1. Nirgendwo sonst in der EU leben so viele Menschen zur Miete wie hier. Und die steigenden Wohnkosten werden offenbar zu einer immer größeren Belastung. Die Wohnkrise greift mittlerweile tief in den Alltag ein, sagt der Deutsche Mieterbund. Er hatte eine Umfrage in Auftrag gegeben. Und danach spart fast jeder zweite Mieter inzwischen bei Kleidung, Freizeit oder Urlaub, jeder vierte an gesunden Lebensmitteln. Was auf dem Wohnungsmarkt schiefläuft, müsse der Sozialstaat auffangen, so der Mieterbund. Er fordert die Politik zum Handeln auf. Verspätet, aber jetzt ist es soweit. Der Digitalpakt 2.0 startet. Alle 16 Länder haben unterschrieben. Jetzt setzte auch Bildungsministerin Karin Prien von der CDU ihren Namen darunter. Das Geld soll rückwirkend fließen, wie Sarah Beham aus Berlin berichtet.
5: WLAN, schnelles Internet, digitale Tafeln. Dafür stehen den Schulen jetzt 5 Jahre lang 5 Milliarden Euro zur Verfügung. Bund und Länder zahlen je die Hälfte. Neu ist vor allem der Fokus beim Förderprogramm. Es geht nicht mehr nur um Geräte, sondern um digitales Lehren. Dafür sollten Lehrkräfte lernen, digital zu unterrichten, vor allem mit künstlicher Intelligenz. Für Bildungsministerin Prien geht es dabei auch um moderne Bildungslandschaft, um eine digitale Transformation im Unterricht. Neu ist auch, die Länder sollen enger zusammenarbeiten. Mit gemeinsamen Lernplattformen, Cloud-Angeboten oder länderübergreifenden IT-Projekten.
1: Dann schauen wir nach Wilhelmshaven. Da soll ja heute ein Blindgänger aus dem Zweiten Weltkrieg entschärft werden. Gestern wurde die 5-Zentner-Bombe bei Arbeiten im Marinearsenal entdeckt. Am Morgen startete in Wilhelmshaven die große Evakuierungsaktion. Rund 13.600 Menschen mussten ihre Häuser und Wohnungen verlassen. Annika Fallack weiß, ob das geklappt hat.
6: Ja, es ist soweit alles geräumt. Laut Polizei lief das auch ohne größere Vorkommnisse. Die Beamten sind mit zahlreichen Kräften in der Innenstadt, der Südstadt und dem Stadtteil Heppens unterwegs. Dazu THW, Feuerwehr, DRK und viele andere Hilfsorganisationen. Auch die Marine hat 400 Frauen und Männer für die Evakuierung abgestellt. Also insgesamt sind rund 900 Einsatzkräfte seit heute Morgen unterwegs. Viele Menschen sind in die Notunterkünfte gekommen, wie Sporthallen. Und immer wieder kommen da auch noch Taxis oder Krankentransporte an und bringen die Menschen dorthin. Die Einsatzkräfte, die klingeln jetzt noch an den Haustüren und überprüfen, ob wirklich alle raus sind. Und wenn alles frei ist, dann kann der Kampfmittelräumdienst mit der Arbeit beginnen. Wie lange das dauert, ist noch nicht ganz klar. Es handelt sich aber um eine übliche 5-Zentner-Fliegerbombe aus dem Zweiten Weltkrieg. Also Routine für die Sprengstoffexperten eigentlich. Wenn dabei alles glatt läuft, dann können die Menschen am Nachmittag wieder zurück in ihre Häuser.
1: Die Tarifverhandlungen für die deutschen Seehäfen gestalten sich zäh. Die Beschäftigten haben ein Angebot der Arbeitgeber abgelehnt. Die Gewerkschaft Verdi fordert einen vierten Verhandlungstermin. Mehr dazu hat aus Bremerhaven Levin Mais.
7: Laut Verdi stimmte eine große Mehrheit der Beschäftigten gegen das jüngste Angebot des Zentralverbands der deutschen Seehäfen. Die Gewerkschaft will am Verhandlungstisch bleiben, schließt aber weitere Warnstreiks nicht aus. Die Arbeitgeber reagieren mit Unverständnis. Ein Abschluss jenseits des aktuellen Angebots gefährde die Zukunftsfähigkeit der Betriebe, warnen sie. Sie haben den 11.000 Beschäftigten 5,1% mehr Geld bei einer Laufzeit von 18 Monaten geboten. Außerdem eine garantierte Erhöhung des Stundenlohns um 1,20 Euro. Verdi fordert 8,2% mehr Lohn, mindestens aber ein Plus von 2,50 Euro pro Stunde bei einer Laufzeit von 12 Monaten.
1: Und jetzt weitere Meldungen aus Bremen, Bremerhaven und Niedersachsen mit Severino Melchiore.
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8: Frauen sind in den deutschen Landesparlamenten weiter deutlich in der Minderheit. Ihr Anteil liegt im Schnitt bei einem Drittel, wie Daten des Statistischen Bundesamtes zeigen. Und daran hat sich laut den Statistikern seit 2008 auch kaum etwas geändert. Spitzenreiter mit dem höchsten Frauenanteil ist Hamburg mit 48,8%. Bremen folgt auf Platz 2 mit 42,5. Niedersachsen liegt zumindest über dem Bundesdurchschnitt mit einem Frauenanteil im Landtag von gut 34%. Den niedrigsten Frauenanteil hat Bayern mit 24,6%. Ab Oktober sollen wieder Züge zwischen Leer und Groningen fahren. Wie die Nordwestzeitung berichtet, sollen die Züge ab dem 5. Oktober stündlich pendeln. Fast 11 Jahre lang war die Strecke gesperrt, weil die Friesenbrücke bei Wehna nach einer Kollision mit einem Frachter neu gebaut werden musste. Am Bahnhof Osterholz-Scharmbeck ist Treibstoff in großem Stil gestohlen worden. Wie die Bundespolizei mitteilte, wurden gestern früh etwa 900 Liter Diesel aus gleich 3 Loks abgezapft. Aufgefallen ist das einem der Lokführer kurz nach dem Schichtwechsel. Der Diesel hat einen Wert von etwa 2.000 Euro. Die Bundespolizei ermittelt jetzt wegen besonders schweren Diebstahls.
1: Dann haben wir noch den Sport in der Rundschau mit Felix Gerhardt. Bis 20 Uhr können in der Fußball-Bundesliga noch neue Spieler verpflichtet werden. Und bei Werder Bremen ist einiges in Bewegung.
9: Ja, gestern hat Werder ja den defensiven Mittelfeldspieler Juri Recher von Ajax Amsterdam ausgeliehen. Mindestens ein neuer Außenverteidiger soll auch noch kommen. Dagegen sollen Samuel Mangula und Julian Malatini noch abgegeben werden. Julian Bayer steht für uns am Weserstadion. Julian, sind denn schon irgendwelche Wechsel heute Vormittag zu beobachten?
10: Ja, nach noch nicht bestätigten Berichten könnte noch ein weiterer Werder verlassen, nämlich Patrice Čović, der 19-Jährige, ist vorhin hier am Weserstadion aufgetaucht, ist für 10 Minuten im Stadion verschwunden, hat dann noch ein schnelles Selfie mit einem Fan gemacht und ist mit dem Auto wieder abgefahren. Außerdem diskutiert Werder, plant Werder mit zumindest einem neuen Verteidiger. Das könnte Moussa Ndiaye sein von Anderlecht oder auch Arthur von Leverkusen. Eine schwarze, abgedunkelte G-Klasse ist vorhin hier in die Tiefgarage eingefahren. Ich konnte nicht erkennen, welcher der beiden, ob es einer der beiden war, da drin saß. Auf jeden Fall habe ich Juri Recher erkannt. Er hat heute sein erstes individuelles Training absolviert. 35 Minuten stand er auf dem Trainingsplatz.
9: Julian Bayer live vom Bremer Weserstadion. Und wer das Frauenmannschaft, die hat auch schon einen weiteren Neuzugang zu vermelden, nämlich Mittelfeldspielerin Jenny Hipp. Die kommt an den Osterdeich. Sie war zuletzt bei Union Berlin unter Vertrag, ist 28 Jahre alt und war seit Saisonbeginn vereinslos. Für den Hamburg-Eimsbütteler Ballspielclub, kurz HEBC, Frankreich steht heute das Spiel des Lebens an. Der Fußball-Fünfligist spielt im DFB-Pokal gegen das Champions-League-Team von Borussia Dortmund. Gespielt wird im Hamburger Volksparkstadion und Trainer Philipp Obloch, der träumt von der Sensation.
11: Wir wollen uns trotzdem so weit strecken, wie wir irgendwie können. Und wenn das am Ende mit 0-0 ins Elfmeterschießen geht, bin ich der Letzte, der was dagegen hat. Elfmeterschießen sind wir gut.
9: Morgen dann noch die Partie des VfL Osnabrück gegen die Bayern, live im Ersten. Und dann ist die erste DFB-Pokalrunde abgeschlossen. Die zweite Runde wird am Samstag in der Sportschau ausgelost.
1: Das war der Sport und das war auch die Rundschau mit Elke Küster.
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12: Ja, wir schauen mal auf die aktuellen Temperaturen. 17 Grad in Wilhelmshaven, 19 in Cuxhaven und in Bremerhaven. Ebenso in Oldenburg 19 Grad und auch in Diepholz. Und der Rest meldet 18, also Bremen, Verden und Rothenburg an der Wümme. Die Temperaturen stabil, also zwischen 19 und 23 Grad am heutigen Dienstag. Und die Schauer lassen jetzt auch so langsam nach und die Sonne hat mehr Chancen am Nachmittag. Erst in der Nacht gibt es dann die nächsten Wolken und morgen zunächst eben weiter sonnig, später dichte Wolken und dann kann es auch wieder lokale Schauer geben. Für heute haben wir, glaube ich, erstmal, was den Regen angeht, Ruhe.
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12: Und wir haben eine Verkehrslage, die ist übersichtlich mit drei Meldungen um 12 Uhr und 10 Minuten. A1 Osnabrück Richtung Bremen zwischen dem Dreieck Stur und Hemelingen, 3 Kilometer stockend vor einer Baustelle. A28 Bremen Richtung Oldenburg zwischen Oldenburg-Marschweg und Oldenburg-Harentor, 2 Kilometer Stau. Und eine Blindgängerentschärfung in Wilhelmshaven beschäftigt uns immer noch wegen der Entschärfung einer 250 Kilogramm Bombe. Wird der Umkreis von 1000 Metern um den Fundort im Marinearsenal evakuiert, angrenzend. Die Sporthallen am Mühlenweg, an der Bremer Straße und am Gotthilf-Hagen-Platz stehen als Unterkünfte zur Verfügung. Und es gibt ein Bürgertelefon unter der Nummer 04421 16 16 16.
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12: Jetzt mit Musik aus den 80ern. Nick Kershaw wartet mit The Riddle. Schönen Tag, moin.
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6: Ja, die Schauer lassen so langsam nach und die Sonne zeigt sich von ihrer besten Seite. Höchstwerte heute 19 Grad, auf den Inseln 20 bis 23 Grad. Im Binnenland auch die Nacht bleibt verbreitet trocken und gar nicht so kalt, 12 bis 16 Grad. Morgen dann erst sonnig, später kommen sie dann aber wieder, die dichten Wolken und auch ein paar Schauer, 20 bis 23 Grad. Also Temperaturen ähnlich wie heute.
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6: Mit einer Warnmeldung bitte Vorsicht auf der A7 Hamburg-Hannover zwischen Schwarmstedt und Berghof steht ein defektes Fahrzeug, so heißt das. A1 Osnabrück Richtung Bremen zwischen Dreieckstur und Hemelingen 3 Kilometer stockend vor einer Baustelle. A28 Bremen Richtung Oldenburg zwischen Oldenburg-Marschweg und Oldenburg-Harentor 2 Kilometer Stau.
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6: Er ist wirklich ein ganz, ganz großer seines Fachs. Für mich einer der größten. Der hat so viele tolle Titel geschrieben und gesungen. Mich hat er durch mein Leben begleitet. Heute wird er 80. Barry Gibb. Daran wollen wir gleich nochmal erinnern, nochmal tüchtig gratulieren.
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Der Dienstag, der 1. September 2026, der 80. Geburtstag von Barry Gibb. Ja, Barry Gibb und die Bee Gees haben mich durch mein Leben begleitet. Ich habe sie erst kennengelernt in der Disco-Phase. Saturday Night Fever, das erste Album, was ich von ihnen überhaupt gehört habe. Da war ich noch ein bisschen kleiner. Da waren die schon riesengroße Stars in Amerika, in Australien sowieso und hatten gerade ihr großes Comeback auf der Disco-Welle und haben so tolle Titel geschrieben wie Staying Alive, How Deep Is Your Love, später Tragedy und so weiter und so fort. Und dieses Album war ja lange Jahre das bestverkaufte Soundtrack-Album überhaupt. Saturday Night Fever, für mich immer noch ein Album, was ich auf die einsame Insel mitnehmen würde, weil da für mich alles drin ist, was ich brauche. Ja, die Brüder Maurice und Robin sind ja leider schon gestorben, die Zwillinge, schon vor ein paar Jahren. Barry Gibb, das älteste Mitglied der Bee Gees, der älteste Bruder der Gibb-Brüder, auch Andy, der jüngste, ist schon nicht mehr da. Aber Barry, der älteste, der ist immer noch da, wird heute 80 Jahre alt, freut sich auf das bevorstehende Bee Gees Biopic. Da wird also gerade ein Film gedreht und er zählt bis heute zu den erfolgreichsten und einflussreichsten Sängern und Songwritern, hat auch für viele, viele andere Künstlerinnen und Künstler tolle Titel geschrieben. Dolly Parton zum Beispiel, die gerade verstorbene Islands in the Stream zusammen mit Kenny Rogers und viele, viele andere Songs für Dionne Warwick und andere Sängerinnen und Sänger. Die Mission ist, die Musik am Leben zu erhalten, ohne Rücksicht auf uns und ohne Rücksicht auf mich, hat er mal gesagt. Eines Tages werde ich nicht mehr da sein, so wie meine Brüder, aber ich möchte, dass unsere Musik weiterlebt. Und hier ist er mit einem der vielen tollen Songs, die er geschrieben hat, im Duett mit Barbra Streisand, ein Titel, der mir persönlich sehr viel bedeutet. Happy Birthday, Barry Gibb, zum 80.

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1: Mit Severino Melchiore. Guten Tag. Bund und Länder starten Schuldigitalpakt 2.0. Mieterbund beklagt Krise beim Wohnungsbau. Polizei räumt wegen Bombenentschärfung Teile Wilhelmshavens. Das Wetter, mal Sonne, mal dichte Wolken und zwischendurch Regen. 19 bis 23 Grad. Die Bundesländer können ab sofort Zuschüsse für die Technik an ihren Schulen abrufen. Möglich macht es der Digitalpakt 2.0, den nach den Ländern jetzt auch Bundesbildungsministerin Karin Prien unterschrieben hat. Aus Berlin, Sarah Beham.
2: WLAN, schnelles Internet, digitale Tafeln. Dafür stehen den Schulen jetzt 5 Jahre lang 5 Milliarden Euro zur Verfügung. Bund und Länder zahlen je die Hälfte. Das Geld soll rückwirkend fließen. Neu ist vor allem der Fokus beim Förderprogramm. Es geht nicht mehr nur um Geräte, sondern um digitales Lehren. Dafür sollten Lehrkräfte lernen, digital zu unterrichten. Vor allem mit künstlicher Intelligenz. Neu ist auch, die Länder sollen enger zusammenarbeiten. Mit gemeinsamen Lernplattformen, Cloud-Angeboten oder länderübergreifenden IT-Projekten.
1: In Hamburg hat die Bundesanwaltschaft 2 mutmaßliche Unterstützer der rechtsextremen Terrorgruppe Letzte Verteidigungswelle angeklagt. Die beiden sollen vor 1,5 Jahren bei dem Versuch geholfen haben, einen Brandanschlag auf ein Flüchtlingsheim in Thüringen zu verüben. Die Bundesanwaltschaft geht davon aus, dass einer der beiden das Geschehen absicherte und der andere die Tat filmte. Vorgeworfen wird ihnen unter anderem auch Beihilfe zum versuchten Mord. Beide waren zur Tatzeit 16 und 17 Jahre alt. Ob es zum Prozess kommt, entscheidet das Hamburger Oberlandesgericht. Der Deutsche Mieterbund beklagt eine anhaltende Krise auf dem deutschen Wohnungsmarkt. Der Verband hat in seinem neuen Mietenreport berechnet, dass in Deutschland knapp 1,5 Millionen Wohnungen fehlen. Der Bestand an Sozialwohnungen sei gesunken auf ein Rekordtief von rund 1 Million. Der Mieterbund warnt, die Krise am Wohnungsmarkt wachse sich immer mehr zu einer Krise des Sozialstaates aus. Die Bundesregierung müsse unter anderem Mieten begrenzen und mehr Sozialwohnungen bauen. In Wilhelmshaven müssen gerade fast 14.000 Menschen ihre Häuser und Wohnungen verlassen. Grund dafür ist die geplante Entschärfung einer amerikanischen Bombe aus dem Zweiten Weltkrieg. Sie war bei Arbeiten im Marinearsenal gefunden worden. Von der Räumung betroffen sind die Südstadt von Wilhelmshaven, die Innenstadt und der Stadtteil Heppens. 3 Sporthallen stehen als Notunterkünfte bereit. Die Menschen im Land Bremen sind sehr gut mit Bus und Bahn versorgt. Das zeigen Daten der Denkfabrik Agora. Demnach sind mehr als 3/4 der Menschen in Bremen und Bremerhaven gut an den öffentlichen Nahverkehr angebunden. Dagegen schneiden Regionen auf dem Land, vor allem in Niedersachsen, mit am schlechtesten ab. Aus der Regionalredaktion Buten und Binnen, Hanna Agard.
3: Ein gutes Grundangebot ist laut dem Berliner Think Tank eine Haltestelle im Umkreis von 250 Metern, an der werktags alle halbe Stunde ein Bus abfährt. In den Landkreisen Vechta, Rothenburg und Cloppenburg trifft das nicht zu. In Rothenburg zum Beispiel haben 80% der Menschen laut den Experten keinen angemessenen Zugang zum öffentlichen Nahverkehr. Bundesweit ist rund 1/4 der Bevölkerung laut ÖV-Atlas in Deutschland schlecht oder gar nicht mit öffentlichem Nahverkehr versorgt. Rund um die Metropolen in den großen Städten sei das Angebot am besten. Hierzu zählen der Landkreis München und die Region Hannover.
1: In den Tarifverhandlungen für die deutschen Seehäfen haben die Beschäftigten das Angebot der Arbeitgeber abgelehnt. Die Gewerkschaft Verdi will nach eigenen Angaben vorerst wieder verhandeln, schließt aber weitere Warnstreiks nicht aus. Der Zentralverband der deutschen Seehäfen hat den Mitarbeitern unter anderem in Bremen und Bremerhaven 5,1% mehr Geld angeboten. Zudem soll der Stundenlohn um 1,20 Euro steigen. Der Gewerkschaft reicht das noch nicht. Sie fordert gut 8% mehr Geld, mindestens aber 2,50 Euro mehr pro Stunde. Das waren die Nachrichten mit Severino Melchiore.
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4: Die Schauer lassen so langsam nach und die Sonne kann sich durchsetzen. Höchstwerte heute 19 Grad am Nachmittag auf den Inseln, 20 bis 23 Grad. Im Binnenland die Nacht dann verbreitet trocken, es geht runter auf 12 bis 16 Grad. Und morgen Temperaturen ähnlich wie heute, zunächst sonnig, später dichtere Wolken und auch ein paar Schauer.
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4: 13.04 Uhr ist es, A1 Osnabrück Richtung Bremen zwischen dem Dreieck Stur und Hemelingen, 3 Kilometer stockend vor einer Baustelle. A28 Bremen Richtung Oldenburg zwischen Oldenburg-Marschweg und Oldenburg-Harentor, 2 Kilometer Stau. Und nochmal die Warnmeldung, bitte Vorsicht, in Wilhelmshaven, dort wird eine Blindgängerbombe entschärft. Wegen der Entschärfung einer 250 Kilogramm Bombe wird der Umkreis von 1000 Metern rund um den Fundort im Marinearsenal evakuiert. Die angrenzenden Sporthallen am Mühlen Höhenweg an der Bremer Straße und am Gotthilf-Hagen-Platz stehen als Unterkünfte zur Verfügung. Und es gibt ein Bürgertelefon unter der Nummer 04421 16 16 16. Und gerade noch reingekommen, Vorsicht bitte auf der Autobahn 27 Bremen Richtung Richtung Bremerhaven, A27 in Richtung Bremerhaven. Zwischen Schwanewede und Utlede liegen Gegenstände.
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0: So, ich sag mal so, ich könnte schon wieder.
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0: Das spiele ich jetzt mit Carsten Intemann aus Bremen-Grolland. Moin, Herr Intemann.
2: Moin, Herr Böhling.
0: Und Sie sind ja so siegesgewiss, Sie sind schon mal losgefahren, Sie stehen auf dem Parkplatz beim Weserpark.
2: Ja, ist in der Tat. Nein, ist ein Zufall. Ich habe das heute Morgen gehört, die Sendung, und dass der nächste Turn um kurz nach eins gespielt werden soll. Und nun sind wir zufällig gerade hier und es hat gepasst. Ich bin durchgekommen und ja, nun gucken wir mal.
0: Ja, das finde ich doch wunderbar. Also, Sie stehen dort mit Ihrem Wagen. Ihre Frau hilft Ihnen neben sich. Guten Tag auch dahin. Und
3: Moin.
0: Und wir wollen jetzt mal spielen. Wir wollen den Hit-Dreier spielen. Sie kennen die Spielregeln. Wir haben drei Hits kurz angespielt und wir wollen von Ihnen wissen, wie ist die richtige Reihenfolge. Hier kommen erstmal unsere Vorschläge für diese Spielrunde.
1: A.

0: ABC, das waren unsere drei Titel. Wie ist die richtige Reihenfolge? Sie haben jetzt 10 Sekunden Zeit ab jetzt.
1: Ich denke, die können wir so lassen. ABC.
0: ABC, sagen Sie, ist die Reihenfolge dieses Hit-Dreiers. Und damit ist die Zeit abgelaufen. ABC, das würde heißen, in der Reihenfolge Night Fever, Be My Baby Tonight and One More Night. Das wäre Ihre Vorschlagsreihenfolge, ja?
1: Ja.
0: Dann hören wir mal rein, wie es richtig ist. A ist schon mal richtig. Aber dann kommt C.
1: Schade.
0: Waren ganz nah zusammen. C, One More Night aus dem Jahr 86 und Be Your, Be My Baby, Robert Palmer aus dem Jahr 90. Insofern
1: drücke ich den nächsten Kandidaten die Daumen, dann ja, hat er ja 500 Euro.
0: Ganz genau. Und wir spielen das ja heute Nachmittag wieder bei der Kollegin Susanne Hamann. Und da gibt es dann 500 Euro im Jackpot. Ich drücke die Daumen allen, die mitspielen wollen. Und lieber Intemann, jetzt stehen Sie ganz umsonst beim Weserpark. Aber Sie können ja trotzdem was Schönes kaufen.
2: So machen wir. Danke. Wann war welcher? 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
0: Schönen Tag noch und viel Spaß. Tschüss.
1: Dankeschön. Tschüss.
0: Ciao. Nächste Spielrunde also 20 Minuten vor 6, 17.40 Uhr hier bei Susanne Hamann. Der nächste Hit-Dreier kommt ganz bestimmt. Das ist Richard Marx, Right Here Waiting For You. Bremen 1 hier am Dienstag. Schönen guten Tag.

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7: Die Sonne zeigt sich und die Schauer lassen nach am Nachmittag. Die Höchstwerte bei 19 Grad auf den Inseln und an der Küste 20 bis 23 Grad im Binnenland und danach eine relativ trockene Nacht dann bei 12 bis 16 Grad.
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7: Autobahn 1 Osnabrück-Bremen zwischen dem Dreieck Stur und Hemelingen. 3 Kilometer stockender Verkehr vor einer Baustelle. Und A28 Bremen Richtung Oldenburg zwischen Oldenburg-Marschweg und Oldenburg-Harentor. 2 Kilometer Stau.
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7: Das ist die größte barocke Schatzkammer, nicht weniger als das, so bezeichnete die frühere Kanzlerin Angela Merkel. Dieses Ding, die größte barocke Schatzkammer Europas. Gemeint ist das grüne Gewölbe in dem Dresdner Residenzschloss und darum geht's gleich in unserer Chronik. Herzlich willkommen.
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1: Kenny Loggins, Danger Zone. Top Gun war einer der Filme, wo ich mit meiner Freundin das erste Mal ins Kino gegangen bin und sie war so verliebt in Tom Cruise.
0: Kenny Loggins, The Commodores. Und Jennifer Lopez. Das ist Bremen 1.
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1: Da schauen wir 20 Jahre zurück. Am 1. September 2006 wurde das restaurierte grüne Gewölbe im Dresdner Residenzschloss wieder eröffnet. Die historische Schatzkammer wurde während des Zweiten Weltkriegs schwer beschädigt. Leslie Schmidt.
2: Es ist wie das Tor zu einer anderen Welt. Es funkelt, es glänzt und es glitzert. An den grünen Wänden hängen unzählige Spiegel. Geschwungene Goldverzierungen, wohin das Auge reicht. Der Charme des Barocken ist in das Dresdner Residenzschloss zurückgekehrt. Mit einem Festakt wird das Gewölbe 2006 wieder eröffnet.
3: Letztlich verschlägt diese wohl größte barocke Schatzkammer Europas einem aber die Sprache. Hier finden Worte dann auch ihre Grenzen.
2: Eine emotionale Sache auch für die damalige Kanzlerin Angela Merkel. Das grüne Gewölbe, die Schatzkammer August des Starken, zwischen 1723 und 1729 lässt der sächsische Kurfürst die Sammlung der wertvollen Exponate anlegen. Schon damals macht er die Schatzkammer der Öffentlichkeit zugänglich, denn der Herrscher will damit seine Macht und seinen Reichtum zeigen. Das grüne Gewölbe bleibt auch Jahrhunderte nach Augusts Tod unverändert, bis im Februar 1945 Bomben auf Dresden fallen. Dabei werden auch Teile des grünen Gewölbes schwer beschädigt. Doch die Schätze bleiben verschont. Sie sind schon 1942 auf die Festung Königstein südöstlich von Dresden gebracht worden. Es gleicht fast einem Wunder, dass die Sammlung des Kurfürsten noch so gut erhalten ist wie nirgendwo sonst in Europa. Professor Martin Roth, damaliger Generaldirektor der Staatlichen Kunstsammlung Dresden.
4: Es gibt keine Schatzkammer auf der ganzen Welt, die diesen Zustand erreicht hat, dass sozusagen eine Zeit um 1730 herübergerettet wurde. Also hier ist Dresden vollkommen einzigartig in der ganzen Welt.
2: Nach der Zerstörung der Räumlichkeiten der Schatzkammer im Krieg lässt sich an einen Wiederaufbau zunächst gar nicht denken. Erst nach der Wende wird mit der Restauration begonnen. Daran arbeiten ab 1990 rund 300 Restauratoren und Handwerker aus ganz Sachsen. Wiederhergestellt werden aber nicht nur ein paar Räume, findet der damalige Bauherr Ludwig Kulin, sondern auch der barocke Charme der Stadt Dresden.
5: Dass wir das jetzt wieder rekonstruieren können, das ist wirklich ganz toll. Und dass Dresden vor der Zerstörung, dass Florenz im Norden war, das kann man jetzt wieder sehen.
2: Mit der Wiedereröffnung schließt sich auch eine klaffende Wunde des Zweiten Weltkriegs. Eine Wunde in der deutschen Museumslandschaft, aber auch in der Stadt Dresden. Heute beherbergt das grüne Gewölbe rund 3000 Schätze und Kostbarkeiten. Wiedereröffnet wurde es am 1. September 2006. Heute vor 20 Jahren.
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Susanne Hamann ist Ihre Gastgeberin am Nachmittag hier auf Bremen 1. Und es geht gleich los mit unserem Hundeexperten Martin Rütter und dem Thema, wie man eigentlich auf Hunde zugeht, wenn man ihnen in freier Wildbahn begegnet. Ihnen noch einen schönen Nachmittag und bis morgen. Hier

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1: Mit Severino Melchiore. Guten Tag. Bund und Länder starten Schuldigitalpakt 2.0. Polizei räumt wegen Bombenentschärfung Teile Wilhelmshavens. Norwegens neuer König Håkon legt Eid im Parlament ab. Das Wetter, mal Sonne, mal dichte Wolken, zwischendurch Regen. 19 bis 23 Grad. Die Bundesländer können ab sofort Zuschüsse für die Technik an ihren Schulen abrufen. Möglich macht es der Digitalpakt 2.0, den nach den Ländern jetzt auch Bundesbildungsministerin Karin Prien unterschrieben hat. Aus Berlin, Sarah Beham.
2: WLAN, schnelles Internet, digitale Tafeln. Dafür stehen den Schulen jetzt 5 Jahre lang 5 Milliarden Euro zur Verfügung. Bund und Länder zahlen je die Hälfte. Das Geld soll rückwirkend fließen. Neu ist vor allem der Fokus beim Förderprogramm. Es geht nicht mehr nur um Geräte, sondern um digitales Lehren. Dafür sollten Lehrkräfte lernen, digital zu unterrichten, vor allem mit künstlicher Intelligenz. Neu ist auch, die Länder sollen enger zusammenarbeiten. Mit gemeinsamen Lernplattformen, Cloud-Angeboten oder länderübergreifenden IT-Projekten.
1: In Hamburg hat die Bundesanwaltschaft 2 mutmaßliche Unterstützer der rechtsextremen Terrorgruppe Letzte Verteidigungswelle angeklagt. Die beiden sollen vor 1,5 Jahren bei dem Versuch geholfen haben, einen Brandanschlag auf ein Flüchtlingsheim in Thüringen zu verüben. Die Bundesanwaltschaft geht davon aus, dass einer der beiden das Geschehen absicherte und der andere die Tat filmte. Vorgeworfen wird ihnen unter anderem auch Beihilfe zum versuchten Mord. Beide waren zur Tatzeit 16 und 17 Jahre alt. Ob es zum Prozess kommt, entscheidet das Hamburger Oberlandesgericht. In Wilhelmshaven sind Kampfmittelexperten dabei, eine 5-Zentner-Bombe aus dem Zweiten Weltkrieg zu entschärfen. Mehr als 13.000 Anwohnerinnen und Anwohner mussten deshalb ihre Häuser und Wohnungen verlassen. Aus Wilhelmshaven, Frank Jacobs.
3: Die Einsatzkräfte sind gerade noch unterwegs, klingeln an jeder Haustür und überprüfen, ob alle aus ihren Wohnungen raus sind. Das wird nach unseren Informationen wohl auch noch eine Weile dauern. Die Helfer hier vor Ort bringen immer wieder Menschen mit Transportern zu den Notunterkünften. Darunter viele ältere Menschen, die nicht mehr gut zu Fuß sind. Wenn wirklich alle Wohnungen geräumt sind, kann der Kampfmittelräumdienst erst mit der Arbeit beginnen. Bei dem gefundenen Sprengkörper handelt es sich um eine übliche 5-Zentner Fliegerbombe aus dem Zweiten Weltkrieg. Bisher gehen die Spezialisten davon aus, dass die Weltkriegsbombe schnell entschärft werden kann. Wenn alles reibungslos läuft, könnten die Menschen am Nachmittag wieder zurück in ihre Häuser.
1: Die Menschen im Land Bremen sind sehr gut mit Bus und Bahn versorgt. Das zeigen Daten der Denkfabrik Agora. Demnach sind mehr als 3/4 der Menschen in Bremen und Bremerhaven gut an den öffentlichen Nahverkehr angebunden. Dagegen schneiden Regionen auf dem Land, vor allem in Niedersachsen, mit am schlechtesten ab. Aus der Nachrichtenredaktion Hanna Agard.
4: Ein gutes Grundangebot ist laut dem Berliner Think Tank eine Haltestelle im Umkreis von 250 Metern, an der werktags alle halbe Stunde ein Bus abfährt. In den Landkreisen Vechta, Rotenburg und Kloppenburg trifft das nicht zu. In Rotenburg zum Beispiel haben 80% der Menschen laut den Experten keinen angemessenen Zugang zum öffentlichen Nahverkehr. Bundesweit ist rund 1/4 der Bevölkerung laut ÖV-Atlas in Deutschland schlecht oder gar nicht mit öffentlichem Nahverkehr versorgt. Rund um die Metropolen in den großen Städten sei das Angebot am besten. Hierzu zählen der Landkreis München und die Region Hannover.
1: Der neue norwegische König Håkon VIII. Hat im Parlament in Oslo seinen Eid auf die Verfassung abgelegt. Das soll verdeutlichen, dass die Verfassung die Befugnisse und Vorrechte des Königs begrenzt und regelt. Håkons Aufgaben sind im Wesentlichen symbolischer und repräsentativer Art. Nach seinem Tod seines Vaters, Harald, am Freitag war Håkon sofort König geworden. Krönungen wurden in Norwegen 1908 abgeschafft. Das waren die Nachrichten mit Severino Melchiore.
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5: Das ist heute genauso wechselhaft wie die anderen Tage auch. Hier und da gibt es ein paar Schauer, dann kräftige Gewitter, an der See auch stürmische Böen und die Höchstwerte heute so bis 22 Grad.
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5: Da schauen wir auf die Straßen und zwar haben wir da 4 Meldungen aktuell. Die A1 Osnabrück Richtung Bremen zwischen Dreieckstur und Bremen-Hemeling 3 Kilometer stockend vor der Baustelle. A27 Walsrode Richtung Bremen zwischen Dreieck Walsrode und Walsrode West 6 Kilometer stockend. A28 Bremen Richtung Oldenburg zwischen Oldenburg-Marschweg und Oldenburg-Harrentor 2 Kilometer Stau. Eine Blindgängerentschärfung in Wilhelmshaven, Sie haben es eben gehört. Wegen der Entschärfung einer 250 Kilogramm Bombe wird der Umkreis von 1000 Metern um den Fundort im Marinearsenal evakuiert. Und ansonsten gibt es eine Telefonnummer 04221 16 16 16. Kann man sich ganz gut merken, falls Sie da Fragen haben.
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5: Es ist wieder Zeit für unseren Hundeprofi. Martin Rütter ist ja hier bei uns mit an Bord, gibt Tipps rund um die Vierbeiner. Und gleich geht's ums Begrüßen. Ich glaube, jeder, der schon mal in der Hundeschule weiß, war Hunde begrüßen. So, hi, da, du bist ja süß, du bist ja niedlich. Ist nicht so angesagt. Wie man das dann richtig macht, das klären wir gleich mal.
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0: 16 Minuten nach zwei haben wir es. Bremen 1 hier. Ein Hund kommt ja selten mit Gebrauchsanweisung zu einem. Deshalb haben wir diesen Mann jetzt hier.
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0: Ja, dafür hat so ein Hund jede Menge eigenen Ideen und vor allem auch jeder, der schon mal einen Hund hatte oder hat, der hat auch eben seinen eigenen Charakter. Ne? Da kauft man sich nicht irgendwie ein Gerät oder so. Nein, das ist wirklich ein Lebewesen mit Herz und Seele und da kommt jetzt unser Hundeprofi ins Spiel. Hier kommt mal die Frage von einem Nicht-Hundebesitzer.
2: Ich bin Sabine, ich wohne in Horn, nähe Rhododendron Park, da sind viele Hunde und meine Frage ist, wie gehe ich richtig auf einen Hund zu, ohne dass der mich gleich beißt?
0: Ja, Martin Rütter?
3: Zunächst mal gute Nachricht an alle Menschen, die sich für Hunde nicht interessieren. Ihr müsst doch die Hunde gar nicht knutschen und streicheln und begrüßen. In aller Regel seid ihr sowieso uninteressant für die Hunde. Bleibt einfach stehen, guckt sie nicht an und dann geht der Hund seiner Wege. Wenn ich mich aber auf den Hund einlassen möchte, dann ist ein Ratschlag immer, lass den Hund aktiv zu dir kommen. Also stürm nicht auf den zu, beug dich nicht über ihn, sei nicht laut. Der banale Tipp: einmal in die Hocke gehen, sich seitlich drehen, die Hand entgegenstrecken, so dass er mal schnüffeln darf. Und meistens ist das Eis schon dann gebrochen.
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Bremen 1 hier. Wie sieht's eigentlich aus, wenn man hier bei Radio Bremen mal hinter die Kulissen schaut? Wenn man den Menschen mal über die Schulter guckt, die da jeden Tag Programm machen? Und genau das können Sie machen, uns über die Schulter gucken. 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
8: 20 Grad haben wir in Bremen, Bremerhaven 21 und in Kirchweih 20 Grad. Heute Nachmittag mal Sonne, mal dichte Wolken, einige Schauer. An der Küste kann es auch kurze Gewitter noch mal geben. Bis zum Abend vom Emsland her dann aber trockener und sonniger. Die Höchstwerte, oh, die schaffen es noch auf bis zu 23 Grad heute Nachmittag, wenn die Sonne noch mal dabei ist. Und morgen ist ein bisschen besser. Geht dann so ab dem Vormittag ein bisschen sonnig weiter und dann kommen erst am Abend vom Emsland her noch mal so ein paar düstere Wolken.
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8: Schauen wir auf die Straßen, haben aktuell 4 Meldungen. Die A1 Osnabrück Richtung Bremen zwischen Dreieckstur und Bremen-Hemeling 3 Kilometer stockend vor der Baustelle. A27 Walsrode Richtung Bremen zwischen Dreieck-Walsrode und Walsrode-West 6 Kilometer Stau. A28 Bremen Richtung Oldenburg zwischen Oldenburg-Marschweg und Oldenburg-Harrentor 2 Kilometer Stau. Dann gibt es eben die Blindgängerentschärfung in Wilhelmshaven. Wegen der Entschärfung einer 250-Kilogramm-Bombe wird der Umkreis von 1000 Metern um den Fundort evakuiert und der Kampfmittelbeseitigungsdienst beginnt mit der Entschärfung jetzt und ein Bürgertelefon ist eingerichtet. Ansonsten, wenn Sie die Nummer haben möchten, rufen Sie uns an oder eben 04221 1616. Das ist die Nummer.
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8: Mit Susanne Hamann und wir schalten auch gleich nochmal rüber zu der Bombenentschärfung, wie das da aktuell läuft. In so, ja, 8 Minuten.
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0: 19 Minuten vor drei haben wir es. Bremen 1 hier. 13.600 Menschen raus aus ihren Wohnungen wegen einer Bombe, die seit dem Zweiten Weltkrieg in Wilhelmshaven gelegen hat. Die Evakuierung hat sich heute zwar verzögert, jetzt ist das Gebiet aber geräumt und die Entschärfung hat begonnen. Bremen 1 Reporter Frank Jakobs steht in Wilhelmshaven in der Mühlenstraße vor einer Notunterkunft. Frank, warum hat sich das denn alles verzögert?
1: Ja, das liegt daran, dass sich einzelne Personen nicht aus dem Gebiet bewegen wollten. Die mussten die Einsatzkräfte nun dazu bringen, dass sie den Bereich verlassen. Außerdem mussten noch Güter aus dem Gebiet gebracht werden, das sagte eine Sprecherin der Stadt Wilhelmshaven. Was das jetzt für Güter sind, das sagte sie nicht. Aber die 900 Einsatzkräfte von Polizei, THW, Feuerwehr, anderen Hilfsorganisationen und der Bundeswehr, die haben an den Türen geklingelt und die Menschen dann aus dem Gebiet geholt. Und jetzt, du hast es gesagt, ist ja auch die Evakuierung abgeschlossen, das heißt, die Sprengstoffexperten können jetzt die Bombe entschärfen.
0: Du bist ja da direkt bei der Notunterkunft und die machen das Beste draus, die Leute, die da jetzt sitzen, ne?
1: Ja, genau. Es gibt hier so drei Notunterkünfte. Wir stehen hier in der Mühlenstraße. Das ist eine große Sporthalle. Hier sind so rund 150, 200 Menschen. Viele haben erst heute Morgen davon erfahren. Und besonders für ältere Menschen, die nicht mehr gut zu Fuß sind, ist das ja auch eine Herausforderung.
2: Klar. Ich wohne außerhalb des Sperrgebiets, aber ich hole meinen Schwager und meine Schwiegerin ab. Und die werden bei uns unterkommen, solange muss gemacht werden. Ist so.
3: Bisschen blöd halt von der Nachtschicht, ne? Nach Hause und gleich hierher, ne? Ja, ich lege mich gleich vielleicht irgendwie in der Ecke hin und will versuchen zu schlafen, ne? Hauptsache, ich krieg mein Mittagessen irgendwie.
1: Ja, also du hörst es, insgesamt nehmen die Menschen das hier in Wilhelmshaven eher gelassen.
0: Man muss das Beste draus machen, ne? Sag mal, eine komplizierte Entschärfung, was sagen die Fachleute, ist das so?
1: Ja, bei dem Sprengsatz, da handelt es sich ja um eine übliche 5-Zentner Fliegerbombe aus dem Zweiten Weltkrieg. Das ist also Routine für die Sprengstoffexperten. Bisher gehen die Spezialisten auch davon aus, dass sie die Weltkriegsbombe schnell entschärfen können. Ja, und jetzt fangen sie damit auch an und dann mal sehen.
0: Und wann kann man zurück nach Hause und dann essen und schlafen?
1: Ja, da will sich die Stadt Wilhelmshaven noch nicht so richtig festlegen, aber wenn die Sprengstoffexperten jetzt loslegen, dann wird es voraussichtlich auch nicht mehr allzu lange dauern. Vermutlich können die Menschen dann so am Nachmittag wieder zurück in ihre Häuser. Der Krisenstab der Stadt Wilhelmshaven informiert die Bürgerinnen und Bürger dann fortlaufend über die weitere Entwicklung.
0: Ja, das ist doch super. Unfreiwilliger Ausflug heute für fast 14.000 Menschen in Wilhelmshaven wegen einer Bombenentschärfung. Informationen waren das von Bremen 1 Reporter Frank Jakobs live an der Jade. Vielen Dank. Ciao.
1: Gerne, ciao.

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1: Mit Severino Melchiore, guten Tag. Bund will Millionen auch in Bremens Flughafen investieren. Bund und Länder starten Schuldigitalpakt 2.0. Norwegens neuer König Håkon legt Eid im Parlament ab. Das Wetter, mal Sonne, mal dichte Wolken, zwischendurch Regen. 19 bis 23 Grad. Die Pläne des Bundes für eine Verladebasis im Land Bremen für die Armee haben sich geändert. 1,35 Milliarden Euro will der Bund dafür investieren. Bisher hieß es, dass das Geld ausschließlich in den Hafen von Bremerhaven fließt. Doch jetzt ist klar, dass auch der Bremer Flughafen einbezogen wird. Das geht aus einer Vorlage für den Senat hervor, die Butten und Binnen vorliegt. Zuerst hatte der Weserkurier darüber berichtet. Aus der Regionalredaktion Butten und Binnen, Milan Jäger.
2: 160 Millionen Euro sollen laut der Vorlage in den Flughafen fließen. Mit dem Geld sollen Rollbahnen erneuert und ein weiterer Hangar sowie eine Betankungsanlage gebaut werden. Den größten Teil des Geldes, nämlich rund 800 Millionen Euro, verschlingt die Ertüchtigung der Kaien in Bremerhaven für schwere Militärtransporte der NATO. Außerdem stellt der Bund rund 110 Millionen Euro für den Ausbau kommunaler Straßen und den Bau von zwei neuen Gestebrücken zur Verfügung. Bremen muss das Geld des Bundes mit einem Eigenanteil von rund 200 Millionen Euro aufstocken.
1: Auf ein Umspannwerk in Brandenburg sollte offenbar ein Anschlag verübt werden. Wie die Polizei mitteilte, wurden an einer Leitung ungewöhnliche Sprengstoff- und Brandvorrichtungen gefunden. Und zwar nahe dem Kraftwerk Jenschenwalde an der Grenze zu Sachsen. Den Angaben zufolge hat es mindestens eine Detonation gegeben. Laut dem Kraftwerksbetreiber war die Leitung zeitweise unterbrochen, die allgemeine Stromversorgung aber nicht beeinträchtigt. Wer dahinter steckt, ist bisher unklar. Die Bundesländer können ab sofort Zuschüsse für die Technik an ihren Schulen abrufen. Möglich macht es der Digitalpakt 2.0, den nach den Ländern jetzt auch Bundesbildungsministerin Karin Prien unterschrieben hat. Aus Berlin Sarah Beham.
3: WLAN, schnelles Internet, digitale Tafeln. Dafür stehen den Schulen jetzt 5 Jahre lang 5 Milliarden Euro zur Verfügung. Bund und Länder zahlen je die Hälfte. Das Geld soll rückwirkend fließen. Neu ist vor allem der Fokus beim Förderprogramm. Es geht nicht mehr nur um Geräte, sondern um digitales Lehren. Dafür sollten Lehrkräfte lernen, digital zu unterrichten. Vor allem mit künstlicher Intelligenz. Neu ist auch, die Länder sollen enger zusammenarbeiten. Mit gemeinsamen Lernplattformen, Cloud-Angeboten oder länderübergreifenden IT-Projekten.
1: Nach den tödlichen Schüssen auf Mitarbeiterinnen und Mitarbeiter einer Jugendhilfeeinrichtung in Stade gibt es eine Festnahme. Es handelt sich dabei um den mutmaßlichen Verkäufer der Tatwaffe. Der Mann wurde in Berlin festgenommen. Er soll dem mutmaßlichen Täter von Stade die Waffe wenige Tage vor der Tat verkauft haben. Inzwischen sitzt er in Niedersachsen in Untersuchungshaft. Der neue norwegische König Håkon, der 8., hat im Parlament in Oslo seinen Eid auf die Verfassung abgelegt. Das soll verdeutlichen, dass die Verfassung die Befugnisse und Vorrechte des Königs begrenzt und regelt. Håkons Aufgaben sind im Wesentlichen symbolischer und repräsentativer Natur. Nach dem Tod seines Vaters Harald am Freitag war Håkon sofort König geworden. Krönungen wurden in Norwegen 1908 abgeschafft. Das waren die Nachrichten mit Severino Melchiore.
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4: Sonne, Wolken, hier und da kann es heute noch ein paar Schauer geben. Das bei doch relativ milden Temperaturen. 21 Grad in Bremen, Bremerhaven auch so 21 Grad und in Tedinghausen 20 Grad. Die Höchstwerte heute bis 23 Grad, also je nach Sonnenschein ist das noch drin heute Nachmittag. Morgen geht es erstmal ein bisschen wolkig los, dann kommt aber auch zwischendurch mal ein bisschen länger die Sonne raus. Und erst am Abend gibt es dann noch wieder so eine kleine Regenwahrscheinlichkeit.
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4: 3 Meldungen. Die A1 Osnabrück Richtung Bremen zwischen Dreieckstur und Bremen-Hemeling, 3 Kilometer stockend vor der Baustelle. Dann die A28 Bremen Richtung Oldenburg zwischen Oldenburg-Marschweg und Oldenburg-Harrentor, 2 Kilometer Stau. Und eine Blindgängerentschärfung, Sie haben es ja bestimmt schon mitbekommen, in Wilhelmshaven wegen der Entschärfung der Bombe wurde der Umkreis von 1000 Metern um den Fundort evakuiert. Und es gibt da eine Telefonnummer, ein Bürgertelefon. Falls Sie die noch benötigen, klingeln Sie einfach bei uns durch. Sagen wir Ihnen den.
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4: mit Susanne Hammann. Am 1. September ist noch Sommer, ist schon Herbst. Man hängt irgendwie so im Zwischengefühl fest, oder? Man weiß so gar nicht, was ist jetzt eigentlich wirklich? Welche Jacke musst du jetzt anziehen? Und wir haben ja nachgefragt, wo Sie gerade so gefühlstechnisch hängen. Also wir sind da jetzt nicht so ganz doll in die Tiefe gegangen. Wir wollten einfach mal wissen, wie so Ihr Septembergefühl ist. Klären wir gleich in 12 Minuten.
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0: 16 Minuten nach drei haben wir es. Bremen 1 hier. 1. September, das Herbstgefühl oder das Septembergefühl, da sind wir uns noch nicht alle ganz so einig. Bremen 1 Hörer Marc hat gerade eine WhatsApp reingeschickt hier ins Studio. Herbstgefühl, keine Ahnung, sagt er. Meine Frau sagt, ist zu kühl, meine Stieftochter sagt, endlich kühler. Ich sag nur zumindest kein Frost. Ja, das ist nicht ganz so einfach. Deshalb hat sich Bremen 1 Hörer bzw. Reporter Axel Positzki mal losgemacht und nachgefragt, was ist denn so Ihr persönliches Septembergefühl?
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2: Wie ist denn Ihr persönliches Septembergefühl?
3: Herbst, tatsächlich.
4: Spätsommer, aber langsam Richtung Herbst. Gemütlichkeit zieht langsam ein. Erntezeit Richtung Jahresende geht's langsam.
5: Melancholie und Ruhe. Hoffentlich ein bisschen Regen und Wolken.
6: Positiv, weil ich mich auf den Urlaub freue, und zwar in Nordholland. 2 Wochen Nordholland. Als Pensionär und Rentner hat man ja die Chance, immer in der Nebensaison Urlaub zu machen, wenn es nicht ganz so voll ist.
7: Naja, das Laub färbt sich, gibt so die ersten Herbstwinde, aber man geht gerne noch raus.
8: Ein bisschen zur Ruhe kommen.
9: Ich habe keinen Heuschnupfen mehr, das Wichtigste.
10: Sind Sie eher Team Sommer verlängern oder Herbst begrüßen?
11: Herbst begrüßen, im Sinne der Natur vor allen Dingen.
5: Herbst begrüßen, auf jeden Fall. Tee trinken und lesen und schreiben. Und Kuchen essen und Gemütlichkeit.
10: Was war Ihr Sommermoment?
11: Boah, das ist eine sehr gute Frage, ehrlich gesagt.
10: Dafür bin ich da.
11: Ja. In erster Linie die gemeinsame Zeit mit meiner Freundin.
5: Ich bin einmal an der Weser im Sonnenuntergang, also ich bin natürlich öfter an der Weser entlang gefahren, aber einmal in so einem ganz tollen Sonnenuntergang. Und dabei habe ich auf dem Fahrrad Musik gehört, das darf man vielleicht nicht, aber habe ich gemacht. Und da war ich sehr erfüllt von Bremen und wie schön das ist, an der Weser lang zu fahren und von diesem norddeutschen Himmel.
10: Gibt es irgendetwas, worauf Sie sich im September freuen?
5: Ja, ich fahre mit meiner Freundin nach Büdelsdorf zur Nordart. So eine ganz große Kunstschau.
7: Da beginnen die Weinfeste. Da geht man auch gerne hin, ne?
8: Ich fotografiere eine Hochzeit in Italien. Da war ich noch nie, deswegen freue ich mich da sehr drauf, einen kleinen Trip draus zu machen in Meran.
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1: Ja, wir haben die Höchstwerte so fast erreicht. Mehr Sonne geht auch nicht. Bis 23 Grad sind heute drin gewesen. Und die haben wir in Bremen, Bremerhaven und auch in Harpstedt. Es gibt mal Sonne, mal dichte Wolken. Die kommen dann auch ziemlich rasch wieder um die Ecke mit einigen Schauern. An der Küste heute auch noch mal kurze Gewitter möglich. Morgen am Mittwoch starten wir erstmal wolkig in den Tag. Von den Niederlanden nehmen die Sonnenstunden dann am Vormittag zu. Da wird es dann auch mal längere Zeit schön. Am Nachmittag breiten sich von der Ems dann schon wieder dichte Wolken aus. Und dann kommen wieder Schauer und Gewitter auf uns zu. Aber das haben wir jetzt ja auch schon gehört, das geht die ganze Woche noch so ein bisschen so.
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1: Ein Blick auf die Straßen, wenn hier meine Maus mitspielt. Achtung, zwei Meldungen. A1 Osnabrück Richtung Bremen zwischen Dreieck Stur und Bremen-Hemeling 4 Kilometer stockend vor der Baustelle. Und dann gibt es eben ja die Blindgängerentschärfung in Wilhelmshaven. Die ist da im vollen Gange und zwar am Fundort im Marinenarsenal. Es wird evakuiert und es ist ein Bürgertelefon eingerichtet. Falls Sie da die Nummer nochmal brauchen, dann melden Sie sich einfach hier bei uns.
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1: Mit Susanne Hamann. Ich wünsche einen schönen Dienstag.
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1: Foreigner Urgent, das Lied verbinde ich mit Abitur. Ich habe zu spät angefangen zu lernen. Ich habe mir Stress gemacht, ja, weil ich mehr erreichen wollte. Aber es hat gereicht.
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0: 20 Minuten vor vier haben wir es, Bremen 1 hier. Das Gesundheitswesen steht unter Druck. Das ist nichts Neues. Auch bei uns eben in der Region. Mitte August hat das St. Bernhard Hospital in Brake zugemacht. In Bremerhaven wird zeitgleich um die Finanzierung des Klinikums Reinken-Heidegerung. Und in Bremen sieht es auch nicht so viel besser aus. Es fehlen auch weiterhin Fachkräfte. Um diesem Mangel zu begegnen, wurde vor so rund 4 Jahren ein neuer Studiengang an der Hochschule Bremerhaven geschaffen. Physician Assistant, so heißt der. Der Job, eine Schnittstelle zwischen Ärztin und Pflegekräfte. Seit kurzem sind die ersten Studierenden fertig und Levin Mais hat 2 von ihnen getroffen.
1: Merle Krever und Michelle Kaiser sind seit fast 2 Monaten keine Studentinnen mehr. Vor 4 Jahren gehörten sie zu den ersten 53 Studierenden, die sich in Bremerhaven für die Ausbildung zum Physician Assistant, kurz PA, eingeschrieben haben. Den Kliniken war das damals noch fremd, erzählt Michelle Kaiser.
2: Die Leute wussten gar nichts mit uns anzufangen. Gerade im ersten Semester war es ein bisschen, was darfst du, was machst du? Und wir wurden quasi als PJ-Rolle mit reingeschmissen. Jetzt aus den Rückmeldungen zu den unteren Semestern sagen die schon, also die können natürlich mehr mit dem Berufsbild anfangen, weil wir ja schon fast alle Abteilungen durch hatten.
1: Die Studierenden werden also nicht länger als Medizinstudierende im Praxisjahr behandelt. Mittlerweile sind sie in den Kliniken der Region bekannt. Der Einsatzbereich der Absolventin ist vielfältig, erklärt Merle Krever.
3: Dementsprechend können wir stationär wie aber auch ambulant mitarbeiten, also im Erstkontakt, in der Diagnosestellung, in der Therapie, in der Entlassung. Im chirurgischen Bereich arbeiten einige PAs, können damit im OP stehen, assistieren, ein großes Spektrum.
1: Für das Studium ist die 26-Jährige 2022 aus Trier nach Bremerhaven gekommen. Heute arbeiten sie und Michelle Kaiser in der Notaufnahme des Klinikums Bremen-Nord. Dort unterstützen die beiden Ärztinnen und Ärzte und kümmern sich als erstes um die Patienten, sagt Merle Krever.
3: Und dann halt entscheiden, bleibt der Patient oder darf er zurück nach Hause, in Rücksprache mit unseren Oberärzten in der Regel.
1: Und die danken es den beiden frisch gebackenen Physician Assistants.
2: Wir können super viel leichtere Sachen abnehmen und die auch eigenverantwortlich aufarbeiten. Dann gibt es eine kurze Rücksprache, der Patient sieht den Arzt einmal und kann gehen. Das heißt, der Oberarzt hat in dem Fall wenig Kontakt mit, sag ich mal, leichten Bauchschmerzen und kann sich eher auf die komplexen Fälle konzentrieren.
1: Ihr medizinisches Wissen erlangte Michelle Kaiser in der Praxis und im Hörsaal. Für sie und auch für die Kommilitoninnen und Kommilitonen des ersten Jahrgangs gibt es aber auch Nachbesserungsbedarf im Lehrplan. Ein aktualisiertes Curriculum soll ab 2027 medizinische Bereiche stärker vertiefen und weniger auf Management setzen. Kritik äußern die beiden außerdem am Standort Bremerhaven. Viele müssten in weiter entfernten Kliniken lernen, so Michelle Kaiser.
2: 50 in einem Studiengang irgendwo unterzubringen ist schwierig in 2 Kliniken. Wenn man dann um 8 Uhr da sein muss, dann muss man schon um 5 Uhr im Zug sitzen.
1: Wenn es auf die beiden Praxissemester zugeht, sei es deshalb üblich, dass viele Studierende in andere Städte, wie zum Beispiel Bremen oder Hamburg, ziehen. Auch Michelle Kaiser und Merle Krever haben deshalb schon nach wenigen Semestern Bremerhaven verlassen.
0: Die ersten Absolventinnen des Studiengangs PA an der Hochschule Bremerhaven sind jetzt fertig. Es geht ab auf den Arbeitsmarkt. Der Studiengang wurde vor 4 Jahren ins Leben gerufen.

0: Kurz vor vier haben wir es, Bremen 1 hier. 1,35 Milliarden Euro, diese gigantische Summe will der Bund in das Land Bremen stecken. Hier soll eine Verladebasis für die Armee entstehen. Seit heute steht das fest. Das betrifft nicht nur den Hafen von Bremerhaven, wo der Bund noch investiert. Und was mit dem Geld passiert, das hören Sie gleich in der Rundschau mit Severino Mekjura.
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1: Mit Severino Melchiore, guten Tag. Versuchter Anschlag, Polizei bestätigt Sprengstofffund nahe eines Kraftwerkes in Brandenburg. Für die Bundeswehr. Bund will Millionen auch in Bremens Flughafen investieren. Ende der Transferfrist. Werder Bremen holt neuen Verteidiger. Das Wetter am Abend sonnig oder locker bewölkt, in der Nacht meist klar und trocken. Tiefstwerte um 9 Grad. Deutschland wird auf vielfältige Weise bedroht. Darauf weisen Spitzenpolitiker und Geheimdienste immer wieder hin. Was das konkret bedeutet, kann man vermutlich heute in Brandenburg sehen. Da sollte das Kraftwerk, ein Kohlekraftwerk, Jenschwalde in der Lausitz offenbar Ziel eines Anschlags werden, auch wenn der Versuch nicht aufging. Was bisher bekannt ist, fasst Steve Neuwirth in Berlin zusammen.
2: An einem Umspannwerk in der Nähe des Kraftwerks Jenschwalde wurden mehrere Spreng- und Brandvorrichtungen an einer Leitung gefunden. Eine Polizeisprecherin sagte, es habe mindestens eine Detonation gegeben. Laut Polizei wurde gegen 8 Uhr morgens eine mögliche Sachbeschädigung festgestellt. Spuren würden gesichert und Entschärfer seien vor Ort. Es gebe jedoch keine Auswirkungen auf die Bevölkerung. Das Landeskriminalamt Brandenburg habe die Ermittlungen übernommen. Die Polizei nehme den Vorfall sehr ernst. Der Netzbetreiber 50 Hertz bestätigte eine Sachbeschädigung. Es habe eine kurzzeitige Leitungsunterbrechung gegeben. Mittlerweile seien aber alle Leitungen wieder in Betrieb und die Stromversorgung nicht beeinträchtigt.
1: Deutschland ist in Europa Mieterland Nummer 1. Mehr als die Hälfte der Menschen wohnt hier zur Miete. Aber die wird langsam zum Problem, denn sie ist bei der Mehrheit in den letzten 12 Monaten gestiegen. Und das ist kein Wunder, dass sich viele Menschen dann Sorgen darüber machen. Das belegt eine Befragung, die der Deutsche Mieterbund veröffentlicht hat. Anja Dobrodinsky berichtet.
3: Um sich ihre Wohnung noch leisten zu können, sparen immer mehr Menschen bei Altersvorsorge, Urlaub, Kleidung, Möbeln und Haushaltsgeräten. Ein Teil sogar bei Lebensmitteln oder Medikamenten. 29% der Mieter befürchten, über kurz oder lang ihre Miete nicht mehr zahlen zu können. Die Hälfte sieht keine Chance, in diesem Fall eine Ersatzwohnung zu finden. Nach den Berechnungen im aktuellen Mietenreport des Deutschen Mieterbundes fehlen in Deutschland etwa 1,4 Millionen Wohnungen. Die Zahl der günstigeren Sozialwohnungen ist auf etwa 1 Million gesunken. Der Mieterbund fordert deshalb einen bundesweiten Mietenstopp für 6 Jahre. Außerdem müsse eine mit staatlicher Förderung gebaute Sozialwohnung auch für immer eine Sozialwohnung bleiben. Derzeit fallen jedes Jahr tausende Wohnungen aus der Sozialbindung heraus und dürfen dann zu marktüblichen Preisen vermietet werden. Der Mieterbund fordert den Neubau von 1 Million Sozialwohnungen. Außerdem müssten jedes Jahr 60.000 Wohnungen für mittlere Einkommen entstehen. Beides zusammen würde nach Berechnungen im Mietenreport etwa 12,5 Milliarden Euro pro Jahr kosten.
1: Kulturstaatsminister Wolfram Weimar hat erinnert an den deutschen Überfall auf Polen im Jahr 1939. Der Krieg und die deutsche Besatzung hätten unermessliches Leid über Polen gebracht, sagte Weimar in Berlin. Daran zu erinnern, sei Deutschland den Opfern und ihren Nachkommen schuldig. Zugleich kündigte Weimar an, dass im nächsten Jahr der Bau eines Denkmals für die polnischen Opfer beginnen soll, und zwar auf dem Gelände der früheren Krolloper nahe dem Bundestag. Der deutsche Überfall auf Polen gilt als Beginn des Zweiten Weltkriegs in Europa. 1,35 Milliarden Euro, eine ziemliche Stange Geld, die der Bund in die Hand nehmen will. Schon länger ist bekannt, dass die Bundesregierung im Land Bremen eine Verladebasis für die Bundeswehr bauen will. Und bisher war nur die Rede davon, den Hafen von Bremerhaven auszubauen. Aber jetzt ist klar, auch der Bremer Flughafen wird umgebaut. So steht es in einer Vorlage für die Bremer Landesregierung, die Boden und Binnen vorliegt und über die der Weser-Kurier zuerst berichtet hat. Was der Bund in Bremen und Bremerhaven konkret vorhat, berichtet aus der Regionalredaktion Boden und Binnen Milan Jäger.
4: 160 Millionen Euro sollen laut der Vorlage in den Flughafen fließen. Mit dem Geld sollen Rollbahnen erneuert und ein weiterer Hangar sowie eine Betankungsanlage gebaut werden. Den größten Teil des Geldes, nämlich rund 800 Millionen Euro, verschlingt die Ertüchtigung der Kaien in Bremerhaven für schwere Militärtransporte der NATO. Außerdem stellt der Bund rund 110 Millionen Euro für den Ausbau kommunaler Straßen und den Bau von 2 neuen Gästebrücken zur Verfügung. Bremen muss das Geld des Bundes mit einem Eigenanteil von rund 200 Millionen Euro aufstocken. Den entsprechenden Beschluss muss der Senat bis Ende September fassen. Dann kommt nämlich Verteidigungsminister Boris Pistorius nach Bremen, um die Investitionspläne vorzustellen.
1: Fahrräder mit Elektroantrieb sind in Deutschland im Kommen und in Niedersachsen ganz besonders. Hier haben fast 4 von 10 Menschen ein E-Bike, hat eine Befragung des Stromkonzerns E.ON ergeben, eine repräsentative. In keinem anderen Bundesland ist dieser Wert höher. Bremen kann da nicht ganz mithalten, hier hat etwas weniger als jeder Dritte ein E-Bike. Janis Gulde, fast 40% der Niedersachsen fahren elektrisch Rad, woran liegt es?
5: Das hat vor allem einen Grund. Mit einem E-Bike schafft man deutlich längere Strecken als mit einem Rad ohne Motor und ist dabei komfortabler unterwegs. Das bestätigt auch eine Sprecherin vom Emsland-Tourismus. In ausgewiesenen Radfahrregionen wie dem Emsland oder der Grafschaft Bentheim sind besonders viele E-Bikes unterwegs. Beide Landkreise gehören bundesweit zu den Spitzenreitern. Auch der Kreis Kloppenburg gehört dazu. Im Emsland zum Beispiel werden E-Bikes vor allem für Tagestouren genutzt, betont die Tourismussprecherin. Denn bei den gut ausgebauten Radwegen sind bis zu 80 Kilometer am Tag mit dem E-Bike kein Problem. Und noch etwas zeigt die Umfrage, gerade bei jungen Menschen zwischen 18 und 29 Jahren sind E-Bikes beliebt. Unter anderem als Alternative zum Auto.
1: Und jetzt weitere Nachrichten aus Bremen, Bremerhaven und Niedersachsen mit Laura Kreuzhage.
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6: Rund 2 Monate nach den tödlichen Schüssen in einer Jugendhilfeeinrichtung in Stade meldet die Polizei einen Ermittlungserfolg. Laut der Staatsanwaltschaft fassten sie den mutmaßlichen Verkäufer der Tatwaffe. Es handelt sich um einen 49-jährigen Berliner. Spezialkräfte konnten ihn gestern in der Hauptstadt festnehmen. Er sitzt inzwischen in Untersuchungshaft in einem niedersächsischen Gefängnis. In Wilhelmshaven läuft gerade die Entschärfung einer Bombe aus dem Zweiten Weltkrieg. Fast 14.000 Menschen mussten ihre Häuser rund um den Fundort im Marinearsenal verlassen. Auch Pflegeheime und Schulen waren von der Evakuierung betroffen. Wann die Anwohner zurück in ihre Häuser können, ist noch nicht klar. Der Blindgänger war gestern bei Bauarbeiten gefunden worden. Das Land Bremen unterstützt stärker ausländische Pflegefachkräfte, die hier arbeiten wollen. Der Senat hat rund 580.000 Euro für ein Welcome Center bewilligt. Damit sollen die Fachkräfte Hilfe bekommen, wenn sie einreisen, eine Wohnung suchen oder ihre beruflichen Abschlüsse anerkennen lassen wollen. Das Pilotprojekt mit dem Paritätischen Bildungswerk und der Bremer Schwesternschaft vom Roten Kreuz soll noch dieses Jahr starten und bis Ende 2027 laufen.
1: Und jetzt der Sport mit Ariane Wirth und Fußball. Es laufen die letzten Stunden des Transferfensters und Sommers in der Bundesliga und Werder ist mittendrin, obwohl man das ja dieses Jahr eigentlich vermeiden wollte. Ariane, Werder hat gerade einen neuen Außenverteidiger verpflichtet. Wer ist es denn?
7: Muhsin Jaye vom RSC Anderlecht spielt ab sofort beim SV Werder Bremen und Heiko Neugebauer steht heute am letzten Transfertag live am Weserstadion. Heiko, sag du uns doch die Details zum neuen Spieler.
8: Ja, er ist 23 Jahre alt, kommt vom RSC Anderlecht, war von dort aber zuletzt an den FC Schalke 04 ausgeliehen und hat einen erheblichen Anteil am Bundesliga-Aufstieg der Schalker. Er ist Linksverteidiger, soll also erst einmal als Backup für Olivier Demann dienen, der ja auf seiner Position quasi überhaupt gar keine Konkurrenz im Kader hat. Darüber hinaus ist auch Arthur von Bayer Leverkusen hier im Stadion. Medizincheck sollte inzwischen absolviert sein, möglicherweise sind noch ein paar Detailfragen zu klären. Es ist aber damit zu rechnen, dass auch sein Transfer in absehbarer Zeit hier verkündet wird. Arthur ist Rechtsverteidiger.
7: Dankeschön, Heiko. Live vom Bremer Weserstadion. Auch Werders Frauen haben heute nochmal nachgelegt. Mittelfeldspielerin Jenny Hipp kommt vom Bundesliga-Konkurrenten Union Berlin und hat dort in 16 Spielen 2-mal getroffen. Und im DFB-Pokal steht der Hamburger Eimsbüttler Ballspielclub heute Abend im Rampenlicht. Semir Demirovic spielt für die Hamburger in der 5. Liga und hat gegen Borussia Dortmund diesen einen Wunsch.
9: Mal einfach 3-4 Mal das Stadion zu bekommen und einfach so diese Stimmung zu erleben, dass das einfach laut wird. Dass du dich einfach reinkämpfst, ein paar Zweikämpfe abfeiern kannst, das wäre schon cool. Ja.
7: Und cool wird auch die Anfahrt zum Volksparkstadion in Hamburg mit einem Linienbus. Bereitgestellt von der Hamburger Hochbahn. Anstoß ist heute Abend um 20.45 Uhr.
1: Das war der Sport und das war die Rundschau am Nachmittag mit Severino Melchiore.
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10: Das bleibt trocken bis zum Abend und auch ja, später noch. Es ist auch ein bisschen sonnig noch. Also ein ganz netter Feierabend, wenn Sie Feierabend haben. Ansonsten die Höchstwerte, die haben wir. Die Tiefstwerte in der Nacht, die Abendwerte 17 bis 19 Grad. Morgen am Mittwoch starten wir erstmal wolkig. Dann wird es ein bisschen sonniger und gegen Nachmittag kommen dann wieder ein paar Wolken. Die Regenwahrscheinlichkeit aber nicht ganz so hoch.
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10: Drei Meldungen. A1 Hamburg Richtung Osnabrück zwischen Bremer Kreuz und Hemeling. 6 Kilometer stockend vor der Baustelle. Dann die A1 Osnabrück Richtung Bremen zwischen Dreieckstur und Bremen-Hemeling. 4 Kilometer stockend, auch da vor der Baustelle. Und es gibt ja aktuell die Blindgängerentschärfung in Wilhelmshaven wegen der Entschärfung einer 250 Kilogramm Bombe. Sie haben es ja auch mehrfach schon in den Nachrichten gehört und auch bei uns, wir haben auch schon vorhin hingeschaltet, ist es so, dass es heute Nachmittag soweit sein soll, dass die Leute wieder zurück können in ihre Wohnungen. Aber da ist natürlich noch alles gesperrt. Gute Fahrt.
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10: Einen schönen Dienstag wünsche ich Ihnen.
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0: 20. Nach 4 haben wir's.
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0: Mit Joachim Pütz, wie gestern. Hallöchen.
2: Hi, Susan.
0: Sag mal, das sieht doch so ein bisschen aus, als wenn da Besserung in Sicht ist, oder täuscht das?
2: Nee, es täuscht nicht, aber es ist nur ein Intermezzo. Da ist Hoch Thomas, der streckt jetzt seine Fühler aus Süden auch zu uns aus. Und das merken wir auch schon heute Nacht, denn die meisten Wolken lösen sich auf. Aber dann, so in der zweiten Nachthälfte, kommen von Ems dann doch wieder ein Schwall dichterer Wolken ins Land. Und mit diesen Wolken beginnt auch der Tag, aber dann wird es schnell wieder sonniger. Am Nachmittag, da greift dann wieder ein neuer Tiefausläufer ins Geschehen ein und von der Ems kommen dann wieder dichte Wolken ins Land. Da sind dann auch lokal kräftigere Schauer, auch ein paar Gewitter dabei. Dazwischen blinzelt uns immer wieder auch mal die Sonne zu und das Ganze bei einem ziemlich windigen Wetter. Also der pustet ganz ordentlich morgen und die Temperaturspanne, die entspricht in etwa der Jahreszeit, reicht von 20 Grad auf Langeoog bis 23 Grad in Stolzenau.
0: Ich habe vorhin schon gesagt, es gibt so dieses Zwischengefühl. Man hängt irgendwie noch im Sommer fest, dann hat man aber den Herbst vor sich. Du als jahrelanger Wetterexperte, welchem Gefühl sollen wir nachgehen? Was meinst du?
2: Ich gehe da lieber keinen Gefühlen nach und halte mich an die Fakten.
0: Ja, besser ist das vielleicht.
2: Die sehen für ab Donnerstag sehr viele Wolken, kaum Sonne. Von Westen wird es am Donnerstag zeitweise nass. Ein paar Gewitter sind möglich. Es bleibt sehr windig. Auch Freitag viele Wolken und da teilweise kräftiger und auch länger andauernder Regen. Blitz und Donner sind dabei. Der Wind legt sogar noch eine Schippe drauf. An der See sogar stürmisch. Mit 20 bis 25 Grad erreichen wir immerhin hier und da nochmal sommerliches Niveau. Also das fühlt sich dann schon ziemlich herbstlich an. Das Wochenende geht dann deutlich ruhiger zu. Das Wechselspiel aus Sonne und Wolken bleibt uns erhalten, aber der Wind spielt keine große Rolle mehr. Uns bleibt dann auch meistens trocken.
0: Vielen Dank, Joachim Pütz. Hab du noch einen schönen Nachmittag und bis morgen um die gleiche Zeit.
2: Tschüss.

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5: 16:30.
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5: Ja, trocken und sonnig bleibt's heute Abend. Die Schauer ziehen so langsam ab. Also heute Abend, ja, 16:30, ne? Ich hänge schon im Abendfest. Mach mir schon gedanklich wieder Gedanken. Was gibt's zu essen? Was machen wir heute Abend? Wie kriegen wir das alles hin? Aber das kennen Sie bestimmt auch. So, und die Höchstwerte, die haben wir damit auch, 23 Grad heute. Am Mittwochmorgen wolkig, dann wird es erstmal sonnig und dann später gibt es doch wieder kurze Gewitter, die nochmal so drüber ziehen, auch mit kräftigen Schauern. Aber so zwischendurch sieht es nett aus.
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5: Da schauen wir auf die Straßen, haben wir drei Meldungen. Die A1 Hamburg Richtung Osnabrück, zwischen Bremer Kreuz und Hebelingen 6 Kilometer stockend vor der Baustelle. Dann die A1 Osnabrück Richtung Bremen, zwischen Dreieck-Stur und Bremen-Hemelingen 4 Kilometer stockend, auch da vor der Baustelle. Und dann ist immer noch die Bombenentschärfung in Wilhelmshaven da im Gange. Das kann aber nicht mehr lange dauern. Wenn das soweit ist, sagen wir Bescheid. Gute Fahrt.
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5: 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Das lohnt sich. 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

0: 19 Minuten vor 5 haben wir es Bremen 1 hier am Dienstagnachmittag. Wie ist die Stimmung vor den Wahlen in Sachsen-Anhalt, Mecklenburg-Vorpommern und Berlin? Was bewegt die Menschen vor Ort? Was frustriert sie? Was gibt auch Hoffnung? Dazu gibt es heute eine tolle Dokumentation. Fakt: Schwarz-Rot-Blau Sachsen-Anhalt vor der Wahl. Und Kollege Norbert Kunze hat sich den Film für uns hier für Bremen 1 schon einmal angeschaut.
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2: Ja, also ich kann schon verstehen, dass viele Angst haben.
3: Marie Landsberg aus Ahrensee in der Altmark. Was sie anspricht, sind die Befürchtungen vieler Menschen in Sachsen-Anhalt vor einer möglichen Regierungsmehrheit der AfD. Sie selbst sieht es etwas anders.
2: Ich denke schon, dass die AfD was verändern kann. Ich sage nicht, dass alles gut ist, was sie sagen. Aber ich denke schon, dass da einige Punkte bei sind, die was ändern würden.
3: Und Maries Vater Alfred stimmt ihr zu, nennt Gründe.
4: Weil viele Menschen haben ganz einfach die Nase voll. So, und man sucht dann eben nach Alternativen.
3: Unzufriedenheit herrscht vor, eine gewisse Sehnsucht nach Veränderung. Wobei eigentlich Verbesserung gemeint ist. Nur wie diese Veränderung aussehen könnte, kann niemand konkret sagen. Einig ist man sich nur in der Zustandsbeschreibung.
5: Man fühlt sich dadurch definitiv alleingelassen.
2: Das macht einen wütend.
5: Missverstanden, gar nicht verstanden.
6: Es ist komplex.
7: Es wird immer gesprochen über Wiedervereinigung. Es war keine Wiedervereinigung, es war einfach eine Anschluss, eine feindliche Übernahme, wenn du willst.
3: Die einen sehen schwarz, die anderen rot. Doch niemand ist blauäugig, was die Konsequenzen einer von der AfD bestimmten Landespolitik bedeuten könnten.
8: Manche kommen gar nicht mehr nach Sachsen-Anhalt, finde ich total schade. Die meiden jetzt schon den Osten. Manche haben Pläne wegzuziehen.
3: Die Landesfarben von Sachsen-Anhalt sind übrigens gelb und schwarz. Aber das wäre auf die Parteien übertragen unrealistisch. Deshalb Schwarz-Rot-Blau als Titel einer Reportage mit vielen Fragen. Antworten gibt es dann am Wahlabend, möglicherweise.
4: Ob es besser wird, weiß keiner. Aber die Menschen wollen erstmal nichts, dass es so weitergeht.
0: Die Doku-Fakt Schwarz-Rot-Blau Sachsen-Anhalt vor der Wahl. Heute Abend im Ersten um 21.45 Uhr.

0: 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Auf ein Kohlekraftwerk in Brandenburg hat es möglicherweise einen Anschlagsversuch gegeben. Der Kraftwerksbesitzer spricht davon und hat sich öffentlich geäußert. Warum man davon ausgehen könnte, hören Sie gleich in der Rundschau mit Severino Melchiorre.
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1: Mit Severino Melchiore. Guten Tag. Fund in Brandenburg. Selbstgebaute Flugkörper nahe Kraftwerk sorgen für Alarm. Für die Bundeswehr. Bund will Millionen auch in Bremens Flughafen investieren. Mit 33 Jahren Fußballprofi Antonio Rüdiger beendet Länderspielkarriere. Das Wetter am Abend sonnig oder locker bewölkt, in der Nacht meist klar und trocken. Tiefstwerte um 9 Grad. Deutschland wird auf vielfältige Weise bedroht. Darauf weisen Spitzenpolitiker und Geheimdienste immer wieder hin. Was das konkret bedeutet, das kann man vermutlich heute in Brandenburg sehen. Da sollte das Kohlekraftwerk Jentschwalde in der Lausitz möglicherweise Ziel eines Anschlags werden. Das jedenfalls haben mehrere Nachrichtenagenturen und auch wir heute Nachmittag berichtet. Inzwischen ermitteln Polizei und Staatsanwaltschaft. Theresa Wunderlich verfolgt das Ganze für Bremen 1. Frau Wunderlich, womit genau haben wir es denn jetzt hier zu tun?
2: Der Pressesprecher von 50 Hertz, also der Betreiberfirma des Umspannwerks, hat dem RBB gegenüber klargestellt, dass es sich nicht um einen Anschlag handelt, sondern um eine mutmaßliche Sachbeschädigung von unbekannten Tätern auf frei zugängliche Leitungen im Umfeld des Umspannwerkes. An mehreren Stellen rund um das Umspannwerk wurden Abschussvorrichtungen und Überreste von Flugkörpern gefunden, die Silvesterraketen ähneln. Und es wurden auch Flugkörper gefunden, die nicht gezündet haben. Die hätten aber nicht den Zweck gehabt, Explosionen auszulösen, sondern eben diese freien Leitungen zu unterbrechen.
1: Was wissen Sie über mögliche Schäden?
2: Zu den genauen Schäden gibt es noch keine Informationen. Wie gesagt, die Polizei ermittelt dort auch noch weiter. Was wir wissen, ist, dass es eine kurze Unterbrechung der Stromversorgung gegeben hat. Das ist aber keine große Sache, so der Pressesprecher von 50 Hertz. Das gibt es nämlich auch zum Beispiel, wenn Äste auf Leitungen fallen. Da gibt es dann einen automatischen Wiedereinschaltprozess. Also eine Gefährdung der gesamten Stromversorgung habe es zu keinem Zeitpunkt gegeben. Der Betreiber bittet die Bevölkerung aber trotzdem, wachsam zu sein, insbesondere im Umfeld der kritischen Infrastruktur, wie etwa in der Nähe von Stromleitungen.
1: Danke, Theresa Wunderlich, für die Einschätzungen. Lange Zeit ist die Bundesregierung aus CDU, CSU und SPD durch interne Streitereien aufgefallen und nicht wirklich besser aufgetreten als die gescheiterte Ampel. Man raufte sich vor einigen Monaten zusammen und brachte unter anderem die Rentenreform auf den Weg. Doch jetzt geht das interne Gezänk wieder los. Und Anlass dafür ist eine Steuerreform, die die Regierung morgen auf den Weg bringen will. Aus der CDU hört man Kritik, die Menschen würden zu wenig entlastet. Darauf beim G20-Gipfel in den USA angesprochen, reagierte Finanzminister Lars Klingbeil recht genervt. Philipp Eckstein.
3: 10 Milliarden Euro Entlastungen. Diese Summe könne sich sehen lassen, sagt Bundesfinanzminister Lars Klingbeil. Und er betont, er hätte sich mehr vorstellen können. Aber die Union sei gegen Erhöhungen beim Spitzensteuersatz oder der Erbschaftssteuer gewesen. Der jetzt vorliegende Entwurf sei in der Regierung abgestimmt.
4: Alle im Koalitionsausschuss, der Bundeskanzler, der CSU-Vorsitzende, die komplette Führung der CDU, der CSU haben diesem Weg zugestimmt. Das haben wir gemeinsam verabredet. Alle Kabinettsmitglieder haben zugestimmt, dass wir morgen jetzt im Kabinett diese Einkommensteuerreform verabschieden werden.
3: Klingbeil rief die Regierung auf, zusammenzuarbeiten und zu den gemeinsamen Entscheidungen zu stehen. Das sei gerade in diesen Zeiten wichtig.
4: Eine Opposition in der Regierung wird am Ende allen schaden. Und das sollten sich alle nochmal ins Stammbuch schreiben.
3: Der SPD-Vorsitzende und Finanzminister reagiert damit auf ein Schreiben aus dem von Katharina Reiche, CDU, geleitetem Wirtschaftsministerium. Darin wird die Steuerreform als nicht ausreichend kritisiert und vor einer inflationsbedingten heimlichen Steuererhöhung gewarnt.
1: Deutschland ist in Europa Mieterland Nummer 1. Mehr als die Hälfte der Menschen wohnt hier zur Miete. Aber die wird immer mehr zum Problem, denn sie ist bei der Mehrheit in den letzten Jahren und auch in den letzten 12 Monaten gestiegen. Kein Wunder, dass sich viele Menschen Sorgen darüber machen. Das zeigt eine Befragung, eine repräsentative, die der Deutsche Mieterbund heute veröffentlicht hat. Anja Dobrodinsky berichtet.
5: Um sich ihre Wohnung noch leisten zu können, sparen immer mehr Menschen bei Altersvorsorge, Urlaub, Kleidung, Möbeln und Haushaltsgeräten. Ein Teil sogar bei Lebensmitteln oder Medikamenten. 29% der Mieter befürchten, über kurz oder lang ihre Miete nicht mehr zahlen zu können. Die Hälfte sieht keine Chance, in diesem Fall eine Ersatzwohnung zu finden. Nach den Berechnungen im aktuellen Mietenreport des Deutschen Mieterbundes fehlen in Deutschland etwa 1,4 Millionen Wohnungen. Die Zahl der günstigeren Sozialwohnungen ist auf etwa 1 Million gesunken. Der Mieterbund fordert deshalb einen bundesweiten Mietenstopp für 6 Jahre. Außerdem müsse eine mit staatlicher Förderung gebaute Sozialwohnung auch für immer eine Sozialwohnung bleiben. Derzeit fallen jedes Jahr tausende Wohnungen aus der Sozialbindung heraus und dürfen dann zu marktüblichen Preisen vermietet werden. Der Mieterbund fordert den Neubau von 1 Million Sozialwohnungen. Außerdem müssten jedes Jahr 60.000 Wohnungen für mittlere Einkommen entstehen. Beides zusammen würde nach Berechnungen im Mietenreport etwa 12,5 Milliarden Euro pro Jahr kosten.
1: Kulturstaatsminister Wolfram Weimer erinnert an den deutschen Überfall auf Polen im Jahr 1939. Der Krieg und die deutsche Besatzung hätten unermessliches Leid über Polen gebracht, sagte Weimer in Berlin. Daran zu erinnern, sei Deutschland den Opfern und ihren Nachkommen schuldig. Zugleich kündigte Weimer an, dass im nächsten Jahr der Bau eines Denkmals für die polnischen Opfer beginnen soll, und zwar auf dem Gelände der früheren Krolloper nahe dem Bundestag. Der deutsche Überfall auf Polen gilt als Beginn des Zweiten Weltkriegs in Europa. 1,35 Milliarden Euro, eine ziemliche Stange Geld, die der Bund in die Hand nehmen will. Schon länger ist bekannt, dass die Bundesregierung im Land Bremen damit eine Verladebasis für die Bundeswehr bauen will. Und bisher war nur die Rede davon, dass der Hafen von Bremerhaven ausgebaut werden soll. Aber jetzt ist klar, auch der Bremer Flughafen wird umgebaut. So steht es in einer Vorlage für die Bremer Landesregierung, die Boden und Binnen vorliegt und über die der Weser-Kurier zuerst berichtet hat. Was der Bund in Bremen und Bremerhaven vorhat, berichtet aus der Regionalredaktion Boden und Binnen Milan Jäger.
6: 160 Millionen Euro sollen laut der Vorlage in den Flughafen fließen. Mit dem Geld sollen Rollbahnen erneuert und ein weiterer Hangar sowie eine Betankungsanlage gebaut werden. Den größten Teil des Geldes, nämlich rund 800 Millionen Euro, verschlingt die Ertüchtigung der Kaien in Bremerhaven für schwere Militärtransporte der NATO. Außerdem stellt der Bund rund 110 Millionen Euro für den Ausbau kommunaler Straßen und den Bau von 2 neuen Gästebrücken zur Verfügung. Bremen muss das Geld des Bundes mit einem Eigenanteil von rund 200 Millionen Euro aufstocken. Den entsprechenden Beschluss muss der Senat bis Ende September fassen. Dann kommt nämlich Verteidigungsminister Boris Pistorius nach Bremen, um die Investitionspläne vorzustellen.
1: Und jetzt weitere Nachrichten aus Bremen, Bremerhaven und Niedersachsen mit Laura Kreuzhage.
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7: In Wilhelmshaven läuft gerade die Entschärfung einer Bombe aus dem Zweiten Weltkrieg. Fast 14.000 Menschen mussten ihre Häuser rund um den Fundort im Marinearsenal verlassen. Auch Pflegeheime und Schulen waren von der Evakuierung betroffen. Wann die Anwohner zurück in ihre Häuser können, ist noch nicht klar. Der Blindgänger war gestern bei Bauarbeiten gefunden worden. Das Land Bremen unterstützt stärker ausländische Pflegefachkräfte, die hier arbeiten wollen. Der Senat hat rund 580.000 Euro für ein Welcome Center bewilligt. Damit sollen die Fachkräfte Hilfe bekommen, wenn sie einreisen, eine Wohnung suchen oder ihre beruflichen Abschlüsse anerkennen lassen wollen. Das Pilotprojekt mit dem Paritätischen Bildungswerk und der Bremer Schwesternschaft vom Roten Kreuz soll noch dieses Jahr starten und bis Ende 2027 laufen. Die Polizei hat nach einer groß angelegten Kontrolle auf der A1 bei Euthen 8 Strafverfahren eingeleitet. Die Beamten hatten am Freitag fast 120 Fahrzeuge und 190 Personen überprüft. Dabei ging es vor allem um Verstöße im Straßenverkehr, gegen das Waffengesetz und das Pflichtversicherungsgesetz sowie Steuerstraftaten. Die Einsatzkräfte konnten auch eine Person festnehmen, die per Haftbefehl gesucht wurde.
1: Und wie wir gerade hören, ist die Bombe in Wilhelmshaven entschärft. Die Gefahr ist also vorbei. Und jetzt der Sport mit Ariane Wirth und Fußball. Es laufen die letzten Stunden des Transfersommers in der Bundesliga. Werder hat heute Nachmittag nochmal schnell den Verteidiger Musa Ndiaye verpflichtet. Was bringt er denn mit, Ariane?
8: Der kommt mit einem guten Ruf nach Bremen. Er gehört zu den stärksten Linksverteidigern der zweiten Fußball-Bundesliga. Er ist gerade mit Schalke 04 aufgestiegen in die erste Liga. Ausgeliehen hat Werder den 24-Jährigen für ein Jahr vom belgischen Club RSC Anderlecht. Im Vertrag steckt außerdem eine Kaufoption. Und Heiko Neugebauer ist für uns heute live am Weserstadion. Für welche Position besteht denn jetzt noch Bedarf?
9: Also vor allem, denke ich, besteht Bedarf für das offensive Mittelfeld, wenn man mal berücksichtigt, dass Romano Schmid nicht mehr dabei ist, dass Samuel Mbangula gestern den Verein verlassen hat und dass ja auch das offensive Potenzial von Jens Day bis mindestens Ende des Jahres fehlt, ist das natürlich eine Position, wo die Bremer sicher gerne noch was tun würden. Einen zweiten Verteidiger haben sie so gut wie sicher. Der Brasilianer Arthur kommt von Bayer Leverkusen und verteidigt hinten rechts. Und es sieht auch nach einem weiteren Abgang aus. Patrice Čović steht kurz vor einer Leihe zu Dynamo Dresden in die zweite Liga.
8: Dankeschön, Heiko. Bis 20 Uhr ist das Transferfenster heute noch offen. Antonio Rüdiger macht den Spind leer bei der deutschen Fußballnationalmannschaft. Nach 12 Jahren hört der 33-Jährige auf. Rüdiger beendet seine Länderspielkarriere. Er geht ohne großen Titel. Antonio Rüdiger macht damit Platz für die nächste Generation unter Bundestrainer Jürgen Klopp. Und zum DFB-Pokal. Der Hamburger Eimsbüttler Ballspielclub spielt heute Abend gegen Borussia Dortmund. Der Fünftligist aus Hamburg freut sich drauf, dieses Spiel ab 20.45 Uhr erleben zu dürfen.
1: Das war der Sport und das war die Rundschau am Nachmittag mit Severino Melchiore.
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10: Der Abend, der wird jetzt sonnig, da passiert nicht mehr ganz so viel und entspannt. Die Tiefstwerte in der Nacht 9 Grad. Ein bisschen windig ist es noch an der See mit steifen Böen. Morgen der Mittwoch. Da starten wir erstmal wolkig, dann wird es sonnig, wird auch länger so bleiben. Und gegen Nachmittag breiten sich von der Ems dann dichte Wolken aus. Und dann kann es doch nochmal morgen Abend kräftige Schauer und auch einzelne Gewitter geben.
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10: 5 Meldungen. Vorsicht auf der A7 Hannover Richtung Hamburg zwischen Hamburg-Marmsdorf und Dreieck Hamburg-Südwest. Eine ungesicherte Unfallstelle. Dann die A1 Hamburg Richtung Osnabrück zwischen Bremer Kreuz und Himmeling 6 Kilometer stockend vor der Baustelle. A1 Osnabrück Richtung Bremen zwischen Dreieck-Stur und Bremen-Himmeling 4 Kilometer stockend auch da vor der Baustelle. Dann hat es einen Unfall gegeben in beiden Richtungen Kreis Oldenburg. Die Iserlohr Straße ist zwischen Wildeshausen und Aschenstedt eben halt nach einem Unfall komplett gesperrt. Und Severino hat es eben schon in der Rundschau gesagt. In Wilhelmshaven ist die Bombe entschärft. So langsam läuft das da gleich wieder alles. Und alle Leute können zurück in ihre Wohnung und hoffentlich haben dann einen entspannten Abend.
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10: So entspannen und zurücklehnen können wir uns noch nicht, wenn Sie den 500-Euro Gutschein vom Weserpark gewinnen wollen, dann müssen Sie noch mal ein bisschen ran hier bei mir bis 18 Uhr. 17.30 Uhr spielen wir nämlich den Hit-Dreier. Da gilt es ja, 3 Songs in die zeitliche Reihenfolge zu packen. A, B, C. Wir fangen von alt an nach neu. Und 500 Euro. Holla die Waldfee. Ich sag mal so, das ist ganz schön was zusammengekommen. Und wir spielen gleich. Schnell noch mal rüberhüpfen auf bremen1.de. Da steht die Telefonnummer, die Sie gleich brauchen. Sie können da noch mal ein bisschen trainieren. Wir haben ein kleines Trainingslager für Sie vorbereitet. Und dann spielen wir gleich.
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0: Kleiner Plausch, vielleicht mit Kollegen, haben wir hier auch gerade eben gemacht, aber es geht weiter.
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0: 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Um 5:30.
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0: Sag ich doch. Heute Abend wirklich schön sonnig, ein richtig netter Abend. Die Schauer ziehen so langsam ab über die Elbe. Tiefstwerte in der Nacht 9 Grad und der Mittwoch startet dann erstmal mit ein paar mehr Wolken. Dann wird es aber am Vormittag schön sonnig. Erst am Nachmittag breiten sich von der Ems dann nochmal dichte Wolken mit einigen kräftigen Schauern und kurzen Gewittern aus. Dazwischen kommt dann aber immer wieder mal die Sonne raus und am längsten trocken bleibt es Richtung Lüneburger Heide.
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0: Da habe ich drei Meldungen. Einmal die A1 Hamburg Richtung Osnabrück zwischen Bremer Kreuz und Himmeling 6 Kilometer stockend vor der Baustelle. A1 Osnabrück Richtung Bremen zwischen Dreieckstur und Bremen-Himmeling 4 Kilometer stockend vor der Baustelle. Und Kreis Oldenburg, die Iserlohr Straße ist zwischen Wildeshausen und Aschenstedt nach einem Unfall in beiden Richtungen gesperrt. Gute Fahrt.
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0: Mit Susanne Hammann und mit ihrem Glück. Gutes Glück, sag ich mal. Wir spielen den Hit-Dreier. Darauf haben sie gewartet. Ich sehe das schon. Unsere Leitungen blinken. Das ist ja auch kein Wunder. 500 Euro Einkaufsgutschein vom Feserpark warten auf sie, weil die letzten Runden nicht gelöst wurden. Es geht ja darum, beim Hit-Dreier drei Songs zu erraten, in welcher zeitlichen Reihenfolge sind die veröffentlicht worden. Und man fängt an von alt nach jung. Ja? Spielen wir. Es wird übrigens eine rockige Runde, Rockmusik. Das heißt, alle, die sich damit auskennen, klarer Vorteil. Also jetzt anrufen 0421 246 611. Ich sage sie nochmal die Nummer, weil ich glaube, sie haben die alle im Kopf. 0421 246 611. Bis gleich.
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1: Madonna, oben ihr Haar. Da kann ich mich dran erinnern, dass ich mit meiner Freundin, als wir gerade den Führerschein hatten, zu dem Konzert nach Frankfurt gefahren sind. Echt geile Party. 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
0: me, baby. Madonna, Lynyrd Skynyrd. Und alle Farben. 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

0: bald so richtig schön ausgiebig shoppen gehen mit uns. Das geht.
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0: Es geht nämlich um 500 Euro in Einkaufsgutschein vom Weserpark. So viel haben wir mittlerweile drin im Jackpot. So, das ist wirklich unglaublich, weil es halt nicht gelöst wurde. Drei bekannte Titel in die zeitliche richtige Reihenfolge bringen und schon hat man ihn. Und ich spiele jetzt mit Jan Mitschke aus Wilhelmshaven. Moin, ne?
2: Ja, moin Susanne. Hallihallo.
0: Na, bist du so, hast du einen kleinen Adrenalinkick?
2: Ja, ich brauche, glaube ich, kein Espresso momentan bis heute Abend. Ja.
0: Wir brauchen 17.41 Uhr, den trinkst du ja wohl hoffentlich jetzt nicht noch, wa?
2: Ja, doch, lieber Espresso tatsächlich als Cappuccino tatsächlich in Italien.
0: So, um diese Uhrzeit nochmal, alles klar.
2: Gut, ja, ja.
0: Du weißt Bescheid, ne? ABC, du brauchst also den Interpreten und den Song nicht zu nennen. Das ist noch kuddelmuddeliger, ne? Würde ich sagen. Ne? Du machst einfach alt von alt nach jung und dann kriegen wir das zusammen hin. 500 Euro. Alles klar, es geht los. Konzentration. Rock Spezial.

0: Jan, was meinst du? Sortiert von Veröffentlichkeitsdatum alt nach neu.
1: Ja, ich würde mit C beginnen. Journey, Don't Stop Believin' als ältester Song. Dann Oasis mit Wonderwall. Und der neueste ist dann Bon Jovi.
0: Alles klar. Bist du dir hundertprozentig sicher?
1: Ich denke schon.
0: Na gut, dann hören wir mal. Don't stop believing. Ja, Journey klingt gut. Oasis. Jawohl!
1: Unglaublich, cool.
0: Der saß, heißt für dich 500 Euro. Mann, da kannst du aber wirklich voll aus dem Vollen schöpfen, wenn du da shoppen gehst.
1: Ja, unglaublich, hätte ich jetzt auch nicht gedacht. Aber gut, dann brauche ich bis morgen kein Espresso mehr.
0: Kannst du jetzt erstmal. Kriegst wahrscheinlich gleich ein paar Anrufe, ob noch irgendjemand mitkommen will zum Shoppen.
1: Ja. Ich werde sehen, ja.
0: Ja, dann habt noch einen schönen Abend. Grüße nach Wilhelmshaven, viel Spaß beim Shoppen.
1: Ja, vielen lieben Dank dir und euch dafür. Vielen herzlichen Dank.
0: Klar, natürlich. Mach's gut. Das heißt für Sie 100 Euro jetzt drin. Es geht morgen natürlich weiter in Bremen 1 morgen. Nächste Runde spielen wir dann ab 6 hier der Hit-Dreier bei uns. Und ja, dann 100 Euro. Damit starten wir wieder.
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Hier geht's jetzt gleich weiter mit Grüße und Musik mit Jörn Albrecht bei Bremen 1. Ich sage Tschüss, wir hören uns morgen wieder.

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1: Mit Sven Weingärtner. Guten Abend. Bundesregierung macht Russland für Drohnenangriff auf Leipziger Flughafen verantwortlich. Bremen bekommt 20 Millionen für digitale Lernmittel. Weltkriegsbombe in Wilhelmshaven ist entschärft. Das Wetter am Abend meist trocken und sonnig bei noch bis zu 22 Grad. Wer steckt hinter dem versuchten Anschlag mit einer mit Sprengstoff präparierten Drohne Anfang August auf den Leipziger Flughafen? Außenminister Johann Wadephul und Innenminister Alexander Dobrindt haben dazu gerade eine Pressekonferenz gegeben. Innenminister Dobrindt sagte, dass es schon länger hybride Aktionen gegeben habe. Erkenntnisse würden dabei auf eine russische Beteiligung hindeuten, so Dobrindt, und so auch in Leipzig.
2: Es wurden Tatmittel wie die Drohnenkonfiguration, diverse Bauteile, Sprengstoff und Zündtechnik verwendet, die aus anderen hybriden Operationen Russlands und dessen Krieg gegen die Ukraine uns bekannt ist. Die Gesamtbetrachtung des versuchten Anschlags vom 4. August am Flughafen Leipzig fügt sich in das bekannte Muster russischer hybrider Operationen in Europa ein.
1: Außenminister Wadephul sagte, dass die Regierung neue Strafmaßnahmen gegen Russland verhänge. Er kündigte an, das russische Generalkonsulat in Bonn Mitte September zu schließen. Zudem werde der Vertrag mit dem russischen Haus in Berlin, einer umstrittenen Einrichtung, gekündigt. Und der russische Botschafter werde einbestellt, so Wadephul. Mehr als 20 Millionen Euro für digitales Lernen. So viel erhält das Land Bremen aus Bundesmitteln, aus dem sogenannten Digitalpakt 2.0. Was mit den Millionen passieren soll, dazu Mischa Wahed aus der Regionalredaktion Buten und Binnen.
3: Bremen will das Geld für Netzwerke und WLAN, digitale Präsentationstechnik, mobile Endgeräte und digitale Lernangebote einsetzen. Es sei aber nicht nur für die Infrastruktur bestimmt, so das Ressort. Unter anderem soll auch die Kompetenz der Schüler im Umgang mit Medien gefördert werden. Sie sollen zum Beispiel lernen, KI-Erzeugnisse kritisch zu hinterfragen und Falschinformationen zu erkennen. Beim Digitalpakt 2.0 handelt es sich um eine Verwaltungsvereinbarung zwischen Bund und Ländern. Mehrere Milliarden Euro sollen auf diesem Wege in den kommenden Jahren bundesweit für digitale Bildung an allgemeinbildenden und berufsbildenden Schulen investiert werden.
1: In Wilhelmshaven ist eine Bombe aus dem Zweiten Weltkrieg entschärft worden. Fast 14.000 Menschen mussten ihre Häuser rund um den Fundort verlassen. Auch Pflegeheime und Schulen waren von der Evakuierung betroffen. Der Blindgänger war gestern bei Bauarbeiten gefunden worden. Werder Bremen verstärkt sich auf der linken Abwehrseite. Auf Leihbasis kommt Verteidiger Moussa Ndiaye aus Anderlecht nach Bremen. Mehr dazu aus der Sportredaktion von Ariane Wirth.
4: Moussa Ndiaye kommt mit einem guten Ruf nach Bremen. In der vergangenen Saison spielte er auf Schalke und gehörte dort zu den auffälligeren Linksverteidigern der zweiten Liga. Der 24-jährige Senegalese kommt vom belgischen Club Anderlecht zunächst auf Leihbasis. Im Vertrag steckt außerdem eine Kaufoption. Wenn Ndiaye in Bremen überzeugt, könnte Werder ihn also fest verpflichten. Und auch für die rechte Abwehrseite könnte sich heute noch etwas tun. Werder arbeitet am Transfer von Arthur aus Leverkusen. Der Brasilianer soll für ein Jahr ausgeliehen werden. Eine Kaufoption soll es nicht geben. Fix ist der Wechsel aber noch nicht.
1: Und das waren die Nachrichten mit Sven Weingärtner.
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5: In Bremen 22 Grad, Bremerhaven 19 Grad, Cuxhaven 19 und in Rothenburg 21 Grad. In der Nacht lösen sich die meisten Wolken dann auf, letzte Schauer ziehen dann ab über die Elbe und es ist klar und trocken. An der Küste kann es noch bewölkt sein, Schauer sind nach wie vor nicht ausgeschlossen und in der zweiten Nachthälfte kommen dann von der Ems her wieder neue Wolken. Es bleibt trocken, Temperatur fällt von 16 auf 15 Grad auf den Inseln, sonst auf 13 bis 9 Grad. Morgen erst wolkig, dann wird es öfter sonnig. Am Nachmittag breiten sich von der Ems her wieder neue Wolken aus. Lokal kann es auch Schauer geben und Gewitter. 20 bis 23 Grad morgen.
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5: Um 18.04 Uhr A1 Hamburg Richtung Osnabrück zwischen Bremer Kreuz und Hemelingen. 6 Kilometer stockender Verkehr vor der Baustelle. A1 Osnabrück Richtung Bremen zwischen Dreieck Stur und Bremen-Hemelingen. 4 Kilometer stockender Verkehr auch vor der Baustelle. Und Kreis Oldenburg, die Iserlohr Straße ist zwischen Wildeshausen und Aschenstedt nach einem Unfall in beiden Richtungen gesperrt.
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5: Mit Jörn Albrecht hier, wunderschönen guten Abend.
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5: Und da ist gleich einer in der Leitung, der auch einen schönen guten Abend wünscht. Hallo Harm.
6: Guten Abend, Bremerins. Mein Name ist Harm Sander. Ich grüße meine Eltern, Inge und Hermann, ganz herzlich und wünsche mir von Tina Turner the best. Danke, tschüss.

Grüße Musik auch am Dienstagabend, auch im September. Heute ist der 1. September und das ist die erste Ausgabe im September von Grüß und Musik. Und an diese Sendung hat sich Elisabeth Pötukat aus Völkersen auch gewendet. Sie schreibt hier: Ich grüße Paul Hackstätte in Etelsen. Lieber Paul, wir gratulieren dir ganz herzlich zu deinem Geburtstag. Alles Liebe und Gute und lass dich ordentlich feiern. Und wir sollen spielen von Ina Deta: Neue Männer braucht das Land.

Alan Walker, I'm Not Alone. Und hier sind Sie sowieso nicht alleine, eine Sendung mit sehr viel Gemeinsinn hier. Grüße und Musik auf Bremen 1, wie immer. Und wenn Sie dabei sein möchten, bitte folgende Telefonnummer wählen. 0421 246 622. 0421 und dann 246 622. Auch für WhatsApp-Nummern gültig diese Nummer. Und Musikwünsche at radiobremen.de, das ist die E-Mail-Adresse. Das hier ist für Stefan Wölke aus Delmenhorst. Moin Bremen 1, ich wünsche mir I'm Going Home aus der Rocky Horror Picture Show in Erinnerung an Tim Curry. Tim schreibt dann noch, jetzt bist du zu Hause.

Erinnerung an Tim Curry, I'm Going Home, 18.20 Uhr. Hier ist Grüße Musik, Bremen 1, und Sven-Udo Kuklinski hat sich gemeldet aus Bremen-Blumenthal, liebes Bremen 1-Team. Heido Ha, das ist ein Song, der unter anderem von Paul Stanley, dem Sänger der Hardrock-Band Kiss, 1988 geschrieben wurde, und danach gab es viele Coverversionen. Und ihm, schreibt er, fällt ganz besonders gut die von Robin Beck. Ich freue mich drauf. Danke euch, bitte sehr, hier kommt's.

0: So, bimmeln Sie ruhig durch bei Grüß und Musik, schreiben Sie uns eine E-Mail und sagen Sie, was wir spielen sollen, wen wir grüßen sollen. Es gibt noch einen anderen Weg, dass wir dort sind, wo Sie gerade zufällig vorbeikommen. Und wir waren Mitte August, Gott, ist das schon lange her, Mitte August in Bremerhaven bei den Maritimen Tagen. Und da haben wir einige Menschen getroffen. Und zwar, wie Sie jetzt hören werden, aus aller Welt.
1: Also ich bin Reingard aus Kassel und ich wünsche mir das Lied Breakfast in America von Supertramp und ganz liebe Grüße an meine Familie im Herbsthäuschen.

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12: In der Nacht lösen sich die meisten Wolken auf und letzte Schauer ziehen dann auch ab über die Elbe. Danach ist es klar und trocken. An der Küste kann es aber noch bewölkt sein. Schauer sind dann auch nicht ausgeschlossen. Und in der zweiten Nachthälfte kommen dann von der Ems her wieder neue Wolken. Es bleibt aber trocken. Temperatur fällt von 16 auf 15 Grad auf den Inseln, sonst auf 13 bis 9 Grad im Binnenland. Und morgen erst wolkig, dann wird es öfter sonnig. Am Nachmittag breiten sich von der Ems her weiter Wolken aus wieder. Und lokal kann es auch Schauer und Gewitter geben. 20 bis 23 Grad die Temperatur morgen.
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12: Um 18.33 Uhr Kreis Oldenburg. Die Iserlohrer Straße ist zwischen Wildeshausen und Aschenstedt nach einem Unfall in beiden Richtungen gesperrt.
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12: Mit Jörn Albrecht hier. Schönen guten Abend allerseits. Und wir haben eine Mail bekommen von Kerstin Tietjen aus Worpswede. Da steht drin, wir grüßen unsere Mama, Schwiegermama und Oma Ursula Holstein und gratulieren ihr zum 80. Geburtstag. Wir bedanken uns herzlich, dass du immer für uns da bist und wünschen dir künftig viele schöne Momente, viel Gesundheit und immer ein Kniffel mit Sechsen. Kerstin, Thorsten, Flo, Jessie, Miri und Bassi haben das geschrieben. Und das Ständchen kommt von den Gypsy Kings Volare. Und bei der Gelegenheit, Monika Franz aus Grasberg gratuliert mit 100.000 Küssen ihrem Enkel Oskar zum 10. Geburtstag. Jetzt bist du, schreibt sie, offiziell zweistellig. Lass dich ordentlich feiern und hab Spaß. Ganz liebe Grüße von Oma und Opa.

0: größere Musik hier auf Bremen 1 und jetzt kommt eine Wunsch-WhatsApp, von dem ich nicht weiß, wer sie geschrieben hat. Hier steht geschrieben: Liebes Team von größere Musik, ich wünsche mir von Reinhard May Nein, meine Söhne gebe ich nicht, und grüße damit alle, die nicht nur an den Frieden glauben, sondern auch etwas dafür tun.
1: Ich denke, ich schreibe euch besser schon bei Zeiten und sag euch heute schon, ihr braucht nicht lange Listen auszubreiten, um zu sehen, dass ich auch zwei Söhne hab. Ich lieb die beiden.

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0: 18.42 Uhr, Bremen 1 Verkehrsservice aktuell. Vorsicht bitte auf der A261 Richtung A7 zwischen Buchholzer Dreieck und Tönensen steht ein defekter LKW. Vorsicht bitte auf der A261 Richtung A7 zwischen Buchholzer Dreieck und Tönensen steht ein defekter LKW.
1: Hallo liebe Freunde in Bremen, können Sie bitte The Doobie Brothers spielen? Danke.
0: Ja, was denn von den 526.000 Songs, die wir hier haben? Vielleicht den hier aus dem Jahr 1989, ein bisschen rock'n'rolliger. Ich hoffe, es gefällt, okay? The Doctor.

So, ich hoffe, das hat Fred gefallen, was wir da über die Grenze geschickt haben Richtung Niederlande von den Doobie Brothers. The Doctor, 14 Minuten vor 7, Bremen 1, Grüße und Musik. Und Frank Jäckel aus Bremen hat eine Mail geschickt, da steht drin, meine liebe Frau Brigitte, alles Gute zum Geburtstag. Wir kennen uns jetzt 40 Jahre und es ist immer noch so schön wie am ersten Tag. Und hier kommt für die geliebte Frau von Drupi, Piccola e Fragile.

Bremer 1. Hier Grüße und Musik. Und das hier ist ein Geburtstagsgruß per WhatsApp von Joachim Bitter. Hallo Bremer 1, mein Bruder Klaus Günther feiert heute seinen Jubeltag. Herzlichen Glückwunsch, alles Liebe und Gute. Und wir sollen für ihn spielen, machen wir gerne. Die Toten Hosen, hier kommt Alex.

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6: Hallo, liebes Bremen 1-Team. Hier ist Marion aus Wilhelmshaven. Ich wünsche mir von Roxy Music das Lied Jealous Guy für meine Clique, die dann zu Besuch ist. Ganz, ganz lieben Dank. Ciao.

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1: Mit Sven Weingärtner. Guten Abend. Bundesregierung macht Russland für Drohnenangriff auf Leipziger Flughafen verantwortlich. Unbekannte sabotieren Umspannwerk in Brandenburg. Werder Bremen holt weiteren Verteidiger. Das Wetter am Abend meist trocken und sonnig bei noch bis zu 21 Grad. Die Bundesregierung hat Russland für den gescheiterten Anschlag mit einer Sprengstoffdrohne auf dem Leipziger Flughafen verantwortlich gemacht. Fast einen Monat später gibt es jetzt auch Konsequenzen. Aus Berlin berichtet Benjamin Großkopf.
2: Polizeiliche Ermittlungen, Tatmuster und nachrichtendienstliche Erkenntnisse belegten eine russische Verantwortung für den versuchten Anschlag am Flughafen Leipzig, sagte Innenminister Dobrindt. Gemeinsam mit Außenminister Wadephul verkündete er die Reaktion der Bundesregierung gegen Russland. So werde das russische Generalkonsulat in Bonn Mitte September geschlossen, ebenso wie das russische Haus in Berlin. Außerdem sind unter anderem verschärfte Einreisekontrollen für russische Staatsbürger geplant. Und der Druck auf die russische Schattenflotte in der Ostsee soll erhöht werden. Wie, das blieb allerdings in dem kurzen Statement der beiden Minister unklar.
1: Russland hat bereits auf die Ankündigungen aus Berlin reagiert. Es werde auf Deutschlands Strafmaßnahmen spiegelbildlich reagieren, so eine Sprecherin des russischen Außenministeriums. Die Antwort werde ausfallen wie bei früheren einseitigen und ungerechten Sanktionen. In Brandenburg ist heute ein Umspannwerk nahe eines Kraftwerks sabotiert worden. Verletzte gab es nicht, Folgen für die Stromversorgung blieben aus. Was genau passiert ist, dazu aus Berlin Steve Neuwirth.
3: Brandenburgs Innenminister Rethmann informierte am späten Nachmittag über Details der Sabotage. Mit speziell hergestellten Raketen sei versucht worden, leitfähiges Material auf die Hochspannungsleitungen zu bringen, um einen Kurzschluss zu verursachen. In zwei Fällen sei das bislang unbekannten Tätern gelungen, in weiteren Fällen nicht. Ein Sprecher des Netzbetreibers hatte zuvor von manipulierten Silvesterraketen gesprochen. Laut Rethmann sollte sich der Angriff in der Nähe des Kraftwerks Jentschwalde bei Cottbus auf die Netzstabilität und Stromversorgung auswirken. Einen explodierenden Sprengsatz, wie zwischenzeitlich berichtet, habe es ersten Erkenntnissen nach nicht gegeben. Allerdings hat der Kurzschluss laut Rethmann in den Hochspannungsleitungen zu einem heftigen Schlag und einem Feuerball geführt.
1: In der Bremer Neustadt haben Unbekannte in der vergangenen Nacht Brandsätze gegen eine Bar geworfen. Verletzt wurde niemand und es gab nur einen geringen Schaden. Buten und Binnen liegen Hinweise vor, dass es einen Zusammenhang mit den tödlichen Schüssen vor 5 Monaten im Ortsteil Huckelriede geben könnte. Bei einer Auseinandersetzung wurde ein 32-Jähriger so schwer verletzt, dass er später starb. 3 Beschuldigte sitzen inzwischen in Untersuchungshaft. Mehr als 20 Millionen Euro für digitales Lernen. So viel erhält das Land Bremen aus Bundesmitteln aus dem sogenannten Digitalpakt 2.0. Was mit den Millionen passieren soll, dazu Mischa Wahrheit aus der Regionalredaktion Buten und Binnen.
4: Bremen will das Geld für Netzwerke und WLAN, digitale Präsentationstechnik, mobile Endgeräte und digitale Lernangebote einsetzen. Es sei aber nicht nur für die Infrastruktur bestimmt, so das Ressort. Unter anderem soll auch die Kompetenz der Schüler im Umgang mit Medien gefördert werden. Sie sollen zum Beispiel lernen, KI-Erzeugnisse kritisch zu hinterfragen und Falschinformationen zu erkennen.
1: Noch eine knappe Stunde, dann schließt das Transferfenster in der Fußball-Bundesliga. Werder Bremen hat bereits die Leihe des senegalesischen Verteidigers Moussa Ndiaye für 1 Jahr bekannt gegeben. Und nun kommt ein weiterer Verteidiger. Der Brasilianer Arthur wechselt von Bayer Leverkusen für diese Saison zu Werder, ebenfalls auf Leihbasis. Das waren die Nachrichten mit Sven Weingärtner.
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5: Und das sind die Temperaturen in Bremen 21 Grad, Bremerhaven 19, in Wilhelmshaven 19 Grad auch und Verden 22 Grad. In der Nacht lösen sich die meisten Wolken und letzte Schauer auf oder sie ziehen ab über die Elbe und danach ist es klar und trocken. An der Küste kann es aber noch bewölkt sein. Schauer sind nicht ausgeschlossen die ganze Nacht über. Und in der zweiten Nachthälfte kommen dann von der Ems her wieder neue Wolken an. Es bleibt trocken. Temperatur fällt von 16 bis 15 Grad auf den Inseln, sonst auf 13 bis 9 Grad im Binnenland. Morgen erst wolkig, dann wird es öfter sonnig. Am Nachmittag breiten sich von der Ems her wieder neue Wolken aus. Lokal kann es Schauer und Gewitter geben. 20 bis 23 Grad.
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5: Um 19.04 Uhr die B401 Küstenkanalstraße Dörpen Richtung Oldenburg ist zwischen Klein-Scharrel und Achternmeer nach einem Unfall gesperrt. Und Kreis Oldenburg die Isarleuer Straße ist zwischen Wildeshausen und Aschenstedt nach einem Unfall in beiden Richtungen gesperrt.
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5: Mit Jörn Albrecht, wunderschönen guten Abend. Die Sendung Grüße und Musik will ich nicht so sang- und klanglos jetzt verstreichen lassen. Die ging dann eben so kurz vor 7 zu Ende. Aber hier nochmal sozusagen als Nachruf aufs Programm die Nummer für die nächsten Tage, falls Sie dabei sein möchten und sich was wünschen oder Menschen grüßen wollen. Das hier ist die Telefonnummer 0421 246 622. Gilt auch für WhatsApp-Nachrichten 0421 246 622. Oder Sie schreiben uns eine Mail musikwünsche@radiobremen.de. Aber jetzt geht es auf, schnurstracks in Richtung Nacht mit Genesis Tonight, Tonight, Tonight.
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Nickelback war das. And How You Remind Me. Hier ist Bremen 1 um 19.17 Uhr am Dienstagabend, 1. September. Und wir hören so ein paar Sachen zwischendurch mal, die man nicht so alle Tage im Radio hört. Dieser Song gehört auf jeden Fall dazu von Madonna aus dem Jahr 1985, Crazy for You. Und es ist ganz komisch, die Plattencompany wollte diese Single eigentlich erstmal gar nicht veröffentlichen. Ist aus dem Film-Soundtrack diese Musik, weil kurz zuvor das Album Like a Virgin, also 1984 von Madonna, erschienen war. Und man dachte, wenn man das jetzt hier, Crazy for You, als Single veröffentlicht, dann schlägt das alle anderen Single-Veröffentlichungen, also aus dem Hauptalbum, so irgendwie völlig kaputt. Also Like a Virgin, Titelsong, Angel, Material Girl, Into the Groove, Rest You Up und so weiter. Und ja Gott, das muss man sich mal vorstellen. Die Plattencompany hat Angst davor, dass eine Sängerin mit einer Single, die sie veröffentlichen, andere Singles kaputt macht und dann irgendwie die Verkäufe einschränkt. Aber gut, jetzt sind wir gut 40 Jahre später etwas angstfreier und spielen es einfach mal auf Bremen 1. Madonna und Crazy for You.

Helen Schneider. In New York geboren, als Tochter eines Hamburger Auswanderers, vor einiger Zeit dann doch schon, und inzwischen lebt sie wieder in Deutschland. Auch das schon seit einiger Zeit in Hamburg und in Berlin. Vor allem, sie ist Schauspielerin, sie macht Schauspielprojekte, sie trainiert Schauspieler, sie singt und ist so irgendwie zwischen Berlin und Hamburg unterwegs und ist auch Ermittlerin, Sie wissen es, beim Bremer Tatort. Das heißt, indirekt ermittelt sie neben Jasna Fritzi Bauer, Luise Wolfram. Sie ist als Helen Schneider Eddie Bingley die Rechtsmedizinerin. Vielleicht kann man ihn ja hier, Robbie Williams, auch mal ermitteln lassen. Aber ist als Ermittler noch nicht so aufgefallen. Auch als Rechtsmediziner nicht. Das kann ja auch noch werden. Eindrückliche Erscheinung ist er hier. Robbie Williams. Come on.

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1: Es ist folgendermaßen. In der Nacht lösen sich die meisten Wolken auf. Wenn sie sich nicht auflösen, ziehen sie aber ab. Und zwar in Richtung Elbe. Danach ist es dann klar und trocken. An der Küste kann es aber noch bewölkt sein. Schauer sind nicht ausgeschlossen. In der zweiten Nachthälfte kommen dann von der Ems wieder neue Wolken. Es bleibt trocken, trotz der Wolken. Und die Temperatur fällt von 16 auf 15 Grad auf den Inseln, sonst auf 13 bis 9 Grad. Morgen erst wolkig, dann wird es öfter sonnig. Am Nachmittag breiten sich von der Ems her wieder Wolken aus. Lokal kann es Schauer und Gewitter geben. 20 bis 23 Grad.
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1: Um 19.32 Uhr DB1. Das stimmt nicht. B401, ein kleiner Unterschied. Die B401, Küstenkanalstraße Dörpen, Richtung Oldenburg, ist zwischen Kleinscharrel und Achternmeer nach einem Unfall gesperrt. Und Kreis Oldenburg, die Isarleuer Straße, ist zwischen Wildeshausen und Aschenstedt nach einem Unfall in beiden Richtungen gesperrt. Einmal arbeitet der junge Mann ohne Lesebrille und schon verwechselt er alles. Also Aschenstedt heißt die Stadt. Zwischen Wildeshausen und Aschenstedt. So, aber meinen Namen kann ich auch so, ohne irgendwo auf dem Papier zu gucken. Johann Albrecht hier, schönen guten Abend allerseits.
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1: Gloria Estefan, Rhythm is gonna get you. Mit 17 am Baggersee. Ordentlich Spaß gehabt, würde ich mal sagen. Sommer, Sonne, Freiheit. Das volle Programm.
0: Gloria Estefan, Eagles. Und Purple Disco Machine featuring Sophie and the Giants. 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
1: Jawohl, ja. Das war Malik Harris und Rockstars. 19:44 Uhr, wenn ich hier zwischenzeitlich mal nichts sage und der Mensch denkt sich, warum ist denn der jetzt abgetaucht hier, meldet sich 12 Minuten lang nicht. Dann, weil wir hier alle miteinander Schätze aus unserem Archiv anschleppen. Quatsch, Sie wissen natürlich, dass es so nicht ist, aber so sinnbildlich gesprochen. Das hier ist ein altes Teil von Heaven 17 und heißt Temptation. Kommt nicht jeden Tag im Radio, aber hier kommen wir so ein paar Schmankerl zwischen 19 und 20 Uhr. Ein paar Fundsachen hier auf Bremen 1. I've never been closer.

gerade ein bisschen Dramatik hier im Programm. Ne? Nazareth Herders und Love Hurts aus dem Jahr 1973, davor Heaven 17, 80er Jahre Hit mit Temptation. Und nun gehen wir in die 90er. Wir haben ja so alle Jahrzehnte, die wir durchmachen hier, Lindsey Buckingham. Soul Drifter, das handelt davon, dass er irgendwie raus muss in die Welt, in die Freiheit. Er ist in seinem Käfig hier irgendwie gefangen, also muss raus, weg in die Welt, andere Leute kennenlernen, andere Sitten, andere Länder. Ich bleib hier. Hier in meinem Studio ist fein. Ich habe ja die ganze Welt im Haus hier mit den vielen Hits. Unter anderem ihn hier, Lindsey Buckingham. Danach noch ein Geschenk von Linda Carlisle.

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1: Mit Sven Weingärtner. Guten Abend. Bundesregierung kündigt nach Drohnenangriff auf Leipziger Flughafen Konsequenzen gegen Russland an. Unbekannte sabotieren Umspannwerk in Brandenburg. Werder Bremen holt kurz vor Transferschluss 2 Verteidiger. Das Wetter am Abend meist trocken und sonnig bei aktuell noch bis 19 Grad. Die Bundesregierung hatte Russland für den gescheiterten Anschlag mit einer Sprengstoffdrohne auf dem Leipziger Flughafen verantwortlich gemacht. Fast einen Monat später gibt es jetzt auch Konsequenzen. Aus Berlin berichtet Benjamin Großkopf.
2: Polizeiliche Ermittlungen, Tatmuster und nachrichtendienstliche Erkenntnisse belegten eine russische Verantwortung für den versuchten Anschlag am Flughafen Leipzig, sagte Innenminister Dobrindt. Gemeinsam mit Außenminister Wadephul verkündete er die Reaktion der Bundesregierung gegen Russland. So werde das russische Generalkonsulat in Bonn Mitte September geschlossen, ebenso wie das russische Haus in Berlin. Außerdem sind unter anderem verschärfte Einreisekontrollen für russische Staatsbürger geplant. Und der Druck auf die russische Schattenflotte in der Ostsee soll erhöht werden. Wie, das blieb allerdings in dem kurzen Statement der beiden Minister unklar.
1: Russland hat bereits auf die Ankündigungen aus Berlin reagiert. Es werde auf Deutschlands Strafmaßnahmen spiegelbildlich reagieren, so eine Sprecherin des russischen Außenministeriums. Die Antwort werde ausfallen wie bei früheren einseitigen und ungerechten Sanktionen. In Brandenburg ist heute ein Umspannwerk nahe eines Kraftwerks sabotiert worden. Verletzte gab es nicht, Folgen für die Stromversorgung blieben aus. Was genau passiert ist, dazu aus Berlin Steve Neuwirth.
3: Brandenburgs Innenminister Rethmann informierte am späten Nachmittag über Details der Sabotage. Mit speziell hergestellten Raketen sei versucht worden, leitfähiges Material auf die Hochspannungsleitungen zu bringen, um einen Kurzschluss zu verursachen. In 2 Fällen sei das bislang unbekannten Tätern gelungen. In weiteren Fällen nicht. Laut Rethmann sollte sich der Angriff in der Nähe des Kraftwerks Jentschwalde bei Cottbus auf die Netzstabilität und Stromversorgung auswirken. Einen explodierenden Sprengsatz, wie zwischenzeitlich berichtet, habe es ersten Erkenntnissen nach nicht gegeben. Allerdings hat der Kurzschluss laut Rethmann in den Hochspannungsleitungen zu einem heftigen Schlag und einem Feuerball geführt.
1: In der Bremer Neustadt haben Unbekannte in der vergangenen Nacht Brandsätze gegen eine Bar geworfen. Verletzt wurde niemand und es gab nur einen geringen Schaden. Buten und Binnen liegen Hinweise vor, dass es einen Zusammenhang mit den tödlichen Schüssen vor 5 Monaten im Ortsteil Huckelriede geben könnte. Bei einer Auseinandersetzung wurde ein 32-Jähriger so schwer verletzt, dass er später starb. 3 Beschuldigte sitzen inzwischen in Untersuchungshaft. Wer wechselt kurz vor Schluss noch wohin? In die Fußball-Bundesliga jetzt niemand mehr. Das Transferfenster ist zu. Wer kommt, wer geht bei Werder Bremen? Dazu aus der Sportredaktion Heiko Neugebauer.
4: Am letzten Tag der Sommertransferperiode hat Werder für beide Seiten Außenverteidiger verpflichtet. Für die rechte Seite kommt der Brasilianer Arthur von Bayer Leverkusen, für links Moussa Ndjai vom RSC Anderlecht. Bereits gestern hatten sich die Bremer die Dienste von Juri Reher gesichert. Der Mittelfeldspieler kommt von Ajax Amsterdam. Trotz des verletzungsbedingten längeren Ausfalls von Justin Ginner verzichteten die Bremer auf einen offensiven Ersatz. Mittlerweile ist auch der Abgang von Samuel Mbangula offiziell bestätigt. Der Belgier wechselt zunächst auf Leihbasis zum FC Bologna. Die Italiener haben zudem eine Kaufoption in 2-stelliger Millionenhöhe.
1: Und das waren die Nachrichten mit Sven Weingärtner.
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5: Und das sind die Temperaturen, die wir für Sie gemessen haben. In Bremen 22 Grad, Bremerhaven 19 Grad, Wilhelmshaven 18 und in Diepholz 22 Grad. In der Nacht lösen sich die meisten Wolken und letzten Schauer auf oder ziehen über die Elbe ab. Danach ist es dann klar und trocken. An der Küste kann es aber noch bewölkt sein und hier sind auch Schauer nicht ausgeschlossen. In der zweiten Nachthälfte kommen dann von der Ems her wieder neue Wolken an. Es bleibt trocken, Temperatur fällt von 16 bis 15 Grad auf den Inseln. Und sonst bis 13 oder 9 Grad kann es runtergehen im Binnenland. Morgen erst wolkig, dann wird es öfter sonnig. Am Nachmittag breiten sich von der Ems her wieder Wolken aus. Lokal kann es auch Schauer und Gewitter geben morgen. Und die Temperatur 20 bis 23 Grad.
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5: Um 20.04 Uhr gibt es 2 Meldungen. Die eine von der B401 Küstenkanalstraße Dörpen Richtung Oldenburg. Die B401 ist zwischen Kleinen-Scharrel und Achternmeer nach einem Unfall gesperrt. Und Kreis Oldenburg, die Iserlouer Straße ist zwischen Wildeshausen und Aschenstedt nach einem Unfall in beiden Richtungen gesperrt.
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5: Mit Jörn Albrecht, wunderschönen guten Abend. Jetzt gibt es zweimal was für Rhythmiker. und Rhythmikerinnen, also echt gut gemachter Rhythmus einmal von Toto, ein bisschen jazzig, so hintergründiger, feinsinniger Jazz, Soul, Funk, Pop. So würde ich es mal beschreiben. Waiting for Your Love ist wirklich toll gemacht, rhythmisch toll gemacht und davor ein Rhythmus, der uns so direkt ins Gesicht schlägt. Von La Bouche, Be My Lover. Also die volle Dröhnung jetzt hier auf Bremen 1. Wer jetzt noch still sitzt, der kommt gar nicht mehr hoch. Frei nach Rainer Maria Rilke.
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Hier ist Bremen 1 um 20.17 Uhr. Gestern hatten wir in der Abendsendung die aktuelle Veröffentlichung des Deutschen Wetterdienstes, also die amtliche Veröffentlichung. Wie heiß war der Sommer? Es war der zweitheißeste Sommer in Deutschland seit Beginn der Aufzeichnungen. 2003 war der heißeste Sommer. Wir lagen knapp drunter mit der Durchschnittstemperatur bei etwas über 19 Grad. Inzwischen haben die Briten und die Belgier auch ihre Zahlen veröffentlicht. Und das sind ja noch nicht unbedingt die gewöhntesten Länder oder verwöhntesten Länder. Also Belgien zum Beispiel hier gemessen 20 Grad Durchschnittstemperatur den ganzen Sommer über, gemessen in Uccle, das ist im Süden von Brüssel. Da bin ich tatsächlich öfter mal aus privaten Gründen. Also das ist eine große Messstation. 20 Grad Durchschnittstemperatur, das ist weit über dem, was man sonst hatte. Und insofern der heißeste Tag seit 1833. Und Großbritannien, da hatten sie einen Durchschnittswert von 20,3 Grad. Und das ist für britisch-königliche Verhältnisse auch eine ganze Menge. Heißester Tag in London im Westen am 13. August bei 38,1 Grad. Also Europa hat gestöhnt und sich vielleicht ein bisschen heiß gefühlt. Und die amtliche Bestätigung kommt jetzt so peu à peu von den ganzen Wetterämtern. Das sei hiermit auch für Belgien und Großbritannien festgehalten. Und jetzt singt Bruce Springsteen auch noch I'm on fire. Das ist aber nicht wörtlich gemeint, sondern das betrifft eher so seine innere Hitze. Naja, das wird auch nochmal irgendwann gemessen. Die innere Hitze der Deutschen im Vergleich zu den Italienern. Wer da wohl heißer abschneidet.

So, ich darf Ihnen vermelden, dass Herr E. aus B. jetzt Kopfhörer aufgesetzt hat. Hat er mir gerade mitgeteilt per E-Mail. Also hört genau hin. Ich muss aufpassen, dass ich nicht so viele Nebengeräusche mache. Ich freue mich jedenfalls drauf, Ihnen mal wieder Musik von ABC vorzuspielen. Das ist eine 80er-Band, vor allem 80er Jahre. Touren jetzt in komplett anderer Besetzung wieder durch die Gegend, also in Großbritannien, wo sie herkommen. Und das hier ist ein Hit aus den 80ern, von 82. Sehr funky, sehr soulig. Poison Arrow. Sehr schneller Song, das mag ich. Ich trommle wieder mit und schnell ein Mikrofon zu, damit E aus B hier keine Nebengeräusche hört. ABC, Poison Arrow. Hier ist Bremen 1.

0: wenn Sie sagen, es ist ja alles so schön rhythmisch hier heute Abend auf Fremant. Ich möchte so viel Rhythmus, wo jeder mit muss, mal gemeinsam mit anderen erleben. Da hätte ich was für Sie.
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0: Und wenn Sie gerade grübeln, was war denn das am Anfang von diesem Stückchen eben? Baum, baum, baum, baum, Earth, Wind and Fire and Love Goes On, sagt Ihnen Ihr Disco-Fritze von Bremen 1.
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0: In der Nacht lösen sich die meisten Wolken letzten Schauer auf oder ziehen über die Elbe ab. Danach ist es klar und trocken und an der Küste kann es noch bewölkt sein. Schauer sind nicht ausgeschlossen. In der zweiten Nachthälfte kommen dann von der Ems her wieder neue Wolken. Es bleibt aber trocken. Temperatur fällt auf 10 bis 15 Grad auf den Inseln, sonst auf 13 bis 9. Und morgen erst wolkig, dann wird es öfter mal sonnig. Am Nachmittag breiten sich dann von der Ems her wieder Wolken aus. Lokal kann es Schauer und Gewitter geben. Bei 20 bis 23 Grad morgen.
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0: Um 20.33 Uhr die B401 Küstenkanalstraße Dörpen Richtung Oldenburg ist zwischen Kleinscharrel und Achternmeer nach einem Unfall gesperrt. Kreis Oldenburg, die Iserlouer Straße ist zwischen Wildeshausen und Aschenstedt nach einem Unfall in beiden Richtungen gesperrt.
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0: Mit Johann Albrecht und nicht nur Disco Fritze. Das hier ist schon ein bisschen weit weg davon. Rod Stewart.

0: Texas war das und Summer Sun. Und wir Söhne und Töchter der Sonne müssen so langsam mal begreifen, dass wir so langsam in den Herbst drüber gleiten. Und heute ist der 1. September. Bei den einen oder anderen schleicht sich schon so ein Septembergefühl ein. Und der Kollege Axel Pusitzki hat mal so rumgefragt, ja, wie ist denn Ihr Gefühl jetzt hier im neuen Monat am 1. September?
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2: Wie ist denn Ihr persönliches Septembergefühl?
3: Herbst, tatsächlich.
4: Spätsommer, aber langsam Richtung Herbst. Gemütlichkeit zieht langsam ein. Erntezeit Richtung Jahresende geht's langsam.
5: Melancholie und Ruhe. Hoffentlich ein bisschen Regen und Wolken.
6: Positiv, weil ich mich auf einen Urlaub freue. Und zwar in Nordholland. 2 Wochen Nordholland. Als Pensionär und Rentner hat man ja die Chance, immer in der Nebensaison Urlaub zu machen, wenn es nicht ganz so voll ist.
7: Naja, das Laub färbt sich, gibt so die ersten Herbstwinde, aber man geht gerne noch raus.
8: Ein bisschen zur Ruhe kommen.
9: Ich habe keinen Heuschnupfen mehr, das Wichtigste.
10: Sind Sie eher Team Sommer verlängern oder Herbst begrüßen?
3: Herbst begrüßen, im Sinne der Natur vor allen Dingen.
5: Herbst begrüßen, auf jeden Fall. Tee trinken und lesen und schreiben. Und Kuchen essen und Gemütlichkeit.
10: Was war Ihr Sommermoment?
3: Boah, das ist eine sehr gute Frage, ehrlich gesagt.
10: Dafür bin ich da.
3: Ja. In erster Linie die gemeinsame Zeit mit meiner Freundin.
5: Ich bin einmal an der Weser im Sonnenuntergang, also ich bin natürlich öfter an der Weser entlang gefahren, aber einmal in so einem ganz tollen Sonnenuntergang. Und dabei habe ich auf dem Fahrrad Musik gehört, das darf man vielleicht nicht, aber habe ich gemacht. Und da war ich sehr erfüllt von Bremen und wie schön das ist, an der Weser lang zu fahren und von diesem norddeutschen Himmel.
10: Gibt es irgendetwas, worauf Sie sich im September freuen?
5: Ja, ich fahre mit meiner Freundin nach Büdelsdorf zur Nordart. So eine ganz große Kunstschau.
7: Da beginnen die Weinfeste. Da geht man auch gerne hin, ne?
8: Ich fotografiere eine Hochzeit in Italien. Da war ich noch nie, deswegen freue ich mich da sehr drauf, einen kleinen Trip draus zu machen. In Meran.
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1: Mit Sven Weingärtner. Guten Abend. NATO und EU sichern Deutschland Unterstützung gegen Russland zu. US-Armee greift erneut den Iran an. Werder Bremen holt kurz vor Transferschluss 2 Verteidiger. Das Wetter in der Nacht weitgehend trocken bei Tiefstwerten um die 10 Grad. Die Bundesregierung hat Russland für den Angriff auf den Leipziger Flughafen mit einer Sprengstoffdrohne verantwortlich gemacht. Deutschland bekommt nun Unterstützung von der EU und der NATO. In welcher Form? Das berichtet Sarah Lopez aus Brüssel.
2: EU-Kommissionspräsidentin Ursula von der Leyen schrieb auf X, man stelle sich geeint und entschlossen den russischen Aggressionen entgegen und werde jeden abschrecken, der versuche, die Freiheit und Sicherheit in der EU zu untergraben. Von der Leyen wolle das Thema am Mittwoch mit NATO-Generalsekretär Mark Rutte besprechen. Auch der meldete sich auf X zu dem Vorfall und schrieb, die NATO stehe nach dem russischen hybriden Angriff in voller Solidarität an der Seite Deutschlands. Und die Beweise seien eindeutig.
1: Die US-Armee hat erneut iranische Ziele angegriffen. Das teilte ein Militärkommando mit. US-Präsident Donald Trump drohte, die USA würden den Iran noch viel härter angreifen, sollte dieser jetzt auf die jüngsten amerikanischen Angriffe reagieren. Die iranischen Revolutionsgarden kündigten an, die USA würden die jüngsten Angriffe bereuen. Nachdem bekannt geworden war, dass dem Bremer Bildungsressort rund 27 Millionen Euro fehlen, hat der Senat beschlossen, wie die Finanzlücke gefüllt werden soll. Die anderen Ressorts sollen auf einen Teil ihres Budgets verzichten. Die Bildungsdeputation muss zustimmen, wird sich nächste Woche deshalb aber erstmal zu einer Sondersitzung treffen. Kurz vor Ende des Transferschlusses in der Fußball-Bundesliga hat Werder Bremen noch ein paar Geschäfte abgeschlossen. Wer kommt, wer geht? Dazu aus der Sportredaktion Heiko Neugebauer.
3: Werder hat für beide Seiten Außenverteidiger verpflichtet. Für die rechte Seite kommt der Brasilianer Arthur von Bayer Leverkusen, für links Moussa Ndjai vom RSC Anderlecht. Bereits gestern hatten sich die Bremer die Dienste von Juri Recher gesichert. Der Mittelfeldspieler kommt von Ajax Amsterdam. Trotz des verletzungsbedingten längeren Ausfalls von Justin Ginner verzichteten die Bremer auf einen offensiven Ersatz. Mittlerweile ist auch der Abgang von Samuel Mbangula offiziell bestätigt. Der Belgier wechselt zunächst auf Leihbasis zum FC Bologna. Die Italiener haben zudem eine Kaufoption in zweistelliger Millionenhöhe.
1: Und bei den Werder Frauen gibt es auch einen Transfer. Wie aus dem Nichts verlässt die Kapitänin Lina Hausicke das Team. Nach 9 Jahren bei Werder in Grün-Weiß geht es für sie bei Union Berlin weiter. Das waren die Nachrichten mit Sven Weingärtner.
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4: Schon fertig und ich habe die Temperaturen hier noch gar nicht aufgerufen, also die aktuellen Temperaturen. Kann ich aber nachholen, mit ein paar Mausklicks sind wir schon in Verden. Dort sind angeblich noch 22 Grad, das glaube ich nicht. Das ist nicht zu glauben, das stimmt irgendwas nicht. Aktualisiert, so da, 19 Grad. Rothenburg 20 Grad, Bremen 18 Grad und in Oldenburg auch 18 Grad. So wird das Wetter heute sein. In der Nacht ziehen die Wolken ab, letzte Schauer auch. Und dann ist es klar und trocken. An der Küste kann es noch bewölkt sein. Schauer sind dort nicht ausgeschlossen. In der zweiten Nachthälfte kommen dann von der Ems her wieder neue Wolken. Es bleibt aber trocken. Temperatur fällt von 16 auf 15 Grad, so etwa auf den Inseln. Ansonsten auf 13 bis 9 Grad. Und morgen erst wolkig, dann wird es öfter sonnig. Am Nachmittag breiten sich von der Ems her wieder Wolken aus. Es kann auch lokal Schauer geben. Und Gewitter 20 bis 23 Grad. Morgen dann die Temperatur.
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4: Um 21.03 Uhr. Vorsicht bitte auf der A1 Bremen Richtung Osnabrück. Zwischen Bremen-Brinkum und Dreieck-Stur steht ein defektes Fahrzeug. Bitte Vorsicht dort. Kreis Oldenburg. Die Iserlohrer Straße ist zwischen Wildeshausen und Aschenstedt nach einem Unfall in beiden Richtungen gesperrt.
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4: Mit Jörn Albrecht. Schönen guten Abend. Der Abend ist ja noch jung. Es ist kurz nach 9. Und ich kann Ihnen sagen, wie es hier weitergeht. Um kurz nach 10 kommt hier wieder der ARD Musikclub Deutsch. Und heute geht es um Klassiker der deutschen Pop- und Rockmusik. Seien Sie ein bisschen gespannt. Seien Sie ein bisschen aufgeregt. Und gleich bei uns hier in 10 Minuten um ein kunsthistorisches Thema. Heute vor 20 Jahren wurde das restaurierte grüne Gewölbe im Dresdner Residenzschloss wieder eröffnet. Das ist eine historische Schatzkammer. Und jetzt öffnen wir unsere Schatzkammer mit Musik von R.E.M. und Jack Johnson und F.R. David. Das gibt's noch vorweg.
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0: F.A. David machte diesen Hit. Words don't come easy. Wörter kommen nicht leicht. Na ja, Gott. Wir haben schon ein bisschen was zu erzählen hier.
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0: Das ist der 1. September 2006. Heute vor 20 Jahren wurde das restaurierte grüne Gewölbe im Dresdner Residenzschloss wiedereröffnet. Die historische Schatzkammer wurde während des Zweiten Weltkriegs schwer beschädigt. Leslie Schmidt.
2: Es ist wie das Tor zu einer anderen Welt. Es funkelt, es glänzt und es glitzert. An den grünen Wänden hängen unzählige Spiegel. Geschwungene Goldverzierungen, wohin das Auge reicht. Der Charme des Barocken ist in das Dresdner Residenzschloss zurückgekehrt. Mit einem Festakt wird das Gewölbe 2006 wieder eröffnet.
3: Letztlich verschlägt diese wohl größte barocke Schatzkammer Europas einem aber die Sprache. Hier finden Worte dann auch ihre Grenzen.
2: Eine emotionale Sache auch für die damalige Kanzlerin Angela Merkel. Das grüne Gewölbe, die Schatzkammer August des Starken. Zwischen 1723 und 1729 lässt der sächsische Kurfürst die Sammlung der wertvollen Exponate anlegen. Schon damals macht er die Schatzkammer der Öffentlichkeit zugänglich, denn der Herrscher will damit seine Macht und seinen Reichtum zeigen. Das grüne Gewölbe bleibt auch Jahrhunderte nach Augusts Tod unverändert, bis im Februar 1945 Bomben auf Dresden fallen. Dabei werden auch Teile des grünen Gewölbes schwer beschädigt. Doch die Schätze bleiben verschont. Sie sind schon 1942 auf die Festung Königstein südöstlich von Dresden gebracht worden. Es gleicht fast einem Wunder, dass die Sammlung des Kurfürsten noch so gut erhalten ist wie nirgendwo sonst in Europa. Professor Martin Roth, damaliger Generaldirektor der Staatlichen Kunstsammlung Dresden.
4: Es gibt keine Schatzkammer auf der ganzen Welt, die diesen Zustand erreicht hat, also sozusagen eine Zeit um 1730 herübergerettet wurde. Also hier ist Dresden vollkommen einzigartig in der ganzen Welt.
2: Nach der Zerstörung der Räumlichkeiten der Schatzkammer im Krieg lässt sich an einen Wiederaufbau zunächst gar nicht denken. Erst nach der Wende wird mit der Restauration begonnen. Daran arbeiten ab 1990 rund 300 Restauratoren und Handwerker aus ganz Sachsen. Wiederhergestellt werden aber nicht nur ein paar Räume, findet der damalige Bauherr Ludwig Kulin, sondern auch der barocke Charme der Stadt Dresden.
5: Dass wir das jetzt wieder rekonstruieren können, das ist wirklich ganz toll. Und dass Dresden vor der Zerstörung, dass Florenz im Norden war, das kann man jetzt wieder sehen.
2: Mit der Wiedereröffnung schließt sich auch eine klaffende Wunde des Zweiten Weltkriegs. Eine Wunde in der deutschen Museumslandschaft, aber auch in der Stadt Dresden. Heute beherbergt das grüne Gewölbe rund 3000 Schätze und Kostbarkeiten. Wiedereröffnet wurde es am 1. September 2006. Heute vor 20 Jahren.
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Scott Quinn war das aus Großbritannien, Places in London. Und ist ein Multi-Instrumentalist, das heißt also, das Klavier kam auf jeden Fall von ihm. Ob er das Streichkonzert ist zu viel gesagt, Streichorchester, naja, die Streicher, die beiden Geigen selber gespielt hat, weiß ich nicht, oder ob das elektronisch erzeugt war. Schön war es jedenfalls. Scott Quinn war es. Und das hier noch ein kleiner Lenkradklopfer für Sie oder Schenkelklopfer, je nachdem, für Ihren abendlichen Rhythmus. Case of the Sunshine Band.

0: Aha, das kenne ich doch von Trio, oder? War doch von denen eigentlich.
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0: Oder wie? So ist das. In der Nacht lösen sich die meisten Wolken auf und letzte Schauer. Ich habe auch Post bekommen, zum Beispiel aus Hoya. Da ist keine Wolke mehr am Himmel, sondern klare Sicht. Dankeschön für die Meldung. Also das zieht alles dann weg Richtung Elbe und danach ist es klar und trocken. An der Küste kann es noch bewölkt sein, Schauer sind nicht ausgeschlossen. Und in der zweiten Nachthälfte kommen dann von der Ems her wieder neue Wolken. Es bleibt trocken, die Temperatur fällt von 16 bis 15 Grad auf den Inseln, sonst auf 13 bis 9 Grad. Morgen erst wolkig, dann wird es öfter sonnig. Am Nachmittag breiten sich von der Ems her wieder Wolken aus. Lokal kann es Schauer geben und Gewitter, 20 bis 23 Grad.
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0: 21.32 Uhr, Kreis Oldenburg. Die Isarlöher Straße ist zwischen Wildeshausen und Aschenstedt nach einem Unfall in beiden Richtungen gesperrt. Gute Fahrt wünsche ich. Bremen 1 hier mit Johann Albrecht. Das hier ist von der großartigen France Gall. Ein Wiederhören mit ihr. Die war am Anfang so ein Schlagerstar. Grand Prix Eurovision de la Chanson. Zwei Apfelsinen im Haar. Poupée de Son und so Sachen. Und dann war sie eine richtige große Popsängerin in den 80ern. Das hier, Hommage an Ella Fitzgerald.

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1: Melissa Etheridge, Bring Me Some Water. Und das war meine erste Frauenparty in Bremen. Ich bin zum Studieren nach Bremen gekommen und bin hier geblieben. 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
0: me some water. Melissa Etheridge, Show Waddy Waddy. Und Ray Gabb. Das ist Bremen 1.
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0: watched you go. Michael Patrick Kelly war das und Roundabouts davor. Die Fugees, Hip-Hop-Band aus den 90ern mit Killing Me Softly von Roberta Flack. War nicht original von Roberta Flack, aber sie hat es am erfolgreichsten gemacht, diesen Song. So, gleich geht's weiter mit dem ARD Musikclub Deutsch und Adrian Beretsch. Ihr habt es euch nicht einfach gemacht. Es ist eine besondere Sonder-Spezial-Extra-Spezialsendung, oder so in der Art?
1: Also wir sind noch ein bisschen im Spezialmodus unterwegs und heute Abend haben wir uns gedacht, wir gehen mal so in die Abteilung Lieblingshits, Klassiker. Wo fängst du da an? Wo hörst du da auf? Wir hören jedenfalls auf mit einer Stunde Klassiker der Popmusik. Da haben wir mal nach den häufigsten Wünschen geguckt.
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1: Immer ganz weit oben bei den Musikwünschen. Komet ist ja mittlerweile so eine Art moderner Klassiker. Wir steigen aber gleich ein mit Fernsehserien. Bei Titelmusiken haben wir doch alle schöne Erinnerungen und das schon seit der Kindheit. Seit Löwenzahn sind wir alle ein bisschen älter geworden. Da ist für viele ja zum Beispiel Game of Thrones zum absoluten Kult geworden. Die Musik zu Game of Thrones kommt ja von einem deutschen Komponisten, Ramin Djawadi aus Duisburg. Wilde Mischung heute? Da macht's doch umso mehr Spaß, oder? Ich freue mich jedenfalls.
0: Das macht Spaß. Adrian Beretsch, Musikclub Deutsch, heute Spezialausgabe. Die beste Sendung in der Milchstraße, würde ich sagen, wird das Under the Milky Way, The Church. 13 Minuten vor 10, hier ist Bremen 1.

Du singt die da immer am Ende. Das klingt so bedrohlich. Ich wollte gar nicht, dass diese Sendung bedrohlich zu Ende geht an diesem Dienstag, dem 1. September. Die Welt ist bedrohlich genug, da müssen wir es nicht noch sein. Also machen Sie was draus, dass die Welt morgen ein bisschen besser wird. Ihre Verantwortung, meine Verantwortung, auch ein bisschen unser aller Verantwortung. Morgen ist der 2. September. Und jetzt viel Spaß beim Musikclub Deutsch mit Adrian Beritsch. Mein Name ist Jörn Albrecht. Ich bin hier raus aus dem Theater Bremen 1. Und das hier ist Aerosmith. Schönen Abend, gute Nacht. Bis morgen.

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1: Mit Sven Weingärtner. Guten Abend. NATO und EU sichern Deutschland Unterstützung gegen Russland zu. Bremer Raumfahrtkonzern OHB vertagt Entscheidung über neuen Standort. Niedersachsens Beamte bekommen mehr Geld. Das Wetter in der Nacht weitgehend trocken bei Tiefstwerten um die 10 Grad. Die Bundesregierung hat Russland für den Angriff auf den Leipziger Flughafen mit einer Sprengstoffdrohne verantwortlich gemacht. Deutschland bekommt nun Unterstützung von der EU und der NATO. In welcher Form? Das berichtet Sarah Lopez aus Brüssel.
2: EU-Kommissionspräsidentin Ursula von der Leyen schrieb auf X, man stelle sich geeint und entschlossen den russischen Aggressionen entgegen und werde jeden abschrecken, der versuche, die Freiheit und Sicherheit in der EU zu untergraben. Von der Leyen wolle das Thema am Mittwoch mit NATO-Generalsekretär Mark Rutte besprechen. Auch der meldete sich auf X zu dem Vorfall und schrieb, die NATO stehe nach dem russischen hybriden Angriff in voller Solidarität an der Seite Deutschlands. Und die Beweise seien eindeutig.
1: Das Bremer Raumfahrtunternehmen OHB hat seine Entscheidung über einen neuen Produktionsstandort für Bundeswehrsatelliten offenbar vertagt. Ursprünglich wollte sich OHB Mitte August festlegen. Nach Informationen von Buten und Binnen und dem MDR hatten Unternehmensvertreter der sächsischen Landesregierung schon signalisiert, den Freistaat zu bevorzugen. Nun gibt es allerdings noch Abstimmungsbedarf. Die Beamten und Beamtinnen in Niedersachsen bekommen mehr Geld. Das Land setzt die jüngste Tarifeinigung um. Einzelheiten aus Hannover von Claudia Wulzperger.
3: Neben der Tariferhöhung um 2% ab März 2027 schlägt das Land weitere 0,5% obendrauf. Damit soll sichergestellt werden, dass die Gehälter amtsangemessen und verfassungsgemäß sind. Das Land setzt damit ein Urteil des Bundesverfassungsgerichtes um. Denn Beamtinnen und Beamte müssen mindestens 15% mehr Geld bekommen, als sie mit Grundsicherung erhalten würden. Niedersachsen ersetzt auch den Verheirateten-Zuschlag. Künftig sollen diese rund 170 Euro alle Beamtinnen und Beamte bekommen. Außerdem steigen die Kinderzuschläge und für bestimmte Besoldungsgruppen das Weihnachtsgeld.
1: Damit zum Sport. Werder Bremen hat noch zwei neue Verteidiger unter Vertrag genommen, bevor sich am Abend das Transferfenster der Fußball-Bundesliga geschlossen hat. Jeweils für ein Jahr geliehen werden der Senegalese Moussa Ndiaye vom belgischen Erstligisten Anderlecht sowie der Brasilianer Arthur von Bayer Leverkusen. Gehen wird der Stürmer Samuel Mbangula. Er wird nach Bologna verliehen. Bei den Werder Frauen verlässt überraschend Kapitänin Lisa Hausicke das Team. Nach 9 Jahren bei Werder geht es für sie bei Union Berlin weiter. Das waren die Nachrichten mit Sven Weingärtner.
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1: Der Blick in die Nacht, fast überall trocken, meist klarer Himmel, ein paar Wolken und eventuell Schauer nur an der Küste. Bei Tiefstwerten von 16 Grad auf den Inseln, 14 Grad in Nordholz und 10 Grad in Bremen. Morgen geht es mit Wolken los, aber die Sonne zeigt sich im Laufe des Vormittags. Maximal 20 Grad auf Langeoog und 22 Grad in Bremen.
4: ARD Verkehrsservice, einiges los auf den Straßen. Vorsicht bitte auf der A8 Stuttgart Richtung München. Zwischen Eichelberg und Mühlhausen eine ungesicherte Unfallstelle. Vorsicht auf der A1 Bremen Richtung Osnabrück zwischen Bremen-Brinkum und dem Dreieck Stur. Da steht ein defektes Fahrzeug. Eine Endwarnung haben wir aber auch von der A980 Dreieck Allgäu-Waltenhofen. Hier kein Falschfahrer mehr unterwegs. A5 Frankfurt Richtung Karlsruhe zwischen Kronach und Bruchsal 1 Kilometer Stau. Die A8 Karlsruhe Richtung Stuttgart zwischen dem Dreieck Karlsruhe und Karlsbad 2 Kilometer Stau. Dauert 10 Minuten länger hier. Und ansonsten war es das. Keine weiteren Staumeldungen mehr. Allen unterwegs sichere Fahrt.
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4: Mit Adrian Beric, guten Abend. Und wer jetzt zum Beispiel über die Frequenzen von Radio Bremen erst eingeschaltet hat, kurzer Reminder, was wir hier eigentlich gerade machen. ARD Musikclub Deutsch mit einer Spezialausgabe. Machen wir gerne im Sommer. Spezialausgabe heute hieß bis gerade eben, wir hatten eine Stunde Liedermacher, wir hatten eine Stunde Rocksongs, komplettes Kontrastprogramm. Und jetzt auch mal Kontrastprogramm zu dem, was wir sonst so überall im Radio jeden Tag hören. Jetzt eine Stunde lang Lieblingsfernsehmelodien aus Deutschland, Österreich und der Schweiz. Eine Stunde lang. Wem was einfällt, gerne was wünschen. Aber muss, wie gesagt, von deutschen Komponisten, deutscher Komponistinnen sein und aus Deutschland, Österreich oder Schweiz kommen. Wer später Game of Thrones bei uns die Titelmelodie hören sollte, nicht wundern. Die Musik kommt aus Duisburg.
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4: Und Kindheitserinnerungen gibt's jetzt erstmal aus dem Weltall.

0: erkannt. Also ich habe bestimmt 150 von wie viel? 150.000 drei Fragezeichen Hörspielen gehört. Aber die Melodie kam mir nicht bekannt vor. War aber von Carsten Bohn aus den drei Fragezeichen 1981 rausgekommen, diese Melodie. So, wir reiten jetzt eine Runde in ein sehr wildes Land, sehr weit entfernt, auch vor langer Zeit. Und man muss sagen, wie es ist, als diese Filme rausgekommen sind, wie soll ich mich ausdrücken? Da war der Spannungseffekt irgendwie ein anderer, als wir das so heute wahrnehmen. Beworben wurde das damals nämlich so.
1: Ein deutscher Monumentalfilm führt Sie in eine Welt, die seit Generationen alt und jung begeistert. Mhm. Spannend wie der Roman, echt wie die Wirklichkeit, echt? Und aufregend wie ein Kriminalfilm. Nein. Ist das Geschehen.
0: Doch.
1: Da braucht man eiserne Nerven.
0: Echt jetzt?
1: Winnetou. Ein Film, der alle Erwartungen übertrifft.
0: Ja, meine auch. Ja, jedenfalls an diesen Trailer. Den höre ich heute zum ersten Mal. Ich konnte mir ein Lachen nicht verkneifen, aber er ist ein wunderbares Zeitdokument, oder? Man passt wie die Faust aufs Auge. Im Wilden Westen ging das mit der Faust. Da passt das rein. In diese Stunde mit deutschsprachigen Titelmelodien von deutschsprachigen Komponisten. Martin Böttcher war das in diesem Fall.

0: Unvergessen, oder? Und aus welcher Serie war das? Was war da der berühmteste Spruch? Der ging doch, wie ging der nochmal? Der ging...
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0: Haben wir das jetzt auch mal geklärt. Und wir müssen einmal kurz auf die Straßen. ARD Verkehrsservice, 22.18 Uhr. Vorsicht bitte auf der A1 Hamburg Richtung Bremen zwischen Sittensen und Elsdorf. Da steht ein defektes Fahrzeug.

0: Königin.
1: Bibi und Tina, daher kennt man diesen Song. ARD-Verkehrsservice, Achtung, Falschfahrer. Auf der A3 unterwegs, A3 Köln-Frankfurt zwischen Diez und Bad Camberg. Da kommt Ihnen ein Falschfahrer entgegen. Bitte äußerst rechts fahren, nicht überholen. Falschfahrer auf der A3 Köln-Frankfurt zwischen Diez und Bad Camberg kommt der Ihnen entgegen. Bitte äußerst rechts fahren und nicht überholen. So, jetzt ein bisschen was für alle Leute, die schon immer mal aufs Internat wollten oder auf gar keinen Fall aufs Internat wollten und wussten, dass Einstein richtig schlecht in Mathe war.

0: Ja, ja. Kinderserien haben wir relativ häufig hier, oder? Aber hier hören ja auch Leute zu, die haben, wie soll ich mich ausdrücken, so wie Bruno aus Heidelberg, die haben so ein Faible für Trucker-Romantik. Trucker-Romantik, klingelt's da?
1: Franz Meerstorn, Günther Willers und ihre Maschine. Sie fahren Terminfracht in aller Herren Länder. Auf sie ist Verlass.
0: So sieht's nämlich aus. Was waren noch Männer? Straßenstaub, Dreck, Schweiß, Dusche. Was ist das? Das ist auf Achse. Für Bruno.

0: Es ist genau 22.30 Uhr und es ist ganz schön was los im Sendegebiet des ARD Musikclubs Deutsch. Vorsicht bitte auf der A3 Würzburg Richtung Frankfurt zwischen Helmstadt und Wertheim-Lenkfurt. Da steht ein defekter PKW. Vorsicht bitte auf der A3 Würzburg Richtung Frankfurt zwischen Aschaffenburg-Ost und Aschaffenburg-West. Ein unbeleuchtetes Fahrzeug. Vorsicht auf der A3 Richtung Nürnberg zwischen der Auffahrt Rottendorf und dem Kreuz Bibelriter liegt ein Tier. Vorsicht bitte auf der A8 Stuttgart Richtung München zwischen Esslingen und Wendlingen, da steht ein defektes Fahrzeug. Vorsicht bitte auf der A81 Würzburg Richtung Heilbronn zwischen Boxberg und Osterburken, ein defektes Fahrzeug. Nochmal Vorsicht auf der A81 Heilbronn Richtung Stuttgart zwischen Ilsfeld und der Raststätte Wunnenstein West, ein defektes Fahrzeug. Immer noch Gefahr durch den Falschfahrer. Auf der A3 Köln-Frankfurt, Falschfahrer zwischen Dietz und Bad Camberg, bitte äußerst rechts fahren, nicht überholen. Noch eine Gefahrenmeldung auf der A8 Stuttgart Richtung München, zwischen Eichelberg und Mühlhausen, ungesicherte Unfallstelle. Und das war es jetzt aber wirklich auch, war ja auch jede Menge. Allen unterwegs sichere Fahrt.
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0: Mit Adrian Biric, guten Abend. Und weiterhin mit dem Spezial, der Special-Ausgabe vom ARD Musikclub Deutsch. Jede Stunde ein komplett anderes Thema. Generelle Überschrift, Lieblingssongs, Klassiker. In dieser Stunde, halbe Stunde schon rum, TV-Melodien und Filmmelodien. Ich muss trotzdem noch mal rein. Vorsicht bitte da draußen. Falschfahrer auf der A66 Wiesbaden-Frankfurt zwischen dem Nordwestkreuz Frankfurt und Landmannstraße. Ein Falschfahrer, bitte äußerst rechts fahren, nicht überholen. Falschfahrer auf der A66 Wiesbaden-Frankfurt zwischen dem Nordwestkreuz Frankfurt und Landmann, nicht überholen. In beiden Richtungen bitte vorsichtig fahren. So, ich habe gesagt, wir machen Titelmelodien zu Fernsehserien. Fernsehserien aus Deutschland, Österreich, der Schweiz oder zu Serien, wo Komponisten aus Deutschland, Österreich und der Schweiz was zu gemacht haben. Was jetzt ganz bekannt ist, wäre ja doch zum Beispiel das hier. Und bei mir im Studio ist Steffen. Du willst was sagen?
2: Ja, das hier, das ist der Adrian.
0: Hallo.
2: Der Adrian, der arbeitet im Radio. Mhm. Jetzt denkt ihr sicherlich, wie passt der denn da rein in unser kleines Radio auf dem Tisch? Aber der Adrian sitzt natürlich nicht bei euch in der Wohnung. Mhm. Der sitzt im Sendestudio. Mhm. Von dort schickt er Radiowellen durch die Luft. Mhm. Die kommen dann zu euch und machen aus dem Radio auf dem Tisch plötzlich ein Radio mit Adrian drin. Ja. Und manchmal sind da sogar noch mehr Leute außer dem Adrian noch drin.
0: Ja, so wie der Steffen gerade.
2: Ja.
0: Aber jetzt haben wir ja das Titelstück da laufen lassen.
2: Ich würde es nochmal spielen, es ist wunderschön.
0: Okay, und das war übrigens italienisch.

Mama Mia, ein Fall für zwei war das von Klaus Doldinger, der wusste, wie man tanzt. Und einer, der auch wusste, wie man tanzt, war jedenfalls berühmt für seine sogenannte Tanzmusik. Das war James Last. Ich komme überhaupt nicht hinterher mit den ganzen Zuschriften, die ihr alle reinschickt über die 0711, 26, 27, 28. Denn diese eine Stunde hier nur mit Titelmelodien zu Fernsehserien von deutschsprachigen Komponisten, ja, ich schaffe es nicht. Ein Glück sind die Lieder oft ganz kurz, so wie der nächste hier, 2:36 nur. Jan wünscht sich James Last mit Traumschiff.

das waren noch Zeiten. Da wurde Fett noch mit O geschrieben. Denk mal drüber nach. Traumschiff. James Last im ARD Musikclub Deutsch. Nächster Wunsch. Ich komme nicht hinterher, habe ich gesagt. Winfried schreibt aus Mainz, aus dem goldenen Mainz. Hallo Adrian, zum deutschen Fernsehen gehört Peter Thomas mit der Raumpatrouille Orion. Wie das Tüpfelchen zum I. Da haben wir eine sehr tanzbare Version. Da war noch Moose T mit dabei.

0: Wir sind sicher gelandet. Beim nächsten Wunsch, Albrecht. Albrecht schreibt aus Marburg: Ich wünsche mir die Titelmelodie vom Tatortreiniger von Aerobik. Aerobik, alias Carsten Meyer. Aber bitteschön, was war nochmal ein Tatortreiniger?
1: Und Sie sind von der Polizei?
2: Von der Spurenbeseitigung. Kurz gesagt, von der Spube.
1: Spube?
2: Spube.
1: Und Sie sind von der Spurensicherung?
2: Nee, das sind die Kollegen. Die sind von der Spusi. Ja, und wenn die fertig sind, dann kommen wir, oder eben ich. Und wir sind von der Spube, Spurenbeseitigung. Ja, und entfernen alle Restspuren.
1: Die Polizei hat eine eigene Abteilung für Spurenbeseitigung?
2: Nicht direkt. Die rufen in der Firma an, ja, und die Firma, die ruft mich an und ich komme dann her und, ja, mach sauber.
1: Ach, Sie putzen?
2: Nee, ich bin Tatortreiniger, das ist ein Unterschied.
1: Sie haben mit der Polizei gar nichts zu tun. Sie arbeiten im Prinzip einfach nur als Putzfrau.
2: Einfach. Also, das ist ja sowas, wenn man sagen würde, ein Pilot ist im Prinzip einfach nur ein fliegender Busfahrer. Nee, also einfach, ein bisschen mehr gehört da schon dazu.

0: Meine Güte, wir müssen komplett bekloppt sein, oder? Aber kommt gut an.
1: Hallo, ihr Radiomacher. Es ist so geil, dienstagsabends euer Programm zu hören. Egal, ob es letztens die Namen waren, jetzt die Fernsehserien, Kindererinnerungen. Es ist einfach nur klasse. Ich habe so viel Spaß mit euch. Macht weiter so. Super, Dankeschön.
0: Machen wir, liebe Brigitte. Brigitte Müller war das mit einer tollen Sprachnachricht. Der nächste Song, der ist so lang, ich darf mich kurz fassen. 34 Sekunden.

0: wer bin ich? Und wenn ja, wie viele? Wo bin ich? Was bin ich? Keine Ahnung. Der ARD Musikclub Deutsch jetzt mit einer der erfolgreichsten US-Serien aller Zeiten. Und was hat das mit ARD Musikclub Deutsch zu tun? Die Titelmusik kommt aus Duisburg von einem gewissen Ramin Djawadi. Der wundert sich selber über seinen Erfolg.
1: Zu dem Zeitpunkt, wo sie angerufen haben, war ich so beschäftigt, dass ich zuerst gar nicht wusste, ob ich überhaupt die Arbeit annehmen konnte. Und als ich dann auch die ersten zwei Episoden gesehen habe, habe ich auch gesehen, was für eine gigantische Arbeit das sein wird. Aber ich fand die beiden so klasse und ich fand die Show so klasse. Und dann habe ich mir gedacht, ich muss das einfach machen und ich werde einfach für ein paar Monate überhaupt nicht schlafen. Und alles ist so toll bei dieser Show und ich bin einfach happy, dass ich dabei bin.
0: Ja, darf auch sein. Denn der hat eine Wahnsinnskarriere hingelegt, dieser Ramin Djawadi.

0: Überwältigungsmusik aus Duisburg von Ramin Djawadi. Weltkarriere macht er mit seiner Filmmusik. Bei mir im Studio heute Abend hier im ARD Musikclub Deutsch Steffen Tröger. Steffen, hast du jemals eine Folge von Game of Thrones geguckt?
1: Tatsächlich nein. Muss ich zugeben.
0: Da gibt es ja genau wie mir. Ich habe 2 Folgen gesehen. Da gibt es 70, 80, 8 Staffeln, keine Ahnung.
1: Nee,
0: die ist komplett an mir vorbeigegangen.
1: Ich traue mich an so große Dinge dann irgendwie nicht ran. Und ich muss auch zugeben, bei langen Storys, wenn ich nicht sofort reinkomme und da 1000 neue Namen sind,
0: sehr viel da, ne?
1: dann schlafe ich relativ schnell ein. Und wenn die lange kämpfen, gleich am Anfang so 15 Minuten, dann
0: viel.
1: Sowieso.
0: Ja. Ist auch Fantasy-Gedöns.
1: Ja.
0: Also, Entschuldigung, ist auch Fantasy, ohne Gedöns.
1: Es gibt auch so viele schöne Kinderserien und Kinderfilme.
0: Ja, Frage des Sujets.
1: Ja.
0: Aber da kann man ja gar nicht viel lernen, außer Kopf ab, Schnippschnapp.
1: Ja. Pusteblume fällt mir da gerade ein.
0: Pusteblume, da sind Sie aber ein Kenner.
1: Kennst du dich noch? Kannst du dich erinnern? Pusteblume?
0: Selbstverständlich kenne ich das als kleines Kind. Habe ich Pusteblume gesehen?
1: Die Melodie war dieselbe, die später dann auch verwendet wurde bei Löwenzahn mit Peter Lustig. Und wusstest du, dass Peter Lustig mal beim Sender Freies Berlin gearbeitet hatte?
0: Das wusste ich. Der hat was ganz Spezielles gemacht.
1: War Tontechniker, ja? Er hat das Mikro montiert, als John F. Kennedy den berühmten Satz gesagt hat: Ich bin ein Berliner.
0: Fantastic, isn't it?
1: Stand am Mischpult.
0: Tolles,
1: Peter Lustig.
0: Tolles Partywissen. Löwenzahn ist jetzt dran.

Das kennen wir in- und auswendig, oder? Auch nach 4 Jahrzehnten. Eskalation übrigens im Studio. Feedback über die 0711 26 27 28. Daniel verliert die Kontenance aus Memmingen und schreibt: Adrian, du geiler Radiotyp, was für eine Sendung hast du hier? Perfetto, mit all den Kindheitserinnerungen. Bitte die Schwarzwaldklinik spielen. Grüße alle Freunde, die da heute nach ihm fahren. Daniel, bitte. Was sein muss, muss sein.

Entschuldigung, ich muss dazwischen. Achtung, Falschfahrer auf der A31 Leer Emden. Zwischen Emden-Wolthusen und Mitte kommt Ihnen ein Falschfahrer entgegen. Bitte äußerst rechts fahren, nicht überholen. ARD Verkehrsservice mit einer dringenden Warnung. Auf der A31 Leer Emden zwischen Emden-Wolthusen und Mitte ein Falschfahrer unterwegs. Vorsicht in beiden Richtungen.

Oh, meine Güte, ist das schön. Wir tauchen jetzt ein bisschen ab. U-Boot sinkt. Und sagen Tschüss zu dieser schönen Stunde mit Titelmusiken aus Film und Fernsehen, Kino und so weiter. Nächste Stunde komplett offen. Wir sagen Tschüss zu den Serien und Filmen. Und sagen Hallo Klassiker und Lieblingshits Pop. Was kann das sein? Die absoluten Klassiker. Bin gespannt auf eure Wünsche. 0711 26 27 28.

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1: Mit Sven Weingärtner. Guten Abend. NATO und EU sichern Deutschland Unterstützung gegen Russland zu. Russischer Präsident Putin wirft Deutschland Beweisfälschung vor. Bremer Gesundheitssenatorin Bernhard erneuert Hilfeversprechen nach Brustkrebsfehlbefunden. Das Wetter in der Nacht weitgehend trocken bei Tiefstwerten um die 10 Grad. Die Bundesregierung hat Russland für den Angriff auf den Leipziger Flughafen mit einer Sprengstoffdrohne verantwortlich gemacht. Deutschland bekommt nun Unterstützung von der NATO und der EU. In Irland treffen sich morgen die europäischen Außenminister. Frage an Sabrina Fritz in Brüssel: Was macht die EU denn jetzt?
2: Es ist ja so, jedes einzelne Land ist natürlich nicht so stark wie die EU mit ihren 27 Mitgliedsländern zusammen. Und darum ist es schon wichtig, dass man eine gemeinsame Strategie findet. Und die könnte einmal aus neuen Sanktionen bestehen. Nun gibt es schon sehr viele Sanktionen. Man ist ja schon beim 21. Sanktionspaket angelangt. Und das andere ist einfach auch ein besserer Schutz vor Drohnenangriffen. Und da wollen sich auch EU-Kommissionspräsidentin und NATO-Chef Mark Rutte treffen und darüber sprechen. Und das ist eigentlich ein ganz gutes Signal, dass sich NATO und EU hier besser verzahnen.
1: Der russische Präsident Wladimir Putin hat Deutschland vorgeworfen, nach dem Drohnenangriff auf den Flughafen Leipzig Beweise fingiert zu haben, um Moskau dafür verantwortlich zu machen. Mit den Vorwürfen gegen sein Land versuche die Bundesregierung, von innenpolitischen Problemen und sinkenden Umfragewerten von Bundeskanzler Friedrich Merz abzulenken. Das sagte Putin, allerdings ohne Belege für seine Behauptungen zu liefern. Nach den Brustkrebsfehlbefunden am Bremer Klinikum Mitte fühlen sich die Betroffenen alleingelassen. Die Frauen warten auf Schadensersatz und Schmerzensgeld. Gesundheitssenatorin Claudia Bernhardt hatte schnelle Hilfe versprochen. Bei Buten und Binnen sagte sie, weiter dazu zu stehen, dass den Frauen geholfen werde. Allerdings mit einer Einschränkung.
3: Unbürokratische Schadensregulierung gibt es nicht. Und deswegen sind wir sehr daran interessiert, dass wir Wege finden, womit das in irgendeiner Weise beschleunigt werden kann. Wir haben jetzt auch ein Verfahren vorgeschlagen. Und wir versuchen, das über ein Musterbeweisverfahren zu machen, damit das nicht alle Frauen machen müssen, sondern einen Musterfall damit zu erzeugen. Und wenn man den dann gut übertragen kann, dann würde das Ganze deutlich schneller gehen. Und das haben wir jetzt angestoßen.
1: In der Bremer Überseestadt ist der Zeitplan für den Bau der Oberschule nach einigen Verzögerungen etwas konkreter geworden. Diesen Monat soll ein EU-weites Vergabeverfahren starten, um einen Investor zu finden, der die Schule baut. Das geht aus einem Papier der Bremer Bildungsbehörde hervor. Fertig soll die Schule im Sommer 2031 sein. Das waren die Nachrichten mit Sven Weingärtner.
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1: Der Blick in die Nacht, fast überall trocken, meist klarer Himmel, bei Tiefstwerten von 16 Grad auf den Inseln und 10 Grad in Bremen. Morgen geht es mit Wolken los, maximal werden es 20 Grad auf Langeoog und 22 Grad in Bremen.
4: ARD Verkehrsservice, ganz schön was los auf den Straßen. Zunächst eine Endwarnung auf der A66 Wiesbaden-Frankfurt. Kein Falschfahrer mehr unterwegs zwischen dem Nordwestkreuz Frankfurt und Landmannstraße. Aber jede Menge Gefahrenmeldungen weiterhin. Vorsicht bitte auf der A7 Ulm Richtung Füssenreuth zwischen Dietmannsried und Kempten. Hier liegt ein Tier. Vorsicht auf der A565 Meckenheim Richtung Bonn zwischen Bonn-Poppelsdorf und Bonn-Endenich. Eine ungesicherte Unfallstelle. Falschfahrer weiterhin auf der A31 Leer Emden zwischen Emden-Wolthusen und Mitte. Falschfahrer unterwegs. Äußerst rechts fahren, nicht überholen auf der A31 Leer Emden zwischen Emden-Wolthusen und Mitte. Vorsicht auf der A8 Stuttgart Richtung München zwischen Esslingen und Wendlingen, ein defektes Fahrzeug. Das war's aber auch an Meldungen. Allen unterwegs sichere Fahrt.
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4: Ich bin Adrian Beric, guten Abend. Weiter geht die wilde Fahrt und das war doch zugegeben jetzt wirklich bisher ein ziemlich wilder ARD Musikclub Deutsch oder gerade die komplette Eskalation hier im Studio-Feedback, als wir die ganzen Titelmelodien zu Kino- und Fernsehserien haben laufen lassen. Davor hatten wir Liedermacher in der zweiten Stunde. Davor um 20 Uhr, da ging es ja los mit Rockmusik. Und jetzt bitteschön, was machen wir jetzt? In der letzten Stunde, da haben wir die Überschrift gewählt, Klassiker, Lieblingslieder der Popmusik. Was soll das denn bitte sein? Sehr dehnbarer Begriff. Ich sag jetzt mal so, das sind so Lieder, wo man sagt, ich habe es 10 Millionen Mal gehört. Ich höre es mir auch ein 11. Millionstes Mal noch an. Ich kann es immer wieder hören. Ganz im Gegensatz zu anderen Liedern, die einem irgendwann aus dem Ohr raushängen. Ha! Es ist also komplett subjektiv. Wünscht euch was. Wir fangen an.
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4: Wir fangen an, wollte ich sagen, mit einem Lied, von dem ich nicht genug kriege. Nie. Schon seit 4 Jahrzehnten nicht.

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ARD Verkehrsservice 23.12 Uhr, Entschuldigung, Vorsicht bitte, neue Gefahrenmeldung, Vorsicht bitte auf der A7 Ulm Richtung Füssenreute zwischen Dietmannsried und Kempten, da liegt ein Tier. Was war das denn da gerade? War das jetzt Popmusik von Hildegard Knef? Nein, war es natürlich nicht. Und wir haben gesagt, diese Stunde, letzte Stunde dieser Spezialausgabe vom ARD Musikclub Deutsch, die absoluten Klassiker der Popmusik. Aber wir machen ja hier regelmäßig jeden Dienstag auch einen Kultschlager. Und den haben wir jetzt einfach mal so reingespurbelt. War ein Musikwunsch vom Jan. Wenn es ein bisschen poppiger sein darf, selbstverständlich, dann nehmen wir jetzt halt das hier. Manfred wünscht sich nämlich was über die 0711 26 27 28. Sein absoluter Klassiker, schreibt er. Jein von Fettes Brot. Ist auch mein Klassiker. Was mich immer wieder schockiert bei diesem Lied, ist nicht etwa die Stelle, wo da Engel links und Teufel rechts oder umgekehrt was sagen. Mich erschüttert am meisten der allererste Satz. Es ist 1996. Das war doch erst vor ein paar Tagen.

Ja, ja, 96, 6, 16, 26 macht vor 4 Wochen rausgekommen, oder? Na komm, ist egal.

0: Das ist tatsächlich so ein Klassiker, wo man einfach immer wieder sagen kann, es ist und bleibt schön, auch nach 4,5 Jahrzehnten. Und es ist toll gereimt. Oder Susanne hat sich das gewünscht. Über 7 Brücken musst du gehen. Hier in der letzten Stunde für diese Ausgabe vom ARD Musikclub Deutsch. Spezialausgabe heute mit Lieblingsliedern, Klassikern in dieser letzten Stunde. Lieblingslieder, Klassiker aus dem Bereich Pop. Dann haben wir doch tatsächlich eine Sprachnachricht vom Horst reinbekommen.
1: Ich würde mir gerne das Lied von der Münchner Freiheit, Tausendmal Du, für mich und meine Freundin wünschen, nachträglich zu unserem 38-monatigen Zusammensein.
0: Jetzt versuche ich irgendwie gerade zu rechnen, 38 Monate, Steffen.
2: Ich habe da mal was vorbereitet.
0: Was?
2: Das sind genau 3,16666667 Jahre.
0: Oh, was macht das in Schilling?
2: Das kann ich jetzt leider nicht umrechnen.
0: Wir hören einfach 1000 Mal rein. Dann wird es besser.

Ah, Münchner Freiheit. Die haben irgendwie die Kurve gekratzt. Bei denen konnte man irgendwie ganz sicher sagen, es klingt vielleicht so, aber es ist kein Schlager, es ist Popmusik. Wahrscheinlich hat das tolle Schlagzeug da irgendwie eine Rolle gespielt. So, was haben wir gesagt? Genau, wir machen diese Pop-Songs, die ewigen Klassiker von euch. Und Vinny hat uns geschrieben, hallo, würde gerne Computerliebe von Paso Doble hören. Der gesungene Refrain gibt mir immer noch Rätsel auf. Dieser geniale und fast sakrale Klang, ist das zwei- oder dreistimmig? Jedenfalls mehr als eine einfache Terzparallele. Oh, Vinny, du überraschst mich mit deiner Expertise. Ich weiß nicht, was es ist. Es ist vielleicht einfach nur ein cooler Song.

0: Studio-Feedback 0711 26 27 28. Und Daniela schreibt: Wie lässig ist bitte die Musik heute Abend? Eigentlich wollte ich ins Bett, jetzt schmettere ich mit. Liebe Grüße von Daniela.
1: Ja, so ist er heute.
0: Und jeden Dienstag. Der ARD Musikclub Deutsch. Wir gucken kurz auf die Straßen um kurz vor 11:30. Vorsicht bitte auf der A7. Hannover Richtung Kassel zwischen Göttingen Nord und Göttingen. Da liegen Gegenstände. Entwarnung von der A31. Leer Emden. Kein Falschfahrer mehr zwischen Emden-Wolthusen und Mitte. Und Vorsicht noch bitte auf der A8 Stuttgart Richtung München zwischen Esslingen und Wendlingen. Da steht ein defektes Fahrzeug. Keine weiteren Störungen. All unterwegs. Sichere Fahrt.
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0: Mit Adrian Beric, hallo. Kaum wollte ich was sagen, muss ich wieder was sagen, nämlich was von den Straßen. Achtung, Falschfahrer! Auf der A81 Stuttgart-Singen zwischen dem Kreuz Stuttgart und Kreuz Böblingen-Hulb. Falschfahrer, bitte äußerst rechts fahren, nicht überholen. Auf der A81 Stuttgart-Singen zwischen Kreuz Stuttgart und Kreuz Böblingen-Hulb ein Falschfahrer unterwegs. Vorsicht bitte in beiden Richtungen. So, ich wollte sagen, jetzt unser letztes halbes Stündlein hat geschlagen in dieser Spezialausgabe vom ARD Musikclub Deutsch. Wir haben ja gesagt, wir lassen jetzt in dieser letzten Stunde die Rubrik Popmusik laufen. Also die Songs, die Klassiker, die Lieblingshits, die man eigentlich irgendwie immer wieder gerne hört, obwohl man sie vielleicht schon unendlich oft gehört hat. Wünsche gerne rein über die 0711 26 27 28. Bei dem Song hier.
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0: Bei dem Song hier muss ich sagen, ich höre ihn immer wieder gern. Diese Einleitung ist einfach großartig. Und der Rest auch.

Ja, das ist mittlerweile das, was man einen modernen Klassiker nennt. Der Comet von Udo Lindenberg und Apache 207. Neue Gefahrenmeldung, ARD Verkehrsservice, 23.38 Uhr. Vorsicht bitte auf der A6, Mannheim Richtung Heilbronn. Zwischen Sinsheim-Steinsfurt und Bad Rappenau eine Ölspur auf der Fahrbahn. Jetzt mache ich was ganz Besonderes. Ich lasse nämlich einfach zwei Wünsche hintereinander laufen. Gleich gibt's die... Als erstes gibt's Kleine Taschenlampe brennen von Markus, Neue Deutsche Welle. Auch so ein Lied, das gar nicht so oft gelaufen ist über die Jahrzehnte, aber zum Klassiker geworden ist. Und wie er da singt, er hat so eine tolle Stimme. Er singt sehr gefühlvoll, der Markus, oder? Mit einer weiblichen Stimme. Das als erstes ist ein Wunsch, den ich für Heike erfülle aus Güllesheim. Und dann aus Limbach hat sich Lena gemeldet. Lena Brucker, die hat sich gefreut, eben über Siebenbrücken gehört zu haben von Karl Rath. Aber das hatte er auch Maffay gesungen. Und deswegen sagt sie, Maffay war nicht dabei, dann wünsche ich mir tatsächlich von Peter Maffay Nessaja. Ich wollte nie erwachsen sein. Denn wir sind gerade in Mallorca und haben ihn dort gestern getroffen. Wir, das sind Lena, Lara, Tobi und Max. Und sie schreiben, viele Grüße nach Deutschland. Ich hoffe, ihr verbringt einen schönen Urlaub. Maffay mit Nessaja gibt es gleich für euch hier nach der kleinen Taschenlampe.

Ja, diese Sendung geht auch irgendwann mal vorbei, nämlich jetzt. 9 Minuten sind noch übrig. Das war der ARD Musikclub Deutsch mit Adrian Beritsch. Ich sage danke fürs Zuhören und für die Geduld bei dieser verrückten Mischung, die wir heute hatten. Wir hatten 4 Stunden für alle, die ab 20 Uhr schon dabei waren, mit 4 verschiedenen Überschriften. Es war eigentlich ein 4-stündiges Spezial mit 4 verschiedenen Richtungen. Rock, so haben wir angefangen. Dann gab es die Liedermacher. Was für ein Unterschied. Dann die TV-Serienhits, die Titelmusiken. Und dann jetzt die Pop-Klassiker. Wer sich sagt, boah, so eine wilde Mischung, das will ich unbedingt nochmal hören. Das hat mir richtig gut gefallen. Kein Problem. Wir haben aufgezeichnet. Gibt es ab morgen wieder zu hören. Und alle, die sagen, bin ich froh, dass es vorbei ist. Hey, nächste Woche haben wir wieder ein Spezial. Ich sage gute Nacht für die, die eine gute Nacht haben werden, egal ob wach oder arbeitenderweise oder schlafend. Wir hören uns demnächst wieder und machen jetzt noch ein paar Minuten weiter mit den Klassikern.

Einen Verkehrshinweis haben wir noch hier im ARD Musikclub Deutsch. Kurz vor Mitternacht ist es. Vorsicht bitte auf der A7 Kassel Richtung Fulda zwischen Malsfeld und Homberg-Efze. Ein defekter PKW behindert da den Verkehr. Um Mitternacht jetzt die Nachrichten und danach dann die ARD Hitnacht.

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1: Um 0 Uhr mit Milat Kupay. Russlands Präsident Putin hat die von Deutschland angekündigten Sanktionen als schweren Fehler bezeichnet. Auf einer Pressekonferenz sagte Putin, seiner Meinung nach laufe das eindeutig den Interessen des deutschen Volkes zuwider. Außenminister Wadefohl hatte zuvor angekündigt, dass das russische Generalkonsulat in Bonn und das russische Haus in Berlin geschlossen werden. Außerdem sollen die Einreisekontrollen für russische Staatsbürger verschärft und der Druck auf die russische Schattenflotte erhöht werden. Grund ist, dass die Bundesregierung Russland für die Sprengstoffdrohne am Leipziger Flughafen verantwortlich macht. Innenminister Dobrindt sagte am Abend, Bauteile, Sprengstoff und die Zündtechnik seien aus anderen hybriden Operationen Russlands bekannt.
2: Die vor Ort festgestellte Technik und das Zusammenspiel der einzelnen Elemente muss als professionell bezeichnet werden und lässt ein hohes Maß an technischer Expertise und erheblichen organisatorischen Aufwand bei der Tatplanung und der Tatdurchführung erkennen. Die abschließende Ausführung des versuchten Anschlags ist dem Bereich von Low-Level-Agenten zuzuordnen.
1: Die Europäische Union hat der Bundesregierung unterdessen Unterstützung zugesichert. Die EU stehe angesichts des russischen Angriffs voll und ganz an der Seite Deutschlands, schrieb Kommissionspräsidentin von der Leyen. NATO-Generalsekretär Rutte betonte, das Bündnis werde seine Mitglieder gegen jegliche Bedrohung verteidigen. Der Vorstand von Volkswagen hat einem Medienbericht zufolge bereits beschlossen, 4 VW-Werke zu schließen. Der Wirtschaftswoche liegt nach eigenen Angaben ein entsprechendes Papier für den Aufsichtsrat vor. Demzufolge soll die Produktion in Emden, Hannover, Zwickau und Neckarsulm zwischen 2031 und 2034 enden. Dem Magazin zufolge kann der Vorstand das am Aufsichtsrat vorbei umsetzen. In den vergangenen Tagen hatte es bei Volkswagen eine Reihe von Betriebsversammlungen gegeben. Hintergrund sind die Sparpläne des Unternehmens. Am Freitag kommt der Aufsichtsrat zusammen, dann könnten Entscheidungen fallen. Borussia Dortmund hat die erste Hürde im DFB-Pokal genommen. Der deutsche Vizemeister setzte sich mit 5:0 beim Fußball-Oberligisten HEBC durch. Der Hamburger Stadtteilverein durfte sich immerhin über einen Rekord freuen. Dank des Umzugs ins Volksparkstadion kamen fast 46.000 Zuschauer. So viele Besucher waren noch nie bei einem DFB-Pokalspiel mit Beteiligung eines Fünftligisten. Das waren die Nachrichten. Und das Wetter in Deutschland, tagsüber vor allem im Nordwesten zeitweise Regenschauer, sonst bei Sonne und Wolken meist trocken, die Temperaturen 18 bis 27 Grad. Und die Zeit, es ist 0:03 Uhr.
3: Der Verkehrsservice in der ARD-Hitnacht. Die A1 Hamburg Richtung Lübeck ist zwischen dem Kreuz Bad der Heide und Bad Oldesloe gesperrt wegen Bauarbeiten bis nachher um 5. A4 Chemnitz Richtung Erfurt. Die Strecke ist zwischen Hohenstein-Ernsthal und Klauchau Ost wegen Bauarbeiten bis um 5 gesperrt. Die Umleitung führt über die U50 und die U52. Dann haben wir die A5 Frankfurt-Karlsruhe. Die Strecke ist zwischen dem Kreuz Weinheim und Hersberg in beiden Richtungen gesperrt bis um 5. Und die A9 Halle-Leipzig Richtung Berlin ist zwischen Dessau Süd und Dessau Ost nach einem Unfall mit 2 Lkw gesperrt. Die A10 Dreieck Spreeau Richtung Schönefelder Kreuz ist zwischen dem Dreieck Spreeau und Niederlehme nach einem Unfall gesperrt und dadurch Stau. A12 Autobahn der Freiheit Berliner Ring Richtung Frankfurt-Oder zwischen Fürstenwalde Ost und Briesen 2 Kilometer stockender Verkehr. Die A17 Dresden-Prag ist zwischen Dresden-Gorbitz und Dresden-Südvorstadt in beiden Richtungen gesperrt bis um 5 wegen Tunnelwartungsarbeiten. Und die A39 Braunschweig Richtung Wolfsburg ist zwischen dem Kreuz Braunschweig-Süd und Braunschweig-Rautheim wegen Bauarbeiten bis Donnerstag, jetzt immer in der Zeit zwischen 18 und 5 Uhr gesperrt. Außerdem die A40 Duisburg Richtung Venlo. Die Strecke ist zwischen Strahlen und dem Grenzübergang Strahlen wegen Bauarbeiten bis um 6 gesperrt. Und die A94 München Richtung Passau, die Einhausung Wimpasing wegen Wartungsarbeiten gesperrt. Und neu hinzugekommen München, der Brudermühlstraße ist zwischen B11, Plinganser Straße und Brudermühltunnel in beiden Richtungen bis ca. 5 Uhr gesperrt. Ihr Lieben, ich hoffe, ich habe alles richtig ausgesprochen. Eine gute Fahrt, kommen Sie sicher an. 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Haben wir doch auch gerade darüber gesprochen, dass der eine jetzt gerade Rücken hat, der andere Knie. Sie hören es vielleicht ein bisschen, ich habe derzeit Nase. Das schreiben uns Mario und Alex, stimmt alles. Und man muss auch sagen, überhaupt, Frau hat Körper. Korrekt. Le Freak, schick, schick. Sexy Körper ist das, ne? Gute Nacht, sexy Körper, hat er noch dazu schreiben müssen. 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Wir freuen uns über Mails.

0: Wunderschöne Musik, Lieblingshits in der ARD-Hitnacht. N'oublie jamais Joe Cocker war das. Der eine, der hat Kopf, der andere Rücken. Ich gerade Nase, also da kann ja, glaube ich, jeder was erzählen. Und Patricia, die wünscht auf jeden Fall gute Besserung und grüßt ganz, ganz herzlich von der vorpommerschen Ostseeküste. Dankeschön, Patricia, fürs Schreiben. Da ist noch jemand am Telefon an der 0800 80 80 110. Hallo, hallo.
1: Hallo, Romy. Ich bin's, Gunnar.
0: Hi.
1: Du, ich bin jetzt 67 Jahre alt und ich habe Knochenschmerzen überall.
0: Ui.
1: Wenn ich dir einen guten Rat geben darf, werde bitte nicht älter. Bleib so, wie du bist. Tschüss, schönen Abend noch.
0: Ich bleibe 19. Gunnar, auch für die nächsten 30 Jahre bleibe ich einfach 19. Ist ein guter Plan.
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0: Jetzt kurz vor 1 0800 80 80 110. Da können Sie uns gerne anrufen. Die Romy hier, hallo.
1: Hallo, liebe Romy Anders. Hier ist der Thomas aus Bad Verisofen.
0: Hi.
1: Ich grüße dich ganz herzlich. Und es ist so schön, dass du da bist. Und wenn du die ARD-Hitnacht moderierst, dann ist die Nacht einfach wunderbar.
0: Ach,
1: es ist so schön. Ich wünsche dir eine ganz schöne Nacht. Lass es dir gut gehen und bis bald.
0: Wie lieb, danke schön. Eine ganz schöne Nacht wünsche ich euch doch auch. Liebe ARD-Hitnacht-Gemeinde, willkommen bei uns und eine gute Zeit. Schöne Zeit mit der ARD-Hitnacht.

0: Es ist kurz nach 13:30. Der Verkehrsservice in der ARD Nacht. Die A1 Hamburg Richtung Lübeck ist zwischen dem Kreuz Barg der Heide und Bad Oldesloe wegen Bauarbeiten gesperrt. Bis um 5. Die A4 Chemnitz Richtung Erfurt ist zwischen Hohenstein-Ernsthal und Klauchau Ost wegen Bauarbeiten auch bis um 5 gesperrt. Die Umleitung führt über die U50 und die U52. Dann haben wir die A5 Frankfurt-Karlsruhe. Die Strecke ist zwischen dem Kreuz Weinheim und Hersberg in beiden Richtungen gesperrt bis um 5. A9 Halle-Leipzig Richtung Berlin ist zwischen Dessau-Süd und Dessau-Ost gesperrt. Da gab es einen Unfall mit 2 Lkw. Und wir haben die A10 Dreieck Spreeau Richtung Schönefelder Kreuz. Die Strecke ist zwischen dem Dreieck Spreeau und Niederlehme gesperrt nach einem Unfall und dadurch auch dort Stau. A12 Autobahn der Freiheit Berliner Ring Richtung Frankfurt-Oder. Zwischen Fürstenwalde-Ost und Briesen 2 Kilometer stockender Verkehr. Die A17 Dresden-Prag ist zwischen Dresden-Gorbitz und Dresden-Südvorstadt in beiden Richtungen wegen Tunnelwartungsarbeiten gesperrt bis um 5. A39 Braunschweig Richtung Wolfsburg ist zwischen dem Kreuz Braunschweig-Süd und Braunschweig-Rautheim wegen Bauarbeiten auch gesperrt und zwar bis Donnerstag, immer in der Zeit zwischen 18 Uhr und 5 Uhr. Die A40 Duisburg Richtung Venlo ist zwischen Strahlen und dem Grenzübergang Strahlen wegen Bauarbeiten bis 6 Uhr gesperrt. Und die A94 München Richtung Passau. Die Einhausung Wimpasing ist wegen Wartungsarbeiten gesperrt.
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0: Mit Romy Anders. Grüße ganz herzlich. Hi. Wünsche eine schöne Nacht.

Liebe Nachtschwärmer und ihr lieben Frühaufsteher, wir haben schon wieder Mittwoch, heute ist der 2. September und das gesamte ARD-Hitnacht-Team wünscht einen guten Start in den neuen Tag.

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0: Der Weg. Herbert Grönemeyer in der ARD-Nacht. Sie können uns jederzeit schreiben. Klar, ard-hitnacht@mdr.de oder Sie rufen mal ganz fix an. 0800 80 80 110. Hallo, Grüße in den Norden.
1: Moin, hier ist der Conny aus Hamburg. Meiner Nase geht es gut und meinen Ohren geht es noch besser, denn die hören wieder anders Radio, ne?
0: Ja, genau, anders, mit Romy anders. Wir grüßen Hamburg. Und da ist noch jemand aus dem Süden dran. Hallo, hallo.
2: Ja, das ist Michael Helm aus Bayern, aus der nördlichen Oberpfalz. Ich höre täglich eure Sendung. Mhm. Und die Zuhörer möchte ich aus Bayern grüßen. Bleibt mir gesund und zufrieden. Denn die Zufriedenheit, das hat mein Vater immer gesagt, ist das höchste Gut. Die kann man sich nicht kaufen.
0: Das ist total auf den Punkt. Dankeschön für den Anruf. Und da ist noch jemand dran. Hallo, die Rumi hier.
3: Wunderschönen guten Abend, sagt die Anne aus Pößneck.
0: Guten Abend.
3: Hallo Rumi, ich wünsche dir und deiner Nase gute Besserung. Ich habe halt Hüfte. Naja, nur die Harten kommen in Garten.
0: Okay. Wir grüßen Pößneck in Thüringen.

Wir haben eine Gefahreninformation reinbekommen für Mainz-Bodenheim. Dort starke Rauchentwicklung aufgrund eines Großbrandes. Kommt es zu massiver Rauchentwicklung? Je nach Windrichtung kann es zu Sichtbehinderung und Geruchsbelästigung kommen. Die Feuerwehr ist im Einsatz. Handlungsempfehlung: Meiden Sie das betroffene Gebiet. Warnbereich Mainz-Bodenheim.

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1: Um 1 Uhr mit Milat Kupay. Die Bundesregierung macht Russland für den versuchten Drohnenanschlag am Flughafen Leipzig-Halle verantwortlich. Bundesinnenminister Dobrindt sagte, polizeiliche Ermittlungen, Tatmuster und

0: Nachrichtendienstliche Erkenntnisse belegten dies. Außenminister Wadephul kündigte eine ganze Reihe von Gegenmaßnahmen an. Aus Berlin bitte Sönnigsen mit Einzelheiten.
1: Der russische Botschafter wurde einbestellt als offizielles Zeichen des Protests. Dann soll das russische Generalkonsulat in Bonn geschlossen werden, Mitte des Monats. Das ist das letzte, das es noch gibt. Auch das russische Haus soll geschlossen werden. Das ist eine Kultureinrichtung des russischen Staates mitten in Berlin. Da gab es immer wieder Vorwürfe, dass Russland das nutzt, um Propaganda zu machen und auch für Spionage. Und dann soll es auch noch verschärfte Einreisekontrollen für russische Staatsbürger geben, die eben nach Deutschland reisen.
0: Der Vorstand von Volkswagen hat einem Medienbericht zufolge bereits beschlossen, 4 VW-Werke zu schließen. Der Wirtschaftswoche liegt nach eigenen Angaben ein entsprechendes Papier für den Aufsichtsrat vor. Demzufolge soll die Produktion in Emden, Hannover, Zwickau und Neckarsulm zwischen 2031 und 2034 enden. Dem Magazin zufolge kann der Vorstand das am Aufsichtsrat vorbei umsetzen. In den vergangenen Tagen hatte es bei Volkswagen eine Reihe von Betriebsversammlungen gegeben. Hintergrund sind die Sparpläne des Unternehmens. Am Freitag kommt der Aufsichtsrat zusammen, dann könnten Entscheidungen fallen. Der ukrainische Präsident Selenskyj warnt vor Flügen über Russland. In einer Videobotschaft sagte er, der russische Luftraum werde faktisch geschlossen. Er drohe nicht der zivilen Luftfahrt oder einzelnen Flugzeugen, so Selenskyj. Es werde aber so viele Drohnen im russischen Luftraum geben, dass man dies berücksichtigen müsse. Die Ukraine hatte zuletzt ihre Gegenangriffe auf die russische Infrastruktur verstärkt. Kiew nahm unter anderem Raffinerien, Öldepots und Häfen ins Visier, um die Einnahmen Russlands aus dem Ölgeschäft zu reduzieren. Borussia Dortmund hat die erste Hürde im DVB-Pokal genommen. Der deutsche Vizemeister setzte sich mit 5:0 beim Fußball-Oberligisten HEBC durch. Der Hamburger Stadtteilverein durfte sich immerhin über einen Rekord freuen. Dank des Umzugs ins Volksparkstadion kamen fast 46.000 Zuschauer. So viele Besucher waren noch nie bei einem DFB-Pokal mit Beteiligung eines Fünftligisten. Das waren die Nachrichten. Das Wetter in Deutschland: auf trocken, an der Nordsee etwas Regen, Tiefstwerte 16 bis 5 Grad, tagsüber häufig trocken, vor allem im Nordwesten zeitweise Regenschauer, vereinzelt Gewitter, Höchstwerte 18 Grad im Sauerland bis 27 Grad am Kaiserstuhl. Und die Zeit, es ist 1.03 Uhr.
2: Der Verkehrsservice in der ARD-Hitnacht. Die A1 Hamburg Richtung Lübeck ist zwischen dem Kreuz Bagde Heide und Bad Oldesloe gesperrt wegen Bauarbeiten noch 4 Stunden bis um 5. Die A4 Chemnitz Richtung Erfurt ist zwischen Hohenstein-Ernsthal und Klaucher Ost wegen Bauarbeiten auch bis um 5 gesperrt. Die Umleitung führt über die U50 und die U52. Die A5 Frankfurt-Karlsruhe ist zwischen dem Kreuz Weinheim und Hirschberg in beiden Richtungen gesperrt wegen Arbeiten an Hochspannungsleitungen. Bis um 5 geht die Sperrung und die A9 Halle-Leipzig Richtung Berlin ist zwischen Dessau Süd und Dessau Ost nach einem Unfall mit 2 Lkw gesperrt. Die A10 Dreieck Spreeau Richtung Schönefelder Kreuz ist zwischen dem Dreieck Spreeau und Niederlehme nach einem Unfall gesperrt, dadurch Stau. Dann haben wir die A17 Dresden-Prag ist zwischen Dresden-Gorbitz und Dresden-Südvorstadt in beiden Richtungen wegen Tunnelwartungsarbeiten gesperrt, bis um 5. Und die A39 Braunschweig Richtung Wolfsburg ist zwischen dem Kreuz Braunschweig Süd und Braunschweig Rautheim wegen Bauarbeiten bis Donnerstag jeweils zwischen 18 und 5 Uhr gesperrt. Dann haben wir die A40 Duisburg Richtung Venlo. Die Strecke ist zwischen Strahlen und dem Grenzübergang Strahlen wegen Bauarbeiten bis 6 Uhr gesperrt. Und die A94 München Richtung Passau, Einhausung Wimpasing, ist wegen Wartungsarbeiten gesperrt. So viel von unserer Seite. Bleiben Sie schön wach, bleiben Sie achtsam, kommen Sie gut und sicher und vor allem bald an.
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Willkommen in der ARD Hitnacht. Aus Kempten hat sich Claudia gemeldet. Sie schreibt, da ich oft Spätdienst habe und 50 Kilometer bis nach Hause fahre, erleichtert mir eure tolle Musik die Fahrt ungemein. Ich drehe einfach das Radio auf, singe laut mit, so laut ich kann und da kann ich auf keinen Fall einschlafen. Also vielen lieben Dank, macht weiter so. Liebe Grüße aus Kempten. Ihr Lieben unterwegs, liebe Claudia, genau wichtig, ganz, ganz wach bleiben und schon achtsam sein, ne? Gerade wer jetzt noch im Auto zu tun hat oder im Bus, Zug, Bahn, wo auch immer. Unser Stammhörer Stefan aus Duisburg fragt, hallo Romy, was magst du denn besonders an der Nachtschicht? Würde mich mal interessieren, ganz liebe Grüße. Stefan, im Nachtdienst, da mag ich, dass es schon mal deutlich entspannter ist als am Tag. Das kennen ja viele von der Arbeit, ne? Tagsüber, wenn die meisten wach sind und fleißig sind, das ist ein Rumgewusel und Gemache. Nachts hast du einfach mal mehr Gemütlichkeit. Nette Leute um dich herum, Henry und die anderen Jungs, die dafür sorgen, dass die Technik läuft, ne, dass er nur hängen bleibt. Es kocht auch immer mal jemand Kaffee. Also, ich mag es entspannt. Noch Fragen? Dann fragt ard-hitnacht@mdr.de.

Achtung Autofahrer, wir haben schon wieder einen Falschfahrer. Diesmal auf der A293, Stadtautobahn Oldenburg, Oldenburg-West, Oldenburg-Nord. Zwischen Oldenburg-Nord-Ost und Oldenburg-Etzhorn kommt Ihnen ein Falschfahrer entgegen. Äußerst rechts fahren, nicht überholen. Ein Falschfahrer auf der A293, Stadtautobahn Oldenburg, Oldenburg-West, Oldenburg-Nord. Zwischen Oldenburg-Nord-Ost und Oldenburg-Etzhorn kommt Ihnen ein Falschfahrer entgegen. Bitte äußerst rechts fahren und nicht überholen.

Nochmal die Falschfahrermeldung in der ARD-Hitnacht auf der A293, Stadtautobahn Oldenburg, Oldenburg West, Oldenburg Nord. Zwischen Oldenburg, Nadorst und Oldenburg, Etzhorn ist ein Falschfahrer unterwegs. Äußerste Vorsicht, bitte äußerst rechts fahren und nicht überholen. Wir melden, wenn die Gefahr vorüber ist.

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Jetzt ein Song, der handelt über Hiroshima. Warnt vor den verheerenden Folgen von Atomwaffen. Mahnt, dass so etwas wie damals im August 45 in Hiroshima, beziehungsweise ja auch in Nagasaki, dass so etwas nie wieder passieren darf. Ein Lied für den Frieden. Hiroshima in der ARD-Hitnacht.

Zum Glück gerade die Entwarnung für die A293, Stadtautobahn Oldenburg, Oldenburg West, Oldenburg Nord. Kein Falschfahrer mehr zwischen Oldenburg, Nadurst und Oldenburg, Etzhorn.

0: 1:31 Uhr. Der Verkehrsservice in der ARD hielt nach, zunächst mit einer Gefahreninformation. Mainz-Bodenheim, dort starke Rauchentwicklung aufgrund eines Großbrandes. Es kommt zu massiver Rauchentwicklung, je nach Windrichtung kann es da auch zur Sichtbehinderung kommen, klar, Geruchsbelästigung. Die Feuerwehr ist im Einsatz. Die Handlungsempfehlung, meiden Sie das betroffene Gebiet, Warnbereich Mainz-Bodenheim. So, dann, dass der Falschfahrer weg ist auf der A293, das haben wir schon gebracht. Was aktuell ist, ist die A1 Hamburg Richtung Lübeck. Die Strecke ist zwischen Kreuzberg der Heide und Bad Oldesloe gesperrt wegen Bauarbeiten bis um 5. A4 Chemnitz Richtung Erfurt zwischen Hohenstein-Ernsthal und Klauchau Ost wegen Bauarbeiten auch bis um 5 gesperrt. Die A5 Frankfurt-Karlsruhe ist zwischen dem Kreuz Weinheim und Hirschberg in beiden Richtungen gesperrt bis um 5. Da laufen derzeit Arbeiten an den Hochspannungsleitungen. Und die A9 Halle-Leipzig Richtung Berlin ist zwischen Dessau-Süd und Dessau-Ost gesperrt nach einem Unfall mit 2 LKW. A10 Dreieck Spreeau Richtung Schönefelder Kreuz ist zwischen dem Dreieck Spreeau und Niederlehme nach einem Unfall gesperrt, dadurch auch dort Stau. Und die A17 Dresden-Prag ist zwischen Dresden-Gorbitz und Dresden-Südvorstadt in beiden Richtungen wegen Tunnelwartungsarbeiten bis um 5 gesperrt. Dann haben wir die A39 Braunschweig Richtung Wolfsburg. Die Strecke ist zwischen dem Kreuz Braunschweig Süd und Braunschweig Rautheim wegen Bauarbeiten bis Donnerstag jeweils zwischen 18 und 5 Uhr am Morgen gesperrt. A40 Duisburg Richtung Venlo ist zwischen Strahlen und dem Grenzübergang Strahlen wegen Bauarbeiten bis 6 Uhr gesperrt. Letzte Meldung, A94 München Richtung Passau. Die Einhausung Wimpasing ist wegen Wartungsarbeiten gesperrt. Bleiben Sie wach, bleiben Sie achtsam, kommen Sie gut und sicher an.
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0: Mit Romy Anders. Hi, hi.

0: Mittwoch heute schon wieder, der 2. September. Wir wünschen eine schöne Nacht. Sie hören die ARD-Hitnacht. Und Sie wissen, wie Sie uns erreichen können? An der 0800 80 80 110. Die Romy hier, hallo.
1: Hier ist Krischi. Ich habe mal eine Frage. Hm? Könnt ihr mal versuchen rauszukriegen, wie lange die Vollsperrung auf der A9 Richtung Berlin heute ungefähr sein wird? Würde mich freuen. Alles klar, Dankeschön und weiter so. Tschüssi.
0: Tschüssi, Krischi. Ja, das verstehe ich total. Und wir waren vorhin auch im Gespräch mit unseren Kollegen im ARD-Hitnacht-Verkehrszentrum und die meinten auf der A9, das kann länger dauern, weil gab es einen Unfall mit zwei LKW, A9 Halle Leipzig Richtung Berlin zwischen Dessau Süd und Dessau Ost, daher dort die Sperrung und da kann man noch gar nicht sagen, wie lange das dauert. Also da bleiben wir auf jeden Fall dran, Krischi, danke schon für den Anruf. Und da ist noch jemand, die Romy hier, hallo.
2: Ja, hallo ihr Lieben, ARD-Hitnacht-Moderatoren und Moderatorinnen.
0: Ja.
2: Hier ist der Roland. Ja, erreicht man euch eigentlich immer unter dieser Nummer?
0: Na klar, 0800 80 80 110. Sie können natürlich auch gern schreiben. Das geht auch immer per Mail. ard-hitnacht@mdr.de. Am Fenster, City, voilà.

Liebe ARD-Nachtgemeinde, ob im Dienst oder gemütlich daheim, manche brauchen uns ja auch zum Einschlafen und das ist völlig okay. Wir wünschen eine gute Nacht, wir wünschen eine entspannte Zeit und vor allem für euch, die ja gerade arbeiten müsst, wir wünschen euch jemanden, der gerne genau jetzt in dem Moment einen leckeren Kaffee kocht und euch mit einem Lächeln serviert. Das wäre doch was. Und kurz vor zwei, eine schöne Nacht mit der ARD-Hitnacht.

Die ARD-Nacht mit der Entwarnung für Mainz-Bodenheim. Vorhin wurde er gewarnt vor starker Rauchentwicklung, weil es da gebrannt hat. Die Warnung wurde jetzt aufgehoben für Mainz-Bodenheim.

Mann, Leute, wir haben schon wieder einen Falschfahrer. In Potsdam auf der Nothestraße zwischen der A115 Potsdam-Babelsberg und Wetzlarer Straße kommt Ihnen ein Falschfahrer entgegen. Äußerst rechts fahren, nicht überholen. Falschfahrer in Potsdam auf der Nothestraße zwischen der A115 Potsdam-Babelsberg und Wetzlarer Straße ist ein Falschfahrer unterwegs.

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1: Um 2 Uhr mit Milat Kupay. Russlands Präsident Putin hat die von Deutschland angekündigten Sanktionen als schweren Fehler bezeichnet. Auf einer Pressekonferenz sagte Putin, seiner Meinung laufe das eindeutig den Interessen des deutschen Volkes zuwider. Die Bundesregierung plant, das russische Generalkonsulat in Bonn und das russische Haus in Berlin zu schließen. Außerdem sollen die Einreisekontrollen für russische Staatsbürger verschärft und der Druck auf die russische Schattenflotte erhöht werden. Die Bundesregierung macht Russland für die Sprengstoffdrohne am Leipziger Flughafen verantwortlich. Innenminister Dobrindt sagte am Abend, Bauteile und Sprengstoff seien aus anderen hybriden Operationen Russlands bekannt.
2: Die vor Ort festgestellte